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2: Wir fahren einmal rüber über die Grenze zu unseren Nachbarn nach Luxemburg und zwar ins Studio 4. Da geht's morgen Abend ab 19 Uhr nämlich richtig wild zur Sache. Es gibt ein Open Floor, also bedeutet Open Stage Format sozusagen und das Ganze als Funk and Disco Format. Das bedeutet, es gibt Tanzsessions, egal ob Anfänger, ob Profi, jeder kann da mitmachen. Es gibt auch Live-DJs, wir können einfach gemeinsam zuschauen oder tanzen.
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4: Ich bin Diana Kramer. Bulgarien hat den Eurovision Song Contest gewonnen. Die Sängerin Dara bekam mit ihrem Lied Bangaranga die meisten Punkte beim ESC-Finale in Wien. Deutschland landete nur auf Platz 23.
5: Sängerin Dara ist ein echter Popstar daheim in Bulgarien. Die 27-Jährige startete früh ihre Musikkarriere, hat jede Menge Castingshow und Bühnenerfahrung und Millionen Streaming-Abrufe mit ihren Hits. Das alles zahlte sich jetzt beim ESC in Wien aus. Ganz anders lief's leider mal wieder für Deutschland. Von den Jurys bekam Sarah Engels für ihren Frauenpower-Song Fire noch ein paar Punkte, aber von den Zuschauern keinen einzigen. Aber drittletzter Platz, da hat Deutschland ja auch schon oft Schlimmeres erlebt. Ronny Tofau, Nachrichtenredaktion.
4: Die Weltgesundheitsorganisation hat wegen des Ebola-Ausbruchs in der Demokratischen Republik Kongo und in Uganda eine internationale Gesundheitsnotlage ausgerufen. Es handle sich jedoch nicht um einen Pandemiealarm, heißt es. Ziel sei es, Nachbarländer in erhöhte Alarmbereitschaft zu versetzen und die Unterstützung der internationalen Gemeinschaft zu mobilisieren. Laut WHO gäbe es rund 250 nachgewiesene Ebola-Fälle in der Region, 80 Menschen starben. In Modena in Norditalien ist ein Autofahrer in eine Fußgängergruppe gerast. Eine der vier Schwerverletzten ist eine Touristin aus Deutschland. Insgesamt wurden 8 Menschen verletzt.
6: Welche Verletzungen die Deutsche und auch die weiteren Schwerverletzten erlitten haben, dazu gibt es noch keine Informationen. Aufnahmen von Sicherheitskameras zeigen, wie der Kleinwagen mehrere Menschen erfasst und sie teils durch die Luft schleudern. Die Deutsche drückt der Wagen schließlich offenbar gegen eine Schaufensterscheibe. Dort endet auch die Raserfahrt. Der Mann steigt aus und versucht mit einem Messer in der Hand zu fliehen. Mutige Augenzeugen halten ihn fest. Lea Matschulat, Nachrichtenredaktion.
4: Und zum Fußball. St. Pauli und Heidenheim steigen aus der Bundesliga ab. St. Pauli verlor 1:3 gegen Wolfsburg, Heidenheim 0:2 gegen Mainz. Wolfsburg geht in die Relegation. Stuttgart sicherte sich mit einem 2:2 in Frankfurt die Champions League. Hoffenheim und Leverkusen spielen in der Europa League. Freiburg nach einem 4:1 gegen Leipzig in der Conference League. Außerdem schlug Bayern Köln 5:1, Dortmund gewann 2:0 in Bremen, Union 4:0 gegen Augsburg. Leverkusen trennte sich 1:1 vom HSV, Hoffenheim unterlag Gladbach 0:4.

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2: Also ein Event, auf dem es Essen gibt, das ist eigentlich schon gerettet. Und wenn es jetzt noch ein Event ist, wo es nur ums Essen geht, dann wird das ja, also ist ja quasi Jackpot. Es gibt auf jeden Fall ein Streetfood Festival. Und zwar übermorgen, also am Dienstag ab 11.30 Uhr vormittags auf der Campuswiese der Universität des Saarlandes in Saarbrücken. Das ist ein sehr langer Name. Wird auch ein sehr langer Tag. Der Eintritt ist for free und wir können da richtig, richtig schön fooden.
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4: Ich bin Diana Kramer. Die Weltgesundheitsorganisation hat wegen des Ebola-Ausbruchs in der Demokratischen Republik Kongo und in Uganda eine internationale Gesundheitsnotlage ausgerufen. Damit will die UN-Behörde Nachbarländer in erhöhte Alarmbereitschaft versetzen und internationale Hilfe mobilisieren. Es handle sich jedoch um keinen Pandemiealarm, so die WHO. Bislang gäbe es in der Region rund 250 Fälle der gefährlichen Fieberkrankheit und laut WHO 80 Todesfälle. Sie sieht ein hohes Risiko für eine Ausbreitung des Virus in der Region. Einen Impfstoff gibt es bislang nicht. In einer internationalen Vergleichsstudie zum Wohlbefinden von Kindern landet Deutschland weit hinten. Andere Länder zeigen laut UNICEF, wie es besser geht. Demnach wachsen selbst Kinder in Rumänien, Ungarn oder der Slowakei unter besseren Bedingungen auf als teilweise hierzulande.
5: Die Kinderarmutsquote hierzulande wird nicht niedriger, sondern stagniert seit Jahren. Gleichzeitig schneidet Deutschland im Bereich Bildung alarmierend schlecht ab, heißt es von UNICEF. Nur 60% der 15-Jährigen erreichen die Mindestkompetenz in Lesen und Mathematik. Außerdem klafft bei uns eine riesige Lücke zwischen Kindern aus benachteiligten und aus wohlhabenden Familien, sowohl was Bildung, körperliche oder mentale Gesundheit angeht. Tanja Wagner, Nachrichtenredaktion.
4: Bulgarien hat mit dem Lied Bangaranga den Eurovision Song Contest gewonnen. Die Sängerin Dara bekam die meisten Punkte. Israel wurde Zweiter, gefolgt von Rumänien, Australien, Italien und Finnland. Deutschland landete mit der Sängerin Sarah Engels nur auf dem 23. von 25 Plätzen. Zum Fußball. Die Bundesliga ist für diese Saison vorbei. Der letzte Spieltag bot vor allem im Abstiegskampf Spannung. St. Pauli und Heidenheim müssen die erste Bundesliga verlassen.
6: Weiterkämpfen können die Wolfsburger. Die haben bei St. Pauli mit 3:1 gewonnen und sich damit die Relegation gesichert. Der Kiez-Club hingegen spielt kommende Saison in Liga 2, genauso wie die Heidenheimer, die gegen Mainz 0:2 verloren haben. Ein 2:2 zwischen Frankfurt und Stuttgart bedeutete für den VfB das letzte Champions-League-Ticket. Für die Eintracht wiederum sind damit die Europapokalträume geplatzt. Freiburg sicherte sich nämlich Rang 7 und das durch ein 4:1 gegen Leipzig. Ansonsten spielten Leverkusen HSV 1:1, FC Bayern Köln 5:1, Bremen Dortmund 0:2, Gladbach-Hoffenheim 4:0 und Union Berlin-Augsburg ebenfalls 4:0. Aus München, Pia Wegner.

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6: Hey, hey. Wunderschönen guten Morgen, ihr Sweetie Pies. Schön, dass ihr da seid. Ich bin Chris und ja, ihr müsst nicht alleine mit mir hier die Zeit verbringen. Ich habe einen spannenden Gast in dieser Show. Das wird eine gute Geschichte. Schreibt doch so lange mal auf Facebook Big Spirit zusammen. Dann seid ihr bei uns. Kommentare zur Show immer sehr gerne. Manchmal sagt ja auch im Radio einer was, wo man denkt, geht gar nicht. Los geht's. Kommentare zur Show gerne heute. Wir plaudern bei Big Spirit. Einfach auf Facebook Big Spirit zusammenschreiben. So lange machen wir jetzt ein bisschen Musik und dann lernt ihr meinen Gast kennen. Bleibt bei mir.

0: 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Puh, Big Spirit ist hier. Und du auch. Big Tim, sag ich einfach mal. Hi.
1: Hey Christian, schön hier zu sein.
0: Sag mal, das ist total interessant. Wir haben im Vorfeld so ein bisschen gesprochen und ja, ich spoiler mal, du bist tätig für den Gospel Tribe.
1: Ja, genau. Ich arbeite bei Gospel Tribe. Wir organisieren Einsätze in die ganze Welt, Missionseinsätze, um Gemeinden und Kirchen und christliche Projekte zu unterstützen. Das ist wirklich sehr spannend.
0: Für dich ist das Wort Mission, kommt gut und locker über die Lippen. Vielleicht haben sich jetzt manche vorgestellt, oh, Mission, da drückt mir einer was auf. Aber du hast den Schlüssel geliefert, ihr unterstützt.
1: Genau, unser Ziel ist einfach, das, was wir mit Jesus erlebt haben in unserem Leben, an andere weiterzugeben und auch in Organisationen mitzuhelfen, auch vielleicht in Ländern, wo es Menschen nicht so gut geht.
0: Das ist ein Stichwort, das mich zu einem Abenteuer führt. Das hast du hinter dir, Tim. Du warst tatsächlich für ein ganzes Jahr in Lateinamerika, in Kolumbien.
1: Genau, ja.
0: Für den Gospel Tribe. Ich meine, das ist so ein riesengroßes Feld. Vielleicht fangen wir so an. Du bist da hingeflogen, bist da angekommen. Wie waren die ersten Tage? Was war da?
1: Oh, die ersten Tage waren einfach voller Eindrücke. Ich war erstmal sehr begeistert von diesem Projekt, was die dort alles machen. Sie arbeiten mit Geflüchteten. Ganz viele kommen ja aus Venezuela. Es ist eine Kirche, wo auch ganz viele Menschen Zuflucht finden. Ganz viele Familien und Kinder unterstützt werden. Also sehr vielseitiges Projekt.
0: Wie konntest du dort unterstützen? Ich meine, du sagst, du bringst so deinen eigenen Glauben mit und trägst das weiter. Aber wie geht das? Also wo warst du gebraucht dort auch?
1: Genau, im Zentrum von diesem Projekt steht eigentlich eine Rehabilitation für Menschen, die in Drogenabhängigkeit sind. Es wird versucht, über den Glauben an Jesus einfach ihnen neue Hoffnung zu geben und sie wirklich auch rauszuholen aus dieser Dunkelheit. Und da dabei zu sein, Beziehungen mit den Männern zu leben, Freundschaft mit den Männern zu leben und einfach immer wieder auch von dem zu erzählen, was Jesus in meinem Leben schon getan hat. Das war richtig wertvoll und da konnte ich, glaube ich, auf jeden Fall mithelfen.

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1: 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Hey zusammen. Super, dass ihr da seid. Dann können wir ja loslegen. Ich bin Chris und ich freue mich, dass wir zusammen starten. In den Sonntagmorgen hier bei Big FM. Spannende Gäste, spannender Talk, spannende Themen. Jede Menge Leute, die mich inspirieren, lade ich gerne immer ein in die Show. Das ist auch heute so. Also, bleibt dabei.
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2: Wir fahren einmal rüber über die Grenze zu unseren Nachbarn nach Luxemburg und zwar ins Studio 4. Da geht's morgen Abend ab 19 Uhr nämlich richtig wild zur Sache. Es gibt ein Open Floor, also bedeutet Open Stage Format sozusagen und das Ganze als Funk and Disco Format. Das bedeutet, es gibt Tanzsessions, egal ob Anfänger, ob Profi, jeder kann da mitmachen. Es gibt auch Live-DJs. Wir können einfach gemeinsam zuschauen oder dancen.
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4: Ich bin Diana Kramer. Bulgarien hat den 70. Eurovision Song Contest gewonnen. Sängerin Dara holte mit ihrem Song Bangaranga den ersten Sieg für ihr Land überhaupt. Deutschland mit Sarah Engels landete nur auf Platz 23. Sie sagte noch in der Nacht in Wien:
5: Ich glaube, für Deutschland ist es kein Geheimnis, dass wir es immer schwer haben beim Eurovision. Deswegen, ich sag mal, hat es mich jetzt auch nicht unbedingt überrascht, das Ergebnis. Aber ich kann auf jeden Fall sagen, zu 1 Million % mein Team und ich glaube, das hat man gesehen, wir haben alles, was in unserer Hand und in unserer Macht steht, gegeben auf dieser Bühne.
4: Sämtliche Punkte für Deutschland und Sarah Engels kamen von den Jurys aus einer Handvoll Ländern. Vom TV-Publikum bekam Deutschland keinen einzigen Punkt. In Modena in Norditalien ist ein Autofahrer in eine Fußgängergruppe gerast. Eine der 4 Schwerverletzten ist eine Touristin aus Deutschland. Insgesamt wurden 8 Menschen verletzt.
6: Welche Verletzungen die Deutsche und auch die weiteren Schwerverletzten erlitten haben, dazu gibt es noch keine Informationen. Aufnahmen von Sicherheitskameras zeigen, wie der Kleinwagen mehrere Menschen erfasst und sie teils durch die Luft schleudern. Die Deutsche drückt der Wagen schließlich offenbar gegen eine Schaufensterscheibe. Dort endet auch die Raserfahrt. Der Mann steigt aus und versucht mit einem Messer in der Hand zu fliehen. Mutige Augenzeugen halten ihn fest. Lea Matschulat, Nachrichtenredaktion.
4: Die Weltgesundheitsorganisation hat wegen des Ebola-Ausbruchs in Zentralafrika eine internationale Gesundheitsnotlage ausgerufen. Hintergrund sind mehrere bestätigte Infektionen in der Demokratischen Republik Kongo und in Uganda. 80 Menschen sind dort bislang an dem Virus gestorben. Mit dem Schritt sollen laut WHO die Nachbarländer in erhöhte Alarmbereitschaft versetzt und internationale Hilfe mobilisiert werden. Gegen die grassierende Ebola-Virus-Variante gibt es bislang keinen Impfstoff. Zum Fußball. St. Pauli und Heidenheim steigen aus der Bundesliga ab. St. Pauli verlor 1:3 gegen Wolfsburg, Heidenheim 0:2 gegen Mainz. Wolfsburg geht in die Relegation. Stuttgart sicherte sich mit einem 2:2 in Frankfurt die Champions League. Hoffenheim und Leverkusen spielen in der Europa League, Freiburg nach einem 4:1 gegen Leipzig in der Conference League. Bayern schlug Köln 5:1, Dortmund gewann 2:0 in Bremen, Union 4:0 gegen Augsburg. Leverkusen trennte sich 1:1 vom HSV und Hoffenheim unterlag Gladbach 0:4.

0: Spirit ist hier und Tim auch. Tim Zimmermann ist da. Hi.
1: Hi Christian.
0: Du machst ja Sachen. Also da hast du mir erzählt, du warst für deinen Arbeitgeber die christliche Organisation Gospel Tribe. Ein ganzes Jahr in Kolumbien. Ich fange mal andersrum an. Wenn du hier in Deutschland, manchmal in den Städten, Menschen siehst, die drogenabhängig sind, was geht da heute in dir vor?
1: Ich glaube, es geht in mir vor, dass ich mir wünsche, dass diese Leute ein anderes Leben führen können und dass sie neue Hoffnung finden. Und ich glaube, dass diese Hoffnung in Jesus ist. Dass wir, wenn wir an Jesus glauben, dass wir befreit werden können und dass wir neue Hoffnung in unserem Leben finden. Und da wünsche ich mir, dass diese Menschen das auch erleben können.
0: Man spürt, Tim, dass du das aus deinem vollen Herzen einfach sagen kannst. Und ich habe so merkwürdig gefragt, weil du in Kolumbien, in Lateinamerika, ein Jahr in einem ganz besonderen Kontext unterwegs warst und
1: genau.
0: Tatsächlich für den Gospel Tribe im christlichen Sinne dort mit drogenabhängigen Männern gearbeitet hast. Wie muss man sich die Situation dort vorstellen?
1: Ja, ich erinnere mich gerade an so eine Szene, da sind wir einmal in der Woche auf so eine Straße gegangen, wo ganz viele Menschen einfach Obdachlose leben und auch viel Drogen konsumieren. Wir sind da immer einmal die Woche hingegangen, um einfach mit den Menschen zu sprechen, ihnen zu begegnen, was zu essen und was zu trinken vorbeizubringen und vor allem auch sie zu fragen, ob wir für sie beten können, ihnen neue Hoffnung zu bringen, sie zu fragen, ob sie raus wollen und mit in unser Projekt auch zu nehmen, um dort zu erleben, dass sie echt ein neues Leben anfangen können.
0: Ich überlege mir gerade, wenn in Deutschland die Frage auf der Fußgängerzone kommt, darf ich für dich beten, dann kriegst du bestimmt alle möglichen Antworten. Wie war das dort?
1: Das stimmt, ja. Ich glaube, dort waren die Menschen insgesamt sehr offen. Und das Spannende ist auch, viele Menschen wollen ja tatsächlich da raus, aber schaffen es einfach nicht aus eigener Kraft. Und zu sehen, wie Jesus und wie der Glaube an Gott ihnen da echt geholfen hat, rauszukommen, das war sehr besonders.
0: Dein Glaube, deine innere Power, die steckt irgendwie an. Jetzt hast du gesagt, viele Menschen in Kolumbien wollen da raus. Wir müssen gleich drüber reden, was das ist, wo raus und wie die Situation vor Ort war, die du da erleben konntest. Bleib bei mir, Tim.

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7: Hey, hey, ihr Lieben. Wunderschönen guten Morgen. Ich bin Chris. Ja, und was muss ich da dauernd lesen? Die Menschen hören vielleicht in den nächsten Jahren immer weniger Radio. Das meinen ja einige Wissenschaftler. So, aber ihr seid doch der beste Beweis, dass das gar nicht stimmt. Klar wird Radio gehört. Vielleicht gibt's ja auch neben der alten guten Antenne irgendwie mehr Leute, die übers Web zuhören. Schreibt mal, wie ihr überhaupt Radio hört. Finde ich total spannend. Facebook, Big Spirit, zusammenschreiben. Ich freue mich auf alle Kommentare. Spannenden Gast habe ich heute auch. Bleibt bei mir.

0: Spirit ist hier. Und hier ist Tim. Hi.
1: Hey Christian.
0: Sag mal Tim, ich meine, wir reden darüber, dass du ein Jahr in Kolumbien warst. Wenn ich an Kolumbien denke, so Lateinamerika, weißt du, Latin, Salsa und alles ist irgendwie Arriba und locker und wuhu. Gab's das auch?
1: Auf jeden Fall, das gab's auch. Ich würde sagen, die Menschen sind sehr offen und sehr herzlich. Ganz, ganz freundliche, warme Kultur, in der man da lebt.
0: Jetzt hast du natürlich auch Schattenseiten der Lebenssituation da kennengelernt, weil du ganz bewusst gesagt hast, du möchtest gerne Menschen mit Drogenproblemen unterstützen. Was brauchen die Menschen am dringendsten, denen du da begegnet bist?
1: Genau, man kann sich das so vorstellen, dass wenn Menschen dort hinkommen, auch teilweise geflüchtet oder Menschen, die auch dort leben, die einfach ja eine Drogenabhängigkeit abrutschen aus bestimmten Umständen in ihrem Leben, dass sie wirklich, glaube ich, vor allem eine neue Hoffnung brauchen, dass sie eine neue Perspektive brauchen, dass sie Menschen brauchen, die an sie glauben und auch schon einen Gott, wo sie wissen können, dass dieser Gott sie sieht und ihnen noch helfen möchte in ihrer Situation.
0: Apropos Gott, so wie du vor mir sitzt und wie wir reden, spüre ich einfach, dass für dich an Gott zu glauben total von innen rauskommt. Und ich wette, es beneiden dich ein paar Leute, die jetzt zuhören und sagen, das hätte ich auch gern. Also diesen Gott, ne, nur hat er sich bei mir noch nicht vorgestellt. Liege ich richtig, wenn Kolumbien für dich da auch irgendwie ein Schlüsselerlebnis war oder ein prägendes Jahr?
1: Auf jeden Fall. Das war so ein richtiger Wendepunkt in meinem Leben. Ich bin in der christlichen Familie aufgewachsen und kannte Gott und auch Jesus und irgendwie, was er getan hat. Aber trotzdem dann zu erleben, was für eine Kraft da wirklich drinsteckt und dass er wirklich, dass wirklich möglich ist, dass er Menschenleben verändert und auch mein Leben immer wieder verändert, das war sehr besonders zu sehen.
0: Machst du mal ein Beispiel für mich so, weil du sagst, Jesus hat auch dein Leben verändert. Wie ist das passiert?
1: Ja, ich würde sagen, dass ich früher ganz viel darauf geschaut habe, irgendwie Leistung zu bringen und in der Schule gut zu sein und irgendwie was zu werden und Anerkennung zu bekommen und irgendwie zu sehen, dass da ein Gott ist, der mich liebt und der mich sieht und der ja auch alles für mich gegeben hat und der mir einfach nah sein möchte, der eine Freundschaft, eine Beziehung zu mir leben möchte. Das hat mich sehr verändert. It's Friday, then.

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2: Hey, hey, ich bin Chris, euer ganz persönlicher Assistent für diesen Sonntagmorgen bei Big FM. Schön, dass ihr da seid. Ja, ich habe immer Leute in der Show, die inspirieren, die wirklich was zu erzählen haben. Das ist auch heute so. Lasst euch überraschen, bleibt dabei. Wir hören uns.
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2: Also ein Event, auf dem es Essen gibt, das ist eigentlich schon gerettet. Und wenn es jetzt noch ein Event ist, wo es nur ums Essen geht, dann wird das ja, also ist ja quasi Jackpot. Es gibt auf jeden Fall ein Streetfood-Festival. Und zwar übermorgen, also am Dienstag ab 11.30 Uhr vormittags auf der Campuswiese der Universität des Saarlandes in Saarbrücken. Das ist ein sehr langer Name. Wird auch ein sehr langer Tag. Der Eintritt ist for free und wir können da richtig, richtig schön fooden.
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4: Ich bin Diana Kramer. Bulgarien hat den 70. Eurovision Song Contest gewonnen. Die Sängerin Dara bekam mit ihrem Lied Bangaranga die meisten Punkte beim ESC-Finale in Wien. Deutschlands Kandidatin Sarah Engels landete nur auf Platz 23.
5: Die bulgarische Sängerin Dara wusste nach ihrem Sieg nicht, ob sie träumt oder wacht. Mit einer topmodernen Dance-Nummer holt sie den ersten ESC-Sieg für Bulgarien überhaupt. Sarah Engels gab für Deutschland alles an Pyro und Tanzfeuer. Den trotzdem nur drittletzten Platz erklärte sie sich auch damit, dass Deutschland es eben oft schwer habe beim ESC. Beim Finale gab es auch wieder Zwischenrufe und kleinere Demos gegen Israel. Mit Platz 2 hätte das Land am Ende aber sogar fast gewonnen. Onni Torchau, Nachrichtenredaktion.
4: Deutschland liegt in einer internationalen Vergleichsstudie zum Wohlbefinden von Kindern weiter nur im unteren Mittelfeld. Die Bundesrepublik bleibe damit weiter hinter ihren Möglichkeiten zurück, teilte das UN-Kinderhilfswerk UNICEF mit. Im Durchschnitt der untersuchten Länder lebt demnach fast jedes fünfte Kind in Einkommensarmut. In Deutschland stagniere die Kinderarmutsquote seit Jahren bei hohen 15%. Alarmierend sei laut UNICEF auch Deutschlands Abschneiden im Bereich Bildung. Nur 60% der 15-Jährigen erreichen die Mindestkompetenz in Lesen oder Mathematik. Buckelwal Timmy ist tot. Für das mehrfach gestrandete Tier, das über Wochen die Schlagzeilen dominierte, gab es keine erfolgreiche Rettung. Gestern hatten die dänischen Behörden bestätigt, dass es sich bei dem toten Buckelwal vor der Insel Arnholt um Timmy handelt. Der Walforscher Fabian Ritter warnt, aus diesem Fall Lehren zu ziehen.
6: Also das zu durchdenken, zu überlegen, was ist da ursächlich dafür, nämlich in erster Linie die Fischerei und wie damit umzugehen ist, das ist, glaube ich, das Gebot der Zeit.
4: Der Walforscher Fabian Ritter. Damit zum Fußball. Die Bundesliga ist für diese Saison Geschichte. Der letzte Spieltag bot vor allem im Abstiegskampf Spannung. St. Pauli und Heidenheim steigen ab. Wolfsburg rettete sich in die Relegation. Stuttgart sicherte sich mit einem 2:2 in Frankfurt die Champions League. Hoffenheim und Leverkusen spielen Europa League. Freiburg nach dem 4:1 gegen Leipzig Conference League. Bayern schlug Köln 5:1. Dortmund gewann 2:0 in Bremen. Union Berlin 4:0 gegen Augsburg. Leverkusen trennte sich 1:1 vom HSV. Und Hoffenheim unterlag Gladbach 0:4.

0: Big Spirit ist hier. Und Tim Zimmermann, der für eine christliche Organisation Gospel Tribe in Karlsruhe arbeitet, die weltweit Menschen unterstützt. Hi.
1: Hey Christian.
0: Tim, du hast erzählt, dass du ein Jahr in Kolumbien warst. Und du hast auch gesagt, Jesus ist in deinem Leben. Du siehst, was er alles für dich getan hat. Kannst du mir das konkret machen?
1: Auf jeden Fall. Ich würde sagen, dass wir Menschen irgendwie ganz viel suchen, Erfüllung und Halt in unserem Leben zu finden. Und egal, wo wir suchen, dass wir immer wieder merken, an bestimmten Punkten kommen wir da gar nicht so weiter. Und ich glaube, dass ich das erleben durfte, dass Jesus, dass Gott selbst mir diesen Halt und diese Richtung im Leben gibt. Und vor allem auch, dass er ja das, wo ich Fehler mache, das, wo ich vielleicht auch Leid und Ängste erlebe, dass er mir darin begegnet und das ja wiederherstellt und neu macht auch.
0: Ich meine, das würden ja ganz viele Menschen so gern erleben und zu dir kommt das einfach. Ist das so, dass du auch so deine Alltagssorgen, so, dass du die irgendwie auch mit in deine Gebete einbaust? Ich vermute, dass du betest, habe ich mal so unterstellt.
1: Ja, würde ich auf jeden Fall sagen. Und ich würde sagen, wenn du vielleicht gerade da draußen bist, ich glaube, dieser Gott, der ist gar nicht so fern. Wir sagen immer, der ist ein Gebet entfernt. Also vielleicht hast du Lust, einfach mal zu Gott zu beten und ihn zu fragen, hey Gott, wenn es dich wirklich gibt, dann zeig dich doch mir in dieser Situation, in der ich gerade bin.
0: Und was, wenn man sich denkt, so meine Probleme sind irgendwie viel zu popelig und die kann ich nicht vor Gott bringen?
1: Oh, ich würde sagen, da gibt es gar nicht so einen Unterschied zwischen großen und kleinen Problemen. Ich glaube, dieser Gott, der uns nah sein möchte, der hört gerne zu, der spricht gerne mit uns und der hört auch deine kleinen Probleme an.
0: Was ist dein prägendstes, was du aus Kolumbien mitgenommen hast, wo du anders zurückgekommen bist einfach?
1: Ja, ich glaube, ich habe wirklich erlebt, dass Menschen, die Jahre und Jahrzehnte in Drogenabhängigkeit waren, wirklich frei davon geworden sind, weil sie erlebt haben, dass Gott mit ihnen ist und dass Gott ihnen vergibt und wirklich wieder Familien hergestellt wurden. Das habe ich echt erlebt und es hat mich sehr verändert.
0: Du hast das erlebt und ich habe Respekt und ziehe den Hut vor dir.
1: Vielen Dank.
0: Oh Tim, ich danke dir sehr und ich wünsche euch allen einen genialen Tag. Macht was draus und keep the spirit.
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0: Hi, ich bin Miriam Otto-Henna und willkommen zur Auflösung am Sonntag. Wer ist Newcomer der Woche? Diese Woche mit dabei Jason Watts und Don Jani, zwei ganz starke Artists. Aber ihr habt abgestimmt und entschieden und euer Newcomer der Woche ist Don Jani.
1: Hi, ich bin Don Jani, Musikproduzent aus Dorsten. Ich mache hauptsächlich Deep House und Melodic House Musik. Wenn ich meine Musik beschreiben müsste, würde ich sagen, sie passt perfekt für Late-Night-Autofahrten oder Sonnenuntergänge, perfekt zum Abschalten.
0: Mit seinem Song hat er sich diese Woche durchgesetzt und gezeigt, dass moderner Soundcharakter und Wiedererkennungswert einfach zusammen funktionieren.
1: Ich habe angefangen, Musik zu machen, seit ich 12 bin. Heute bin ich 21. Das ist mein Track, How It Feels. Er handelt davon, wie es sich anfühlt, wenn alles zusammenpasst und im Moment einfach perfekt ist mit jemandem. Die Idee war, einen Song zu machen, der ab Sekunde 1 sofort hängen bleibt und zusammen mit der schwedischen Sängerin Naimi hat sie mit ihrer Stimme genau den richtigen Touch dazu beigebracht. Ich hoffe, euch gefällt der Track, checkt ihn gerne ab.
0: Und schon morgen geht's weiter. 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
2: Also ein Event, auf dem es Essen gibt, das ist eigentlich schon gerettet. Und wenn es jetzt noch ein Event ist, wo es nur ums Essen geht, dann wird das ja, also ist ja quasi Jackpot. Es gibt auf jeden Fall ein Streetfood Festival. Und zwar übermorgen, also am Dienstag ab 11.30 Uhr vormittags auf der Campuswiese der Universität des Saarlandes in Saarbrücken. Das ist ein sehr langer Name, wird auch ein sehr langer Tag. Der Eintritt ist for free und wir können da richtig, richtig schön fooden.
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4: Ich bin Diana Kramer. Zum ersten Mal seit mehr als 2 Monaten ist Diesel in Deutschland wieder billiger als Benzin der Sorte E10. Im bundesweiten Tagesdurchschnitt kostete ein Liter Diesel gestern 1,99 Euro und war laut ADAC 0,9 Cent günstiger als am Freitag. Noch Anfang April war Diesel zeitweise mehr als 25 Cent teurer als E10, obwohl der Kraftstoff niedriger besteuert wird. Seither ist Diesel um gut 45 Cent pro Liter billiger geworden, Super E10 um knapp 20 Cent. Der Tankrabatt von knapp 17 Cent sorgt zwar für sinkende Preise, hat auf den Preisabstand von Diesel und Benzin aber keinen Einfluss. Deutschland liegt in einem internationalen Vergleich zum Wohlbefinden von Kindern weit hinten. In einer UNICEF-Studie kommt Deutschland nur auf den 25. Platz von 37 bewerteten Ländern.
5: Die Kinderarmutsquote hierzulande wird nicht niedriger, sondern stagniert seit Jahren. Gleichzeitig schneidet Deutschland im Bereich Bildung alarmierend schlecht ab, heißt es von UNICEF. Nur 60% der 15-Jährigen erreichen die Mindestkompetenz in Lesen und Mathematik. Außerdem klafft bei uns eine riesige Lücke zwischen Kindern aus benachteiligten und aus wohlhabenden Familien. Sowohl was Bildung, körperliche oder mentale Gesundheit angeht. Tanja Wagner, Nachrichtenredaktion.
4: Bulgarien hat den 70. Eurovision Song Contest gewonnen. Die Sängerin Dara siegte mit ihrem Lied Bangaranga beim ESC-Finale in Wien. Deutschlands Kandidatin Sarah Engels landete nur auf Platz 23.
6: Die bulgarische Sängerin Dara wusste nach ihrem Sieg nicht, ob sie träumt oder wacht. Mit einer topmodernen Dance-Nummer holt sie den ersten ESC-Sieg für Bulgarien überhaupt. Sarah Engels gab für Deutschland alles an Pyro und Tanzfeuer. Den trotzdem nur drittletzten Platz erklärte sie sich auch damit, dass Deutschland es eben oft schwer habe beim ESC. Beim Finale gab es auch wieder Zwischenrufe und kleinere Demos gegen Israel. Mit Platz 2 hätte das Land am Ende aber sogar fast gewonnen. Onni Torchau, Nachrichtenredaktion.
4: In der norditalienischen Stadt Modena ist ein Autofahrer in der Altstadt mit seinem Auto in eine Fußgängergruppe gerast. Unter den zum Teil schwer verletzten Menschen ist auch eine deutsche Touristin. Die Hintergründe des Vorfalls sind bislang unklar. Der Raser hatte noch versucht, mit einem Messer bewaffnet zu fliehen. Mehrere Passanten verfolgten den Mann und konnten ihn überwältigen. Der 30-Jährige wurde festgenommen.

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2: Hallo zusammen, mein Name ist Lena und ich bin Radioreporterin an der HTW Saar. Im Studium stolpert man ja über jede Menge neuer Begriffe, die im ersten Moment skurril klingen. Und ganz ehrlich, die sind nicht immer selbsterklärend. Wer hat sich nicht schon mal gefragt, was es mit Curriculum, Credit Points oder auch Tutorium auf sich hat? Aber keine Sorge, heute nehmen wir diese eigenartigen Uni-Begriffe mal genauer unter die Lupe und lüften das Geheimnis, was wirklich dahinter steckt. Fangen wir erstmal von vorne an. Das Studium beginnt ja mit der Immatrikulation. Das ist die Einschreibung in einen Studiengang. Die Exmatrikulation ist der formale Prozess der Abmeldung von einer Hochschule. Das sogenannte Curriculum ist der Lehrplan oder auch die Gesamtheit der Lehrveranstaltungen eines Studiengangs. Die Credit Points zeigen euch dabei an, wie viel Arbeitsaufwand man für einen Kurs aufbringen muss. In der Regel kann man mit ca. 25 bis 30 Stunden pro Credit Point rechnen. Der Zeitraum, in dem das Studium stattfindet, ist unterteilt in Sommer- und Wintersemester, was einem sogenannten akademischen Jahr entspricht. Die Vorlesungen sind die klassischen Veranstaltungen, bei denen der Dozent Informationen präsentiert. Seminare sind im Gegensatz dazu viel interaktiver. Da wird diskutiert und jeder kann mitreden. Ein Tutorium ist eine Zusatzveranstaltung, die oft von einem Student aus höherem Semester geleitet wird. Und last but not least, das Kolloquium ist eine akademische Veranstaltung, bei der Studierende ihre Forschungsergebnisse meist von der Bachelor- oder Masterarbeit präsentieren und diskutieren. Ich hoffe, ich konnte euch die Definition der Begriffe ein wenig verdeutlichen. Wir hören uns ganz bald wieder.
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2: Wir fahren einmal rüber über die Grenze zu unseren Nachbarn nach Luxemburg und zwar ins Studio 4. Da geht's morgen Abend ab 19 Uhr nämlich richtig wild zur Sache. Es gibt ein Open Floor, also bedeutet Open Stage Format sozusagen und das Ganze als Funk and Disco Format. Das bedeutet, es gibt Tanzsessions, egal ob Anfänger, ob Profi, jeder kann da mitmachen. Es gibt auch Live-DJs, wir können einfach gemeinsam zuschauen oder tanzen.
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4: Ich bin Diana Kramer. Diesel ist zum ersten Mal seit Anfang März wieder billiger als Benzin der Sorte E10. Im landesweiten Tagesdurchschnitt kostete ein Liter Diesel gestern laut ADAC 1,99 Euro, knapp 1 Cent günstiger als am Freitag.
5: Noch Anfang April, zur Zeit der Höchststände bei den Spritpreisen, war Diesel zwischenzeitlich mehr als 25 Cent teurer als E10, obwohl der Kraftstoff niedriger besteuert wird. Seither ist Diesel aber um gut 45 Cent pro Liter billiger geworden. Super E10 verbilligte sich dagegen nur um knapp 20 Cent. Diesel gilt beim Preis als krisensensibler als Benzin. Das liegt auch daran, dass wir bei dem Kraftstoff auf Importe angewiesen sind. Auch zu Beginn des Ukraine-Kriegs hatte sich Diesel sehr viel schneller verteuert als Benzin und monatelang mehr gekostet. Aus Berlin, Dirk Zeitler.
4: Israel stellt sich nach Medienberichten auf eine mögliche Wiederaufnahme der Angriffe im Iran ein. Die Armee sei in höchster Bereitschaft, heißt es unter Berufung auf israelische Regierungsvertreter. Demnach warte man auf eine Entscheidung von US-Präsident Donald Trump. Es würden sich die Anzeichen mehren, dass Trump neue Militärschläge gegen den Iran anordnen könnte. Nach Trumps Ansicht sei Teheran nicht bereit, seine Bedingungen bei den Verhandlungen zu akzeptieren. Die USA und Israel bereiten sich demnach bereits intensiv auf eine mögliche Wiederaufnahme der Kämpfe vor. Buckelwal Timmy ist tot. Für das mehrfach gestrandete Tier gab es keine erfolgreiche Rettung. Gestern hatten die dänischen Behörden bestätigt, dass es sich bei dem toten Buckelwal vor der Insel Arnholt um Timmy handelt. Der Walforscher Fabian Ritter warnt, aus diesem Fall Lehren zu ziehen.
6: Also das zu durchdenken, zu überlegen, was ist da ursächlich dafür, nämlich in erster Linie die Fischerei und wie damit umzugehen ist, das ist, glaube ich, das Gebot der Zeit.
4: Der Walforscher Fabian Ritter. Es ist offiziell. Xabi Alonso wird neuer Trainer des FC Chelsea. Wie der Premier League Club in London mitteilte, hat der frühere Leverkusener Meistertrainer einen Vertrag bis 2030 unterzeichnet. Die Blues hatten die Champions League verpasst und auch das FA Cup Finale gegen Manchester City verloren. Vor gut drei Wochen musste der bisherige Trainer Liam Ross Senior gehen. Alonso stand zuletzt bei Real Madrid unter Vertrag, wurde aber nach nur einem halben Jahr freigestellt. In der Saison 2023-24 hatte der Spanier Bayer Leverkusen zum nationalen Double geführt.

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2: Also ein Event, auf dem es Essen gibt, das ist eigentlich schon gerettet. Und wenn es jetzt noch ein Event ist, wo es nur ums Essen geht, dann wird das ja, also ist ja quasi Jackpot. Es gibt auf jeden Fall ein Streetfood-Festival. Und zwar übermorgen, also am Dienstag ab 11.30 Uhr vormittags auf der Campuswiese der Universität des Saarlandes in Saarbrücken. Das ist ein sehr langer Name. Wird auch ein sehr langer Tag. Der Eintritt ist for free und wir können da richtig, richtig schön fooden.
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4: Ich bin Diana Kramer. Die USA und Israel bereiten sich nach Medienberichten auf mögliche neue Militärschläge gegen den Iran vor. Die israelische Armee sei in höchster Bereitschaft, heißt es unter Berufung auf israelische Regierungsvertreter.
5: Bei den Bemühungen um eine friedliche Lösung des Konflikts mit dem Iran gibt es bisher keine Annäherung. Vor dem Hintergrund rechnet man in Israel damit, dass der Krieg wieder ausbrechen könnte. Nach Medienberichten wird mit einer baldigen Entscheidung von US-Präsident Donald Trump gerechnet. Grund dafür sei, dass die bisherigen Ziele, insbesondere mit Blick auf das iranische Atomprogramm, bisher nicht erreicht worden seien. Als mögliche Szenarien gelten in Israel begrenzte Schläge auf iranische Kraftwerke und Brücken, aber auch Bodenoperationen der USA. Aus Tel Aviv, Sarah Lemmel.
4: Zum ersten Mal seit mehr als 2 Monaten ist Diesel in Deutschland wieder billiger als Benzin der Sorte E10. Im bundesweiten Tagesdurchschnitt kostete 1 Liter Diesel gestern 1,99 Euro und war laut ADAC 0,9 Cent günstiger als am Freitag. Noch Anfang April war Diesel zeitweise mehr als 25 Cent teurer als E10, obwohl der Kraftstoff niedriger besteuert wird. Seither ist Diesel um gut 45 Cent pro Liter billiger geworden, Super E10 knapp 20 Cent. Der Tankrabatt von knapp 17 Cent sorgt zwar für sinkende Preise, hat auf den Preisabstand von Diesel und Benzin aber keinen Einfluss. Mitten in der norditalienischen Stadt Modena ist ein Auto in eine Menschenmenge gerast. Mehrere Menschen wurden zum Teil schwer verletzt, darunter auch eine deutsche Touristin.
6: Es war der blanke Horror, sagen Augenzeugen. Hier können die Bilder einfach nicht vergessen. Menschen fliegen regelrecht durch die Luft, Panik bricht aus. Am Ende der Wahnsinnsfahrt versucht der Täter noch zu fliehen. Mit einem Messer in der Hand. Passanten können ihn aber stoppen und der Polizei übergeben. Einen etwa 30-jährigen Italiener, der schon einmal in psychiatrischer Behandlung war. Warum er in die Gruppe raste, ist aber noch unklar. Im Moment gehen die Ermittler hier aber nicht von einem Terrorakt aus. Aus Italien, Claudia Wächter.
4: Zum Fußball. Die Meisterschaft ist schon lange sicher. Gestern am letzten Bundesligaspieltag gab es für den FC Bayern nach dem 5:1-Sieg gegen Köln auch die Meisterschale. Und heute wird zu Hause mit den Fans gefeiert. Zur Stunde wird die Mannschaft im Münchner Rathaus vom neuen Oberbürgermeister Dominik Krause empfangen. Danach geht's traditionell auf den Rathausbalkon, um den Fans auf dem Münchner Marienplatz zuzujubeln.

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2: Hey, ich bin Joanna, Radioreporterin der HTW Saar. Heute geht's um den verbalen Lerntyp. Wenn du am besten lernst, indem du Dinge aussprichst, erklärst oder aufschreibst, dann gehörst du definitiv mit dazu. Wörter sind also genau dein Ding, ob beim Lesen, Schreiben oder beim Reden. Also schnapp jemanden zum Quatschen, erklär dir den Stoff laut selbst, so klappt's garantiert.
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2: Wir fahren einmal rüber über die Grenze zu unseren Nachbarn nach Luxemburg und zwar ins Studio 4. Da geht's morgen Abend ab 19 Uhr nämlich richtig wild zur Sache. Es gibt ein Open Floor, also bedeutet Open Stage Format sozusagen und das Ganze als Funk and Disco Format. Das bedeutet, es gibt Tanzsessions, egal ob Anfänger, ob Profi, jeder kann da mitmachen. Es gibt auch Live-DJs, wir können einfach gemeinsam zuschauen oder tanzen.
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4: Ich bin Thomas Bliskin. Die AfD-Umfragewerte in Sachsen-Anhalt alarmieren mehrere Länderinnenminister. Nach einem Bericht des Handelsblatts wollen sie Vorkehrungen für den Fall einer Regierungsbeteiligung treffen. Thüringens Innenminister Meyer drängt auf Beratungen bei der nächsten Innenministerkonferenz.
5: Man müsse dringend darüber beraten, welche Risiken eine mögliche Regierungsübernahme der AfD in Sachsen-Anhalt für die Sicherheitsarchitektur in Deutschland hätte, sagte Meyer dem Handelsblatt. Die AfD stelle aufgrund ihrer zahlreichen Kontakte zu autoritären Staaten und ihrer Vernetzung mit rechtsextremen Vorfeldorganisationen eine Gefahr für die Sicherheit der Bundesrepublik dar. Hessens Innenminister Posek spricht sich ebenfalls für Vorbereitungen bei, wie er sagt, Eintritt des Worst-Case-Szenarios aus. Auch die Abläufe in der Innenministerkonferenz müssten dann angepasst werden. Doc Zeitler, Berlin.
4: Israel stellt sich nach Medienberichten auf eine mögliche Wiederaufnahme der Angriffe im Iran ein. Die Armee sei in höchster Bereitschaft, heißt es unter Berufung auf israelische Regierungsvertreter. Demnach warte man auf eine Entscheidung von Donald Trump. Nach Ansicht des US-Präsidenten ist Teheran nicht bereit, seine Bedingungen bei den Verhandlungen zu akzeptieren. Die Weltgesundheitsorganisation hat wegen des Ebola-Ausbruchs in der Demokratischen Republik Kongo und in Uganda eine internationale Gesundheitsnotlage ausgerufen. Damit will die UN-Behörde Nachbarländer in erhöhte Alarmbereitschaft versetzen.
6: Bislang gäbe es in der Region rund 250 nachgewiesene oder mutmaßliche Fälle der gefährlichen Fieberkrankheit und laut WHO 80 Todesfälle. Vor allem der Nordosten des Kongo ist betroffen. Die WHO geht aber davon aus, dass der Ausbruch möglicherweise viel größer ist als bislang entdeckt. Sie sieht ein hohes Risiko für eine Ausbreitung des Virus auch im Nachbarland Uganda. Ebola ist eine ansteckende und lebensbedrohliche Infektionskrankheit. Das Virus wird durch Körperkontakt und Kontakt mit Körperflüssigkeiten übertragen. Einen Impfstoff gibt es bislang nicht. Diana Kramer, Nachrichtenredaktion.
4: Diesel ist zum ersten Mal seit Anfang März wieder billiger als E10. Im bundesweiten Tagesdurchschnitt kostete ein Liter Diesel gestern 1,990 Euro, ein Liter E10 aber 1,994 Euro, teilte der ADAC mit. Diesel verbilligte sich damit um 0,9 Cent im Vergleich zu Freitag. E10 blieb unverändert.

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2: Also ein Event, auf dem es Essen gibt, das ist eigentlich schon gerettet. Und wenn es jetzt noch ein Event ist, wo es nur ums Essen geht, dann wird das ja, also ist ja quasi Jackpot. Es gibt auf jeden Fall ein Streetfood Festival. Und zwar übermorgen, also am Dienstag ab 11.30 Uhr vormittags auf der Campuswiese der Universität des Saarlandes in Saarbrücken. Das ist ein sehr langer Name. Wird auch ein sehr langer Tag. Der Eintritt ist for free und wir können da richtig, richtig schön fooden.
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4: Ich bin Thomas Bliskin. Israel stellt sich nach Medienberichten auf eine mögliche Wiederaufnahme der Angriffe im Iran ein. Die Armee sei in höchster Bereitschaft, hieß es unter Berufung auf israelische Regierungsvertreter.
5: Bei den Bemühungen um eine friedliche Lösung des Konflikts mit dem Iran gibt es bisher keine Annäherung. Vor dem Hintergrund rechnet man in Israel damit, dass der Krieg wieder ausbrechen könnte. Nach Medienberichten wird mit einer baldigen Entscheidung von US-Präsident Donald Trump gerechnet. Auch die New York Times hatte berichtet, das Pentagon prüfe bereits verschiedene Kriegsoptionen. Grund dafür sei, dass die bisherigen Ziele, insbesondere mit Blick auf das iranische Atomprogramm, bisher nicht erreicht worden seien. Als mögliche Szenarien gelten in Israel begrenzte Schläge auf iranische Kraftwerke und Brücken, aber auch Bodenoperationen der USA. Sarah Lemmel, Tel Aviv.
4: Die AfD-Umfragewerte in Sachsen-Anhalt alarmieren mehrere Länderinnenminister. Nach einem Bericht des Handelsblatts wollen sie Vorkehrungen für den Fall einer Regierungsbeteiligung treffen. Thüringens Innenminister Meyer drängt auf Beratungen bei der nächsten Innenministerkonferenz.
6: Man müsse dringend darüber beraten, welche Risiken eine mögliche Regierungsübernahme der AfD in Sachsen-Anhalt für die Sicherheitsarchitektur in Deutschland hätte, sagte Meyer dem Handelsblatt. Die AfD stelle aufgrund ihrer zahlreichen Kontakte zu autoritären Staaten und ihrer Vernetzung mit rechtsextremen Vorfeldorganisationen eine Gefahr für die Sicherheit der Bundesrepublik dar. Hessens Innenminister Posek spricht sich ebenfalls für Vorbereitungen bei, wie er sagt, Eintritt des Worst-Case-Szenarios aus. Auch die Abläufe in der Innenministerkonferenz müssten dann angepasst werden. Doc Zeitler, Berlin.
4: Feuerwehr und Sanitäter haben im oberbayerischen Traunstein einen aus Kroatien kommenden Nachtzug evakuiert. Gemeldet worden war ein Brand im Zug, der sich dann jedoch als qualmende Bremse herausstellte. Laut Feuerwehrverband wurden 250 Fahrgäste aus dem Zug evakuiert. Auch wenn es für Deutschland im Finale nur für Platz 23 gereicht hat, was Reichweite und Einschaltquote betrifft, landete die ARD mit dem Eurovision Song Contest auf dem ersten Platz. Durchschnittlich fast 9 Millionen Zuschauer haben das ESC-Finale vor den Fernsehern verfolgt. Die Einschaltquote lag bei 46,8%, teilte die ARD mit. Beim jüngeren Publikum waren vor allem die digitalen Angebote gefragt.

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4: Hallo Leute, mein Name ist Lena und ich bin Radioreporterin an der HTW Saar. Habt ihr heute schon jemanden ein Kompliment gemacht? Wenn nein, dann wird es aber mal höchste Zeit. Das kann nämlich eure Beziehungen positiv fördern und das Wohlbefinden von euch und eurem Gegenüber steigern. Ich muss leider sagen, dass ich heute auch noch niemanden ein Kompliment gemacht habe. Deshalb fange ich jetzt mal an. Ihr habt einen richtig guten Musikgeschmack.
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2: Wir fahren einmal rüber über die Grenze zu unseren Nachbarn nach Luxemburg und zwar ins Studio 4. Da geht's morgen Abend ab 19 Uhr nämlich richtig wild zur Sache. Es gibt ein Open Floor, also bedeutet Open Stage Format sozusagen und das Ganze als Funk and Disco Format. Das bedeutet, es gibt Tanzsessions, egal ob Anfänger, ob Profi, jeder kann da mitmachen. Es gibt auch Live-DJs, wir können einfach gemeinsam zuschauen oder tanzen.
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4: Ich bin Thomas Bleski. Diesel ist zum ersten Mal seit Anfang März wieder billiger als Super E10. Im bundesweiten Tagesdurchschnitt kostete ein Liter Diesel laut ADAC 1,99 Euro. E10 lag minimal darüber.
5: Noch Anfang April, zur Zeit der Höchststände bei den Spritpreisen, war Diesel zwischenzeitlich mehr als 25 Cent teurer als E10, obwohl der Kraftstoff niedriger besteuert wird. Seither ist Diesel aber um gut 45 Cent pro Liter billiger geworden. Super E10 verbilligte sich dagegen nur um knapp 20 Cent. Diesel gilt beim Preis als krisensensibler als Benzin. Das liegt auch daran, dass wir bei dem Kraftstoff auf Importe angewiesen sind. Auch zu Beginn des Ukraine-Kriegs hatte sich Diesel sehr viel schneller verteuert als Benzin und monatelang mehr gekostet. Doc Zeitler, Berlin.
4: Israel stellt sich nach Medienberichten auf eine mögliche Wiederaufnahme der Angriffe im Iran ein. Die Armee sei in höchster Alarmbereitschaft, hieß es unter Berufung auf israelische Regierungsvertreter.
6: Bei den Bemühungen um eine friedliche Lösung des Konflikts mit dem Iran gibt es bisher keine Annäherung. Vor dem Hintergrund rechnet man in Israel damit, dass der Krieg wieder ausbrechen könnte. Nach Medienberichten wird mit einer baldigen Entscheidung von US-Präsident Donald Trump gerechnet. Auch die New York Times hatte berichtet, das Pentagon prüfe bereits verschiedene Kriegsoptionen. Grund dafür sei, dass die bisherigen Ziele, insbesondere mit Blick auf das iranische Atomprogramm, bisher nicht erreicht worden seien. Als mögliche Szenarien gelten in Israel begrenzte Schläge auf iranische Kraftwerke und Brücken, aber auch Bodenoperationen der USA. Sarah Lemmel, Tel Aviv.
4: Die Ukraine hat nach russischen Angaben einen der schwersten Drohnenangriffe seit Beginn des Kriegs in der Region Moskau gestartet. Behörden meldeten mindestens 3 Tote und mehrere Verletzte, auch nahe einer Ölraffinerie. Zeitweise wurde der Flugverkehr eingeschränkt. Der ukrainische Präsident Zelensky bezeichnete die Angriffe als gerechtfertigte Reaktion auf den russischen Angriffskrieg. Die Polizei hat bei Leipzig einen entlaufenen Tiger erschossen. Das Tier war nach Polizeiangaben aus einer privaten Anlage in Schkeuditz entkommen und wurde in einer Gartenanlage erlegt. Ein Mann wurde leicht verletzt und ins Krankenhaus gebracht. Für die Bevölkerung besteht laut Polizei keine Gefahr mehr. Weitere freilaufende Tiere gäbe es nicht.

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3: Hi, ich bin Max, euer Radioreporter der HTW Saar. Ich möchte euch heute die Pomodoro-Lerntechnik vorstellen. Das ist eine Technik, um produktiver zu lernen. Der Name kommt von dem italienischen Wort für Tomate. Aber was hat das denn jetzt damit zu tun? Eigentlich ist das nur, weil der Erfinder einen tomatenförmigen Timer verwendet hat. Die Idee dahinter ist eigentlich ganz einfach. Du arbeitest 25 Minuten lang konzentriert an einer Aufgabe und machst dann eine 5-minütige Pause. Nach 4 Runden gönnst du dir eine längere Pause von 15 bis 30 Minuten. So bleibst du frisch und motiviert. Probier's mal aus, vielleicht wird's ja dein neuer Geheimtipp fürs Lernen.
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2: Also ein Event, auf dem es Essen gibt, das ist eigentlich schon gerettet. Und wenn es jetzt noch ein Event ist, wo es nur ums Essen geht, dann wird das ja, also ist ja quasi Jackpot. Es gibt auf jeden Fall ein Streetfood-Festival. Und zwar übermorgen, also am Dienstag ab 11.30 Uhr vormittags auf der Campuswiese der Universität des Saarlandes in Saarbrücken. Das ist ein sehr langer Name. Wird auch ein sehr langer Tag. Der Eintritt ist for free und wir können da richtig, richtig schön fooden.
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4: Ich bin Thomas Bleski. Die WHO hat wegen eines Ebola-Ausbruchs in der Demokratischen Republik Kongo eine internationale Gesundheitsnotlage ausgerufen. Die Organisation warnt dabei vor regionaler Ausbreitung, nicht vor einer weltweiten Pandemie.
5: Es gibt schon mehr als 300 vermutete Fälle. Knapp 90 Menschen sind bereits gestorben, darunter auch ein Patient im Nachbarland Uganda. Die hohe Zahl der Fälle in so kurzer Zeit gilt als äußerst besorgniserregend. Besonders beunruhigend, der Ausbruch wird durch eine seltene Virusvariante verursacht, für die es keinen Impfstoff gibt. Dazu kommt eine hohe Ausbreitungsgefahr. Das Virus ist an der kongolesischen Grenze zu Uganda und dem Südsudan ausgebrochen. Die Weltgesundheitsorganisation ist über eine rasche Ausbreitung in der gesamten Region besorgt. Christine Palitzer, Kapstadt.
4: Diesel ist zum ersten Mal seit Anfang März wieder billiger als Super E10. Im bundesweiten Tagesdurchschnitt kostete ein Liter Diesel laut ADAC 1,99 Euro. E10 lag minimal darüber.
6: Noch Anfang April, zur Zeit der Höchststände bei den Spritpreisen, war Diesel zwischenzeitlich mehr als 25 Cent teurer als E10, obwohl der Kraftstoff niedriger besteuert wird. Seither ist Diesel aber um gut 45 Cent pro Liter billiger geworden. Super E10 verbilligte sich dagegen nur um knapp 20 Cent. Diesel gilt beim Preis als krisensensibler als Benzin. Das liegt auch daran, dass wir bei dem Kraftstoff auf Importe angewiesen sind. Auch zu Beginn des Ukraine-Kriegs hatte sich Diesel sehr viel schneller verteuert als Benzin und monatelang mehr gekostet. Doc Zeitler, Berlin.
4: Die Ukraine hat nach russischen Angaben einen der schwersten Drohnenangriffe seit Beginn des Krieges in der Region Moskau gestartet. Behörden meldeten mindestens 3 Tote und mehrere Verletzte, auch nahe einer Ölraffinerie. Zeitweise wurde der Flugverkehr eingeschränkt. Der ukrainische Präsident Zelensky bezeichnete die Angriffe als gerechtfertigte Reaktion auf den russischen Angriffskrieg. Die Polizei hat bei Leipzig einen entlaufenen Tiger erschossen. Das Tier war nach Polizeiangaben aus einer privaten Anlage in Schkeuditz entkommen und wurde in einer Gartenanlage erlegt. Ein Mann wurde entgegen ersten Angaben schwer verletzt. Für die Bevölkerung besteht laut Polizei keine Gefahr mehr.

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2: Der Schwenkel heißt Schwenker, das Essen auf dem Schwenker heißt Schwenker und der Kerl am Schwenker, der den Schwenker schwenkt, heißt auch Schwenker. Wer nicht aus dem Saarland kommt, zerbricht sich den Kopf, ey. Deshalb, wenn ihr mal auf eine Schwenkelparty eingeladen werdet, immer beachten, alles heißt Schwenker und alles wird geschwenkt.
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2: Wir fahren einmal rüber über die Grenze zu unseren Nachbarn nach Luxemburg und zwar ins Studio 4. Da geht's morgen Abend ab 19 Uhr nämlich richtig wild zur Sache. Es gibt ein Open Floor, also bedeutet Open Stage Format sozusagen und das Ganze als Funk and Disco Format. Das bedeutet, es gibt Tanzsessions, egal ob Anfänger, ob Profi, jeder kann da mitmachen. Es gibt auch Live-DJs, wir können einfach gemeinsam zuschauen oder tanzen.
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4: Ich bin Thomas Bleskin. Die AfD-Umfragewerte in Sachsen-Anhalt alarmieren mehrere Länderinnenminister. Nach einem Bericht des Handelsblatts wollen sie Vorkehrungen für den Fall einer Regierungsbeteiligung treffen. Thüringens Innenminister Meyer drängt auf Beratungen bei der nächsten Innenministerkonferenz.
5: Man müsse dringend darüber beraten, welche Risiken eine mögliche Regierungsübernahme der AfD in Sachsen-Anhalt für die Sicherheitsarchitektur in Deutschland hätte, sagte Meyer dem Handelsblatt. Die AfD stelle aufgrund ihrer zahlreichen Kontakte zu autoritären Staaten und ihrer Vernetzung mit rechtsextremen Vorfeldorganisationen eine Gefahr für die Sicherheit der Bundesrepublik dar. Hessens Innenminister Posseck spricht sich ebenfalls für Vorbereitungen bei, wie er sagt, Eintritt des Worst-Case-Szenarios aus. Auch die Abläufe in der Innenministerkonferenz müssten dann angepasst werden. Doc Zeitler, Berlin.
4: Israel stellt sich nach Medienberichten auf eine mögliche Wiederaufnahme der Angriffe im Iran ein. Die Armee sei in höchster Bereitschaft, heißt es unter Berufung auf israelische Regierungsvertreter. Demnach warte man auf eine Entscheidung von Donald Trump. Nach Ansicht des US-Präsidenten ist Teheran nicht bereit, seine Bedingungen bei den Verhandlungen zu akzeptieren. Die Weltgesundheitsorganisation hat wegen des Ebola-Ausbruchs in der Demokratischen Republik Kongo und in Uganda eine internationale Gesundheitsnotlage ausgerufen. Damit will die UN-Behörde Nachbarländer in erhöhte Alarmbereitschaft versetzen.
6: Bislang gäbe es in der Region rund 250 nachgewiesene oder mutmaßliche Fälle der gefährlichen Fieberkrankheit und laut WHO 80 Todesfälle. Vor allem der Nordosten des Kongo ist betroffen. Die WHO geht aber davon aus, dass der Ausbruch möglicherweise viel größer ist als bislang entdeckt. Sie sieht ein hohes Risiko für eine Ausbreitung des Virus auch im Nachbarland Uganda. Ebola ist eine ansteckende und lebensbedrohliche Infektionskrankheit. Das Virus wird durch Körperkontakt und Kontakt mit Körperflüssigkeiten übertragen. Einen Impfstoff gibt es bislang nicht. Diana Kramer, Nachrichtenredaktion.
4: Die Polizei hat bei Leipzig einen entlaufenen Tiger erschossen. Das Tier war nach Polizeiangaben aus einer privaten Anlage in Schkeuditz entkommen und wurde in einer Gartenanlage erlegt. Ein Mann wurde entgegen ersten Angaben schwer verletzt. Für die Bevölkerung besteht laut Polizei keine Gefahr mehr.

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2: Okay, ich habe Angst, wenn ich das jetzt sage, weil ich starker Verfechter von der Aussage bin, wenn du etwas sagst, dann mach es auch. Und ich werde mich dafür hassen, aber ich will irgendwann in meinem Leben noch Fallschirmspringen gehen. Und ich habe großen Respekt vor dieser Höhe und der Risiken. Wenn ihr aber auch solche Adrenalin-Junkies seid und es auf eurer Bucketlist steht, dann habe ich da was Cooles für euch. Und zwar das Fallschirmsportzentrum Saar. Das klingt auch schon so crazy. Ihr kriegt da nicht nur die Möglichkeit, Tandem zu springen, sondern auch eine Ausbildung zum Fallschirmspringer zu machen. Coaching, Kurse, Teamspringen, klingt auch alles verrückt. Aber ihr werdet hier ziemlich gut versorgt, was den Sport angeht. Also, jetzt gibt's wirklich keine Ausreden mehr.
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2: Also ein Event, auf dem es Essen gibt, das ist eigentlich schon gerettet. Und wenn es jetzt noch ein Event ist, wo es nur ums Essen geht, dann wird das ja, also ist ja quasi Jackpot. Es gibt auf jeden Fall ein Streetfood Festival. Und zwar übermorgen, also am Dienstag ab 11.30 Uhr vormittags auf der Campuswiese der Universität des Saarlandes in Saarbrücken. Das ist ein sehr langer Name. Wird auch ein sehr langer Tag. Der Eintritt ist for free und wir können da richtig, richtig schön fooden.
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4: Ich bin Thomas Bliskin. Israel stellt sich nach Medienberichten auf eine mögliche Wiederaufnahme der Angriffe im Iran ein. Die Armee sei in höchster Bereitschaft, hieß es unter Berufung auf israelische Regierungsvertreter.
5: Bei den Bemühungen um eine friedliche Lösung des Konflikts mit dem Iran gibt es bisher keine Annäherung. Vor dem Hintergrund rechnet man in Israel damit, dass der Krieg wieder ausbrechen könnte. Nach Medienberichten wird mit einer baldigen Entscheidung von US-Präsident Donald Trump gerechnet. Auch die New York Times hatte berichtet, das Pentagon prüfe bereits verschiedene Kriegsoptionen. Grund dafür sei, dass die bisherigen Ziele, insbesondere mit Blick auf das iranische Atomprogramm, bisher nicht erreicht worden seien. Als mögliche Szenarien gelten in Israel begrenzte Schläge auf iranische Kraftwerke und Brücken, aber auch Bodenoperationen der USA. Sarah Lemmel, Tel Aviv.
4: Die AfD-Umfragewerte in Sachsen-Anhalt alarmieren mehrere Länderinnenminister. Nach einem Bericht des Handelsblatts wollen sie Vorkehrungen für den Fall einer Regierungsbeteiligung treffen. Thüringens Innenminister Meyer drängt auf Beratungen bei der nächsten Innenministerkonferenz.
6: Man müsse dringend darüber beraten, welche Risiken eine mögliche Regierungsübernahme der AfD in Sachsen-Anhalt für die Sicherheitsarchitektur in Deutschland hätte, sagte Meyer dem Handelsblatt. Die AfD stelle aufgrund ihrer zahlreichen Kontakte zu autoritären Staaten und ihrer Vernetzung mit rechtsextremen Vorfeldorganisationen eine Gefahr für die Sicherheit der Bundesrepublik dar. Hessens Innenminister Posek spricht sich ebenfalls für Vorbereitungen bei, wie er sagt, Eintritt des Worst-Case-Szenarios aus. Auch die Abläufe in der Innenministerkonferenz müssten dann angepasst werden. Doc Zeitler, Berlin.
4: Feuerwehr und Sanitäter haben im oberbayerischen Traunstein einen aus Kroatien kommenden Nachtzug evakuiert. Gemeldet worden war ein Brand im Zug, der sich dann jedoch als qualmende Bremse herausstellte. Laut Feuerwehrverband wurden 250 Fahrgäste aus dem Zug evakuiert. Und zum Sportfußball. Die SV Elversberg steigt in die erste Bundesliga auf. Elversberg sicherte sich den Aufstieg mit einem 3:0 gegen Preußen Münster. Der FC Schalke 04 stand bereits vorher als Meister fest. Der SC Paderborn geht nach einem 2:0 in Darmstadt in die Relegation gegen den VfL Wolfsburg. Abgestiegen ist Fortuna Düsseldorf nach einem 0:3 bei Greuther Fürth. Die Fürther spielen nun in der Relegation gegen Rot-Weiß Essen.

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2: Ja, schönes Wochenende euch und vor allem schön, dass ihr mit dabei seid. Heute wird wieder getalkt und dafür haben wir wieder ein ganz spaßiges Thema rausgesucht. Was heißt spaßig? Eigentlich richtig gut. Heute geht es nämlich um Mut. War ja auch das Thema diese Woche beim katholischen Kirchentag in Würzburg. Sagt man katholischer Kirchentag oder sagt man...
3: Es ist der Katholikentag.
2: Katholikentag, okay, sorry. Ja, zu dem Thema haben wir Matze dabei. Schön, dass du da bist.
3: Ja, ein Katholiken.
2: Ja, genau. Und du kannst auch viel sagen, denke ich, zum Thema Mut?
3: Ja, ich hoffe es. Gibt so ein paar Dinge, die im Leben doch Mut erfordert und bei mir schon Mut erfordert haben. Ja, aber Mut ist ja das Schöne, was hat es ja immer mit Angst auch zu tun. Ne? Also Mut ist ja nur da, ja, wo auch Angst ist. Also ich habe auch viel Angst in meinem Leben, von daher gab es auch ganz viel Mut, glaube ich. Ich bin heute gespannt, was wir so für mutige Geschichten hören werden.
2: Ich auch. Ich habe mir auch überlegt, was ist denn so das Erste, an was ich denke, wenn es um Mut geht? Und dann war komischerweise, ist gleich so aufgeploppt, ja, seine Meinung sagen. Auch wenn andere vielleicht eine andere Meinung haben und die auch vehement vertreten, aber dann wirklich zu dem zu stehen und zu sagen, nein, das ist meine Meinung und aus den und den Gründen. Man muss ja nicht jemand anders jetzt irgendwie umpolen oder so, ne? Aber seine Meinung sagen zu können.
3: Genau, zu seiner Meinung stehen, genau.
2: Genau.
3: Mir kam als erstes mein Heiratsantrag. Der hat auch ganz schön viel Mut gekostet.
2: Ja, warum?
3: Oh, das ist halt ein Sprung auch in was Ungewisses. Ne? Also man hat vielleicht schon so ein Gefühl, was die Person gegenüber vielleicht antworten könnte. Aber es ist trotzdem so, wenn das jetzt ausgesprochen wird, dann verändert sich auch ganz schön viel im Leben.
2: Da du verheiratet bist, denke ich, es hat geklappt, oder?
3: Richtig.
2: Okay, wie lange hast du geplant?
3: Ich habe das tatsächlich eine ganze Weile geplant. Da hing ein Urlaub mit dran und der richtige Ort.
2: Hast du es im Urlaub gemacht?
3: Ja, genau.
2: Komm, erzähl.
3: Ja, wir waren am Bodensee. Das ist der Lieblingsort meiner Frau. Und ja, wir haben da ein paar Tage spontan, also ich habe es natürlich länger geplant, aber für sie war es spontan, verbracht. Und dann war das, war das samstags geplant, aber ich habe es gar nicht ausgehalten. Ich habe es direkt freitagabends loswerden wollen, sozusagen.
2: Und, okay.
3: Genau, das war ganz schön.
2: Hat sie schon was geahnt? Hat sie was gerochen?
3: Ich glaube nicht, nee. Weil
2: echt
3: wir
2: nicht?
3: Sind sehr oft am Bodensee und machen das sehr, sehr gerne. Und
2: okay.
3: Da war es jetzt halt ein besonderer Urlaub.
2: Okay, und dann, ja, jetzt erzähl, was hast du genau gemacht?
3: Wir waren dann irgendwie abends am See spazieren noch so und es war echt eine coole Atmosphäre und saßen dann da am Ufer und ich hatte den Ring natürlich dabei und ja, und dann steigt so wirklich, man merkt so richtig, der Adrenalinpegel steigt und die Nervosität und alles und dann, genau.
2: Hat sie dich dann auch irgendwie gefragt, hey, was ist denn los mit dir heute, oder?
3: Nee, gar nicht.
2: Echt gar nicht? Ist dir nicht aufgefallen?
3: Nee, irgendwie nicht.
2: Okay.
3: Glaube ich zumindest. Ich müsste nochmal nachhaken.
2: Ja, mach das
3: Aber wir
2: mal.
3: Haben uns, glaube ich, an dem Abend einfach dann zusammen voll gefreut. Das,
2: okay, und sie war wahrscheinlich dann völlig überrascht.
3: Völlig überrascht, ziemlich happy, glücklich.
2: Oh,
3: war ein ziemlich cooler Abend.
2: Wie süß. Ja, Mut ist wichtig, auch bei sowas. Wann braucht ihr Mut und wo habt ihr schon Mut bewiesen? Erzählt uns eure Geschichte und gebt gerne Tipps weiter, ne, an diejenigen, die ja noch so ein bisschen hadern mit sich. Ne? 08900901 ist die Nummer hier zu uns ins Studio. Ihr könnt uns wie immer auch gerne unter derselben Nummer eine Voicemail schicken oder postet uns einfach auf Facebook oder Insta. Ich bin Claudi und heute geht's bei uns um Mut.

0: Big FM ist hier mit dem Night Talk und heute geht's bei uns um das Thema Mut. 08900901 ist die Nummer hier zu uns im Studio. Ihr könnt auch gerne Voicemail schicken unter derselben Nummer oder einfach posten auf Facebook oder Insta. Und bei mir im Studio ist jetzt Lisa, die geht immer ans Telefon für euch und stellt euch dann hier durch. Und Lisa war auf dem Katholikentag. Jetzt habe ich es richtig gesagt. Erzähl mal, wie war's denn?
1: Ja, ich komme jetzt quasi live aus dem Katholikentag zurück. Ich habe bis eben geschlafen. Bevor ich herkam, habe ich echt geschlafen.
0: Okay.
1: Ja, es hat echt gefordert, aber es hat super Spaß gemacht. Ja, wir haben mit einem kleinen Team da geholfen und habe schon lange nicht mehr so viele Menschen gesehen vor einem Münster, einem Dom, einer Kirche. War richtig, richtig erhellend. War richtig.
0: Wie fandst du so die Stimmung dort?
1: Die Leute waren gut gelaunt. Also es war auch überwiegend sonnig. Aber selbst auch wenn nicht, alle waren irgendwie am Start und wollten irgendwo teilnehmen. Es gab ja, die ganze Stadt war ja eine Veranstaltung. Also, dass sich wirklich so viele Leute drumringen, zu den Gottesdiensten reinzukommen, dabei zu sein. Ja, das war echt eine neue Atmosphäre.
0: Mhm. Okay. Thema war ja auch Mut, ne?
1: Ja, genau. Hab Mut, steh auf.
0: Okay, was gab es da irgendwie Bestimmtes? Haben die Leute noch was dazu gesagt? Gerade zu diesem Thema? Hast du irgendwas mitbekommen?
1: Ja, ich glaube allgemein gerade auch, wenn der letzte Gottesdienst zum Abschied war ja auch, da hat der Bischof über die politische Lage in Afrika gesprochen.
0: Mhm.
1: Und da hat er zum Beispiel zu den Leuten gesagt, dass sie doch auch im Alltag natürlich aufstehen sollen, dass sie mutig sein sollen, dass sie Dinge aussprechen sollen, dass sie sehen sollen und hören sollen und Dinge auch benennen sollen. Und ich glaube, das ist auch ein bisschen das, was wir heute alle machen müssen. Mhm. Ein bisschen mutiger sein, ein bisschen mehr aufstehen, Dinge erkennen, Dinge sehen und dafür einstehen.
0: Zu seiner Meinung stehen, ne? Wie ich gerade eben schon gesagt hatte. Ne?
1: Ja, ja,
0: sehr schön.
1: Die das selber nicht können, darin unterstützen. Genau, also was.
0: Wenn du selber an Mut denkst, also was ploppt bei dir sofort auf?
1: Ich glaube, ich muss da an Situationen denken, wo man sich erstmal fragt, boah, eigentlich war das jetzt vielleicht eine Situation, wo irgendwas nicht okay war oder irgendwie oder irgendwas Herausforderndes, was man vielleicht nicht jeden Tag macht und dann man sich doch dazu entscheidet, wortwörtlich aufzustehen und zu sagen, hey, das ist mir jetzt aufgefallen oder hey, das mache ich jetzt trotzdem, obwohl ich Angst habe.
0: Und danach das Gefühl?
1: Adrenalin.
0: Und mega, ne? Man hat es geschafft.
1: Ja, man hat es hinter sich gebracht und man ist doch ein Stückchen dann dran gewachsen und kann diese Erfahrung in seine Kartei abspeichern und da habe ich schon gemacht, kann ich nochmal machen.
0: Yippie, tschakka, ich habe es geschafft.
1: Ja.
0: Okay, danke schön, Lisa. Ja, wie sieht es bei euch aus? 08900901, die Nummer hier zu uns im Studio. Wo habt ihr schon Mut bewiesen und wo fehlt es euch noch an Mut? Vielleicht können wir euch so ein Stückchen darin helfen. Wie gesagt, 08900901, die Nummer hier zu uns.

0: Big FM ist hier mit dem Night Talk. Heute geht es um das Thema Mut bei uns. Und wir haben einen Anruf an der Leitung, nämlich Jamie. Hi Jamie. Hörst du mich? Hello, hello. Jamie, hörst du mich?
1: Ja, ich höre dich.
0: Ah, ja. Super, super. Ich lese gerade hier, dass du mal im Zirkus warst. Erzähle.
1: Ja, das ist korrekt.
0: Was hast du gemacht?
1: Ich bin 16.
0: Ja.
1: Aber mit 14 war meine erste Show im Zirkus eine Hundeshow mit 7 Hunden.
0: Oh,
1: vor
0: wow.
1: Tausenden von Leuten. Erst habe ich gedacht, ich schaffe das gar nicht. Aber dann hat mich mein Papa motiviert. Und als die Musik losging, bin ich mit dem Flickflack rein. Und dann ging halt kein Zurück mehr. Also habe ich einfach weitergemacht. Und danach, als ich vorbei war, ich war richtig stolz auf mich, dass ich das geschafft habe.
2: Ja, herzlichen Glückwunsch. Das klingt auch richtig mega vor so vielen Menschen. Was geht da einem vorher durch den Kopf?
1: Vorher ging mir durch den Kopf, ja, was ist, wenn ich was falsch mache, wenn was schief geht, dann lachen die Leute mich aus. Oder wenn ich irgendwie aus Versehen dem Hund auf den Schwanz trete oder so. Weil die machen ja Videos und alles. Und ich will mich ja nicht blamieren.
2: Und was hat dann bei dir dazu gebracht, dass du es trotzdem gemacht hast, wenn da so viel vorher durch den Kopf geht? Ne? Das kann ja wirklich viel schief gehen. Aber was löst es bei dir aus, dass du sagst, und jetzt doch?
1: Weil mir macht das Spaß mit den Tieren. Und bei mir hat das ausgelöst, so, jetzt will ich ein großer Mann sein, ich schaff das.
2: Und so war es dann auch. Warst stolz,
1: ja,
2: oder?
1: Ja, da bin ich rein und dann, oh ja.
2: Cool.
0: Hast du das mehrmals gemacht, Jamie, oder nur einmal?
1: Nee, danach habe ich das auch noch mehrmals gemacht. Ich mache das jetzt auch noch.
0: Okay, und machst du das mit deinen eigenen Hunden oder irgendwie ziehst du mit dem Zirkus rum? Oder beschreib uns das mal.
1: Ja, ich ziehe mit dem Zirkus rum. Unser Zirkus heißt Melodies Zirkusland. Wir sind ein Tier- und Hüpfbogenpark. Und wir reisen durch ganz NRW.
0: Du bist ein richtiges Zirkuskind, oder?
1: Ja, genau.
0: Ah, okay, wow.
2: Und wie, ja. Bist du sonst eher ein mutiger Typ oder kostet dich das eher Überwindung? Wie bist du da so reingekommen?
1: Ich war in der Pflegefamilie und dann wurde ich hier aufgenommen und dann, das hat mir alles Spaß gemacht. Und dann habe ich gedacht, bleibe ich dabei.
2: Bist also richtig reingewachsen?
1: Ja, genau. Das macht mir jetzt auch richtig Spaß.
2: Boah, das stelle ich mir schon ganz schön spaßig, aber auch ganz schön anstrengend vor, weil so vor Leuten stehen,
1: ja,
2: und so, das muss man
1: auch
2: schon auch was mitbringen, oder? Oder kann man das lernen?
1: Ja, man muss auf jeden Fall sportlich sein, mit Tierkenntnissen haben und ordentlich angezogen sein und alles.
0: Mhm. Wow.
2: Cool, vor vielen Leuten.
1: Ja.
0: Also Jamie, ich muss dir da auch mal eine kleine Geschichte erzählen. Ich war auch mal im Zirkus. Bei einer Vorführung, ja. Wir haben damals tatsächlich vom Radio, haben wir so Weihnachtszirkus, da haben wir mitgemacht. Und dann haben sie alle gesagt, ja, Claudi, das wäre doch ganz cool, wenn du auf dem Elefanten reitest. Und ich so, ja klar, na klar, mache ich doch, ne? Bis ich den Elefanten gesehen habe und dachte, scheiße, die sind ja so groß. Da fällt dir das wirklich erstmal auf, ne? Und das war so eine ältere Elefantendame und da habe ich gedacht, ja gut, da musst du jetzt durch, ne? Alles für die Quote. Und dann war wirklich der Abend gekommen. Und dann habe ich gesagt, ja, wie komme ich denn jetzt da drauf? Und im Zirkus gibt's ja jetzt auch nicht irgendwie großartig, wie du da draufsteigen kannst. Und dann habe ich so eine ganz große Leiter zum Ausziehen bekommen. Und dann musste ich so auf den Elefantenrücken draufklettern. Habe ich gedacht, das ist ja schon cool, ne? Ich bin da jetzt drauf. Wie komme ich runter? Das war das Nächste, ja. Und dann sind wir wirklich, also bin ich mit dieser Elefantendame reingelaufen, sage ich mal. Und jede Bewegung, jeder Schritt, der ist ja so, dich rüttelt es ja richtig durch da oben. Ist ja kein Sattel oder so, den du da hast.
1: Ja, genau.
0: Ja, und dann ist die Elefantendame so vorne runtergegangen und dann sollte ich da auch irgendwie runter. Und da habe ich gedacht, wie soll ich das denn machen? Also, weil das ist ja Meter hoch, ne? Und dann habe ich mich über ihren Bauch selber abgerollt. Frag mich nicht wie. Es sah tatsächlich elegant aus, wo ich mich heute noch frage, wie habe ich das hinbekommen? Und ich war so stolz drauf. Ich hatte so die Hose voll. Aber ich habe gedacht, okay, das stand jetzt drin, ne? In diesem, ach sag schnell, ne? In diesem Programm stand ich drin.
1: Ja.
0: Also musste ich da auch drauf, ne? Ich konnte den Schwanz nicht mehr einziehen. Also das ging nicht. Ich musste da durch, ne?
1: Dann würde ich mal sagen, eine geborene Zirkusartistin.
0: Ja, nee. Heute nicht mehr, glaube ich. Ich würde da nicht nochmal draufsteigen, sage ich dir ganz ehrlich. Aber es war eine coole Erfahrung, muss ich echt sagen, ja. Deswegen kann ich das so ein bisschen nachvollziehen, wenn so alle Augen auf dich sind, ne? Das ist schon, einmal tief durchatmen, ne? Aber mega. Ja.
2: Cool, Jenny. Vielen, vielen Dank.
0: Noch ein kleiner Tipp für alle, die so unter so Aufregungen leiden.
1: Augen zu und durch. Nicht viel drüber nachdenken. Das war's eigentlich. Auf jeden Fall nicht viel drüber nachdenken und durch.
0: Sehr gut. Ja, das ist doch mal ein guter Tipp. Einfach machen, ne? Fertig aus.
1: Ja, einfach machen. Wenn was schief geht, ist es nicht so schlimm. Aber wenn man zu viel drüber nachdenkt, dann funktioniert es nicht.
0: Genau. Okay. Super. Jamie, ganz herzlichen Dank für deinen Anruf. Dir noch eine wundervolle Nacht, ne?
1: Vielen Dank, Ihnen auch.
0: Mach's gut. Tschüss.
1: Ciao.
0: 08900901 ist die Nummer hier zu uns ins Studio. Und heute geht's bei uns um Mut.

0: Schön, dass ihr mit dabei seid. Hier ist der Big FM Night Talk und heute geht es bei uns um Mut. Und Mut beweist jetzt auch Layla. Sie war noch nie im Radio live und heute das erste Mal. Ich sage schon mal herzlichen Glückwunsch. Du willst aber auch jemanden gratulieren, Layla, ne?
1: Genau.
0: Leg los.
1: Also mutig sein bedeutet nicht, keine Angst zu haben. Mutig sein bedeutet, trotz der Angst weiterzugehen. Jeder Mensch hat Momente, in denen er zweifelt oder unsicher ist. Doch genau in diesem Augenblick zeigt sich halt die wahre Stärke. Mhm. Und ich habe gedacht, ich mache mal was Mutiges, indem ich hier im Live meine Freundin Sada zum Geburtstag gratuliere. Sie lebt in der Türkei und hört extra gerade Big FM, um mich zu hören. Herzlichen Glückwunsch, Dongin Kutlausen.
0: Herzlichen Glückwunsch auch von uns.
2: Happy Birthday.
0: Happy Birthday.
2: Sehr cool, Layla. Mut soll sich lohnen und auszahlen. Und wie war's?
1: Halt trotz der Angst weiterzugehen. Jeder Mensch hat ja halt Momente, wo man halt immer verzweifelt. Und ich befinde mich jedes Mal in der Verzweiflung und habe immer halt Mut, weiterzumachen. Und das wollte ich halt hier nochmal bei euch beweisen.
0: Ja, war doch mega. Hast du es geschafft? Wie fühlt es sich an? Cool, oder?
1: Komisch, mein Herz schlägt schnell.
0: Aber du hast es geschafft. Du hast ja eben auch noch gesagt.
1: Unangenehm, aber ich habe es geschafft, genau.
0: Warum?
1: Wer mutig ist, wächst über sich hinaus, ne?
2: Richtig, genau.
0: Und das hast du doch super gemacht.
1: Fehler gehören dazu.
2: Auch,
1: denn
2: ja,
1: aus ihnen lernt man ja, ne? Mut öffnet Türen zu neuen Chancen, Freundschaften und Erfahrungen.
0: Genau.
1: Deshalb ist halt auch Mut nicht nur eine Stärke, sondern auch ein Schlüssel, um das eigene Leben, sage ich mal, jetzt selbst zu gestalten.
2: Aber du klingst jetzt gar nicht...
1: Und da hat Vater mir immer oft geholfen.
2: Voll schön. Aber du klingst jetzt gar nicht wie ein mutloser Mensch eigentlich. Wie ist es bei dir so?
1: Ja, ich traue immer, also ich habe immer so Gedanken, da wo ich denke, okay, komm, mach einfach und dann lege ich los und am Ende habe ich es geschafft und deswegen war das auch immer für mich ein Zeichen, weiterzumachen und irgendwie an mir selber nicht mehr zu verzweifeln.
2: Okay, das sind immer so diese Gedanken, die man sich vorher wieder macht und so, aber dann im Loslaufen merkt man, ach, eigentlich Blödsinn, alles nur Hirngespinste.
1: Genau.
2: Und dann merkt man, es läuft eigentlich, gell?
0: Aber wenn es mal nicht läuft, Layla, du kennst ja den Spruch, ne? Dann einfach aufstehen, Krone richten und weiter geht's.
1: Genau, und weitergehen.
0: Genau. Dann danke schön für deinen Anruf.
1: Weil oft denken, gerne. Ne? Danke, auch.
0: Ja, und alles Liebe nochmal an deine Freundin.
1: Dankeschön.
0: Und jetzt rufst du öfter an bei uns, oder?
2: Genau.
1: Ich guck, versprochen. Mach ich.
0: Super, ich wünsche dir was, Layla. Mach's
2: weiterhin
0: gut,
2: viel
0: ja?
2: Mut.
1: Gleichfalls.
0: Tschüss. 08900901, die Nummer hier zu uns im Studio. Ruft auch an, ja, beweist Mut und talkt mit uns.

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4: Und heute geht es um das Thema Mut. Wer von euch hat Mut, ja, irgendwie neue Dinge zu tun, und wer hat eher Schiss? Ist ja auch kein Problem. Vielleicht können wir euch ja ein bisschen helfen heute. 08900901 ist die Nummer hier zu uns ins Studio, und am Telefon haben wir jetzt den Johann. Hallo Johann.
5: Hallo.

0: gequält mit regelmäßig Panikattacken. Also das ging tatsächlich so weit, ich konnte nicht mal 10 Meter vor die Tür. Also es war wirklich ganz, ganz, ganz schlimm.
1: Was hat sich jetzt verändert?
0: Ja.
1: Wie ist es heute?
0: Heute würde ich sagen, bin ich fast wieder der Alte. Wenn man das so sagen darf. Ich habe irgendwann dann, das ging 2-3 Jahre so, ich war in Therapie, alles hat semi-gut geholfen. Irgendwann habe ich dann meine jetzige Freundin kennengelernt. Über online natürlich, wie das heutzutage so ist. Und ja, hin und her geschrieben, alles drum und dran. Und in so einer Situation ist man halt so, dass man die Angst nicht unbedingt konfrontieren will. Es fehlt einem der Mut, irgendwas zu tun. Ne? Und irgendwann habe ich halt den Mut zusammengefasst und bin tatsächlich hingefahren. Und ja, es hat wunderbar geklappt. Danach hat man sich gefühlt wie ein neuer Mensch. Und heutzutage bin ich so weit, ich bin wie gesagt fast wie früher. Ich kann reisen mittlerweile, ich kann fast alles nochmal machen. Also hätte ich damals nicht den Mut so zusammengefasst, das war so der Moment, wo es halt Klick gemacht hat, sage ich mal.
1: Es geht also um den Moment, wo du deiner Freundin deine Liebe gestanden hast. Der hat so für dich alles verändert. Habe ich das richtig verstanden?
0: Nee. Hast du falsch verstanden?
1: Dann musst du es nochmal erklären, dann habe ich es nicht verstanden tatsächlich.
0: Also ich war ja so, ich war wie gesagt mit der Angst und mit der Panik so weit, ich konnte nicht raus, ich konnte gar nichts machen, ich war nur zu Hause.
1: Ja.
0: Und dann haben wir uns kennengelernt, online viel geschrieben, telefoniert und das Problem war das erste Treffen.
1: Aha.
0: Wie sollen wir das machen? Weil ich konnte ja nicht wirklich raus. Und sie wusste ja von meiner Situation und sie ist natürlich nicht gekommen, sondern ich sollte kommen. Und
1: sie hat dich gelockt.
0: Ja, ich muss sagen, ich habe jemanden gebraucht, der mir ein bisschen in den Arsch tritt. So. Ne? Und das ist genau zum richtigen Zeitpunkt gekommen. Ich habe wirklich tagelang, ich habe meinen Mut zusammengefasst, bin ins Auto gestiegen, bin hingefahren, ungefähr 45 Minuten von zu Hause. Und dann hat es Klick gemacht.
1: Ne? Okay, und das war damals echt ein Schritt für dich, gell? Bis
0: ja,
1: zu diesem Klick.
0: Auf jeden Fall. Und dann haben wir noch andere Sachen gemacht. Wir sind weiter weggefahren und alles drum und dran. Alle Sachen, die vorher, die unvorstellbar waren quasi.
1: Also war diese Freundin tatsächlich ein Mensch für dich, die so im Sinne des Katholikentag-Mottos zu dir gesagt hat, steh auf, beweg deinen Arsch?
0: Genau, absolut.
1: Und das 100%. Hat echt verändert.
0: Ja, 100%. Das vielleicht, wenn das jemand hört, der auch solche Probleme hat. Also es wird besser. Also ich war wirklich in einem Loch und wenn man das wirklich richtig angeht und auch den Mut hat, Sachen zu konfrontieren, dann wird es auf jeden Fall besser.
2: Aber wie war das, Johann, als du dann das erste Mal da ins Auto gestiegen bist, um sie zu treffen? Ne? Was war das? Hattest du dann gar keine Panikattacke? War dann wirklich nur so diese Vorfreude, sich endlich zu sehen und sich kennenzulernen?
0: Nee. Also das war ganz schlimm. Das war ganz schlimm, natürlich. Das war ganz schlimm. Und aber ich hab's durchgestanden, ne? Ich hab's durchgestanden. Es war ganz schlimm. Es war Katastrophe, aber es war jetzt nicht so schlimm, dass ich irgendwie abbrechen wollte. Die Freude war größer, der Wille war größer, dorthin zu fahren, sag ich mal, ne?
2: Wow.
1: Und gibt es heute noch Dinge, vor denen du dann Angst hast oder schaffst du heute alles?
0: Wie gesagt, ich schaffe heute fast wieder alles. Also ich reise, was vorher unvorstellbar war. Ich unternehme wieder Sachen wie vorher. Ich war ja auch arbeitslos. Ich habe jetzt bin wieder am Arbeiten. Also ist alles wieder top.
1: Das klingt richtig genial. Freuen uns voll für dich. Das ist ja wirklich. Das ist ja wirklich. Steh auf und lauf wieder durchs Leben, hey.
0: Genau. Wie gesagt, vielleicht hört das ja jemand, der vielleicht auch in so einer Situation ist.
1: Aber ich höre vor allem auch raus. Dass wir Menschen brauchen um uns herum, die halt uns das halt auch mal zusagen und uns wirklich da rausziehen aus so einem Loch.
0: Absolut. Oder vielleicht auch in den Arsch treten.
1: Ja.
2: Hast du ihr eigentlich gesagt, also habt ihr euch richtig getroffen? Hattet ihr ein richtiges Date und hat sie davon gewusst, dass du so Panikattacken hast?
0: Ja. Die hat alles gewusst. Also
2: das heißt, sie wusste gar nicht, kommst du auch wirklich an, ja?
0: Ja.
2: Wow.
0: Das war's.
2: Mega. Und als du dann zurückgefahren bist, kannst du dich daran auch noch erinnern? Wie war das dann? War das alles wie aufgelöst?
0: Ja, quasi. Rückfahrt war völlig ohne Probleme danach. Es ist, wie gesagt, es hat wie Klick gemacht.
2: Ja,
0: ich brauchte erst mal.
2: Voll den Knoten dann, gelöst, ne?
0: Richtig.

0: Mega. Genau.
1: Och, cool. Ja, vielleicht hören das ganz viele und fühlen sich jetzt auch motiviert, irgendwelche Dinge zu tun, die sie sich jetzt schon jahrelang nicht mehr getraut haben, aus irgendwelchen Gründen. Und dann, ja, klappt das vielleicht. Mensch, Johann, ganz herzlichen Dank für deinen Anruf und für deine Geschichte.
0: Jawohl, gerne. Kann ich noch jemanden grüßen?
1: Na klar.
0: Ich grüße Erwin und Nejat.
1: Okay. Und deine Freundin nicht, oder wie?
0: Die sitzt gerade neben mir.
1: Ach so. Okay, ja. Dann Grüße von uns an sie.
0: Jo.
1: Okay, dann fahrt mal schön weiter und ja, alles Liebe und Gute weiterhin euch, ja?
0: Dankeschön, wünsche euch auch.
1: Dankeschön. Tschüss.
0: Alles, ciao.
1: 08900901, die Nummer hier zu uns ins Studio. Heute geht es um Mut und mir fällt da auch gerade was zu ein, weil ich habe auch eine Bekannte gehabt, der ging es ähnlich. Also die hat sich auch, die traute sich nicht mehr ins Auto zu steigen und weiter wegzufahren. Die hat auch völlig Panikattacke bekommen und die hat es dieses Jahr das erste Mal nach Italien geschafft.
2: Was hat ihr geholfen? Auch
1: der
2: Liebe?
1: Freund. Auch der Freund, ja.
2: Mhm. Siehst du mal.
1: Und mega, oder? Also das freut mich so, weil du bist sonst so eingeschränkt, weißt du, das ist so schade, wenn du so Angst davor hast und es dann aber doch schaffst, ja, mit deinem Mut und ja, mit Unterstützung von Menschen, wie du auch sagst, ja, dann da weiterzukommen. Das ist doch mega, oder?
2: Das ist genial, weil das passt genau zu dieser Bibelstelle, die hinter diesem Katholikentagsmotto steht, ne? Der Bartimäus, das ist der Mensch, der blind da vor den Stadttoren saß, von der Gesellschaft ausgeschlossen war und dann kommt dieser Jesus und drumherum entsteht dieses Gefühl von steh auf, mach dich wieder auf den Weg und dann entsteht wieder Leben.
1: Mhm.
2: Und das ist cool, das passiert auch heute noch.
1: Ja, also wenn ihr auch Tipps braucht, wie ihr mutiger werdet oder wenn ihr eine Geschichte habt, so wie Johann jetzt gerade, dann klingelt durch, talkt mit uns, 08900901, die Nummer hier zu uns ins Studio. Ihr könnt natürlich auch gerne eine Voicemail schicken oder postet uns auf Facebook oder Insta. Aber schöner ist natürlich, wenn ihr anruft.

0: Schön, dass ihr mit dabei seid hier beim Big FM Night Talk mit dem Thema Mut. Ja, und hab Mut, steh auf. Das war auch das Motto des Katholikentages in Würzburg, der seit letztem Mittwoch über 30.000 Menschen in die Stadt gezogen hat und heute zu Ende gegangen ist. Mut haben, das fällt nicht immer ganz leicht. Wir haben uns deshalb mal umgehört auf dem Katholikentag. Was macht euch denn derzeit Mut?
1: Mir macht tatsächlich Mut, dass Menschen sich immer wieder auch ansprechen lassen, wenn jemand Hilfe braucht. Also, dass nicht weggeguckt wird und weitergegangen wird, sondern wenn jetzt jemand hinfällt. Neulich ist jemand, als es noch kalt war, bei eisglatter Straße mit dem Fahrrad ausgerutscht. Es waren sofort 5, 6 Leute da, die aufgeholfen haben, die den Verkehr gestoppt haben. Das fand ich sehr beeindruckend. Und das macht mir Mut zu sehen, trotz der Weltlage und allem, was so ist, dass diese aktive Hilfe trotzdem nicht aufgehört hat.
2: Also mich ermutigt, tolle Menschen zu treffen, die engagiert sind in ihrem Dasein, in ihrem Christsein, in ihrem Leben, bei ihrer Arbeit und wie sie mit Menschen umgehen. Das ermutigt mich und macht mir Mut, auch so mit den Menschen umzugehen.
3: Vor allem jetzt heute hier viele verschiedene Menschen zu treffen, die alle auch ins Gespräch mit eingehen. Im Endeffekt jeder von einem ganz anderen Schlag Mensch, aber trotzdem kommt man gut miteinander aus und ich glaube, das macht mir persönlich Mut.
4: Was mich ermutigt in meinem Alltag, gerade auch bei meinem Beruf, ist, wie viel Jugendliche bereit sind, für diese Welt, für diese Gesellschaft und für diese Kirche zu machen. Und das gibt mir einfach auch ganz viel Mut, das, was ich beruflich mache, so zu gestalten, dass da viele Freiräume entstehen, um eben jungen Menschen, gerade auch in ländlichen Räumen, die Chance zu geben, sich so zu entfalten und sich einfach auch einzusetzen für eine Kirche, die sie auch gut unterstützen können.
0: Schöne Beispiele, oder? Und auch diese jungen Ordensfrauen aus dem Kloster Sießen in Oberschwaben erzählen am Eröffnungsabend des Katholikentages, was sie derzeit ermutigt.
5: Jetzt heute Abend macht mir wirklich Mut, dass ich das Gefühl habe, dass hier Menschen sind, die den Mund auftun, die ganz klar sagen und benennen, worauf es ankommt. Dass es wichtig ist, Position zu beziehen und zu sagen, hey Leute, aufwachen, es kommt auf dich und mich an. Das macht mir Mut.
6: Mir macht Mut, dass es immer noch Menschen gibt, die auf so einen Tag herkommen, dass sie sich nicht unterkriegen lassen, wenn auch vielleicht weniger, aufgrund des Wetters oder was auch immer. Aber ich finde es ermutigend, dass Menschen immer noch da sind, dass wir den Glauben teilen. Mir macht Mut, dass wir Politiker haben wie Frank-Walter Steinmeier, der Dinge beim Namen nennen kann und einfach einsteht, auch für die christlichen Werte.
0: Ja, der angesprochene Frank-Walter Steinmeier, Bundespräsident, kurz vor dem Ende seiner Amtszeit, hat bei einer Rede auf dem Katholikentag auch das Katholikentagsmotto »Hab Mut, steht auf« aufgegriffen. Steinmeier warnte leidenschaftlich vor zu viel düsterer Weltuntergangsstimmung.
7: Liebe Schwestern und Brüder, wir müssen aufhören, uns selbst in die Ohnmacht und das Land in den Abgrund zu reden. Eine Welt ohne Hoffnung und ohne Zuversicht, das ist nicht unsere Welt. Das ist nicht die Welt von Christen, liebe Schwestern und Brüder.
0: Der christliche Glaube macht Bundespräsident Steinmeier also auch Mut. Und wir wollten auch noch auf der Straße wissen, was euch sonst noch so ermutigt.
8: Uiuiui, das ist natürlich eine schwierige Frage. Also oft sind es natürlich die kleinen, auch irgendwie selbstverständlichen Dinge. Wenn morgens die Sonne scheint zum Beispiel, wenn ausnahmsweise mal die Bahnen pünktlich fahren, was ja in Stuttgart und bei der Deutschen Bundesbahn nicht immer so selbstverständlich ist. Aber dann auch so Begegnungen, freundliche Gesichter, einfach so das Zwischenmenschliche. Ich finde, da steckt schon viel Ermutigung drin.
9: Ich muss tatsächlich sagen, Gemeinschaft, würde ich sagen, die ich jetzt gerade so erlebe hier im Studium. Neue Leute kennenlernen, nette Leute kennenlernen, ja, das macht mir irgendwie, darauf kann ich mich jeden Tag freuen und macht mir Mut.
10: Das macht Mut, wenn man sich für andere einsetzen kann. Sei es in der Hochschulgemeinde, wenn man andere vertreten kann oder ich bin zum Beispiel bei uns Assistenzsprecherin für die Assistenzärzte bei uns an der Klinik, wenn man da sich einfach für andere einsetzen kann.
11: Also im Alltag macht Mut mir auf jeden Fall meine Familie, die Unterstützung von Menschen, mein Umfeld. Ja, das ist das, was mir am meisten Mut gibt.
0: Was macht euch denn Mut? Das wollen wir jetzt von euch wissen. Ruft an, kostenlos unter der 08000 900 901 oder postet uns auf Facebook.

0: Einen schönen Abend wünsche ich euch. Hier ist der Big FM Night Talk. Ihr könnt auch noch anrufen. 08900901, die Nummer hier zu uns ins Studio. Und heute geht es um Mut.
1: Oh, okay.
0: Ja, und Christian ist bei mir im Studio.
1: Hi.
0: Ich habe dich mal wieder abgegriffen hier, ne? Ja, was bedeutet für dich Mut? Oder wo warst du mal selber mutig?
1: Oh, okay. Erste Frage. Mut ist für mich, etwas zu machen, selbst wenn du Angst hast. Also in dem Moment, wenn du Angst vor etwas hast und du das trotzdem tust, dann bist du mutig.
0: Das stimmt.
1: Ja. Und wo ich mal mutig war, ich würde sagen, jedes Mal, wenn ich irgendwelche Zweifel habe über die Zukunft oder sei es Bewerbungen schicken, sei es Ziele haben, um manchmal denkt man sich, bin ich überhaupt gut genug dafür oder kann ich das überhaupt tun, habe ich die Skills dafür? Und das trotzdem zu machen, obwohl man Angst hat, dass man das nicht machen kann oder dass man das nicht schafft, das ist für mich mutig sein.
0: Okay, jetzt hast du mir ja auch verraten, du hast dich kürzlich beworben.
1: Ja.
0: Deswegen weiß ich genau, was du meinst, ne, mit Mut haben, weil wir haben ja ganz viel drüber geredet. Aber was ist das immer? Also warum hat man eigentlich so Angst? So Angst davor, es irgendwie vielleicht nicht zu schaffen oder ist es die Angst davor, zu versagen, dass andere denken, ah ja, okay. Was ist das?
1: Es ist auf jeden Fall auch die Angst zu versagen, um was die anderen denken könnten, weil es ist so, wie wenn man auf TikTok irgendein Video postet und es keine Likes hat. So an sich postet man das trotzdem, aber es ist dann peinlich, wenn... dann denkst du, okay, was könnten die Leute denken, wenn es halt nicht funktioniert hat? Mhm. Wenn es funktioniert, ist es scheißegal. Also. Aber wenn das nicht klappt, dann ist es ein bisschen peinlich oder man denkt, dass es peinlich ist.
0: Und dann denkt man auch vorher schon, ne? Dann muss man echt so, will ich das tun? Ich mutig genug?
1: Genau,
0: ne?
1: Genau. Und ich muss auch sagen, ich glaube, es hat auch viel damit zu tun, was du früher erlebt hast,
0: das
1: wenn
0: stimmt,
1: da
0: ja.
1: etwas nicht funktioniert hat. Neigst du dazu zu denken, okay, damals hat es nicht funktioniert oder damals habe ich in dieser eine Sache versagt.
0: Kannst ruhig sagen, verkackt.
1: Okay. Wenn du früher in etwas verkackt hast, wo du dir sicher warst, dass du das schaffen kannst, dann hat es Auswirkungen meiner Meinung nach auf der Zukunft oder auf zukünftige Entscheidungen, die du triffst, weil du dir denkst, was, wenn es nochmal eintrifft.
0: Ja, das stimmt. Das stimmt. Ich kann mich erinnern, so ein ähnliches Gespräch hatte ich mit meiner Mama die Tage.
1: Oh, okay.
0: Ja, weil ich hatte nämlich Prüfung. Ich habe sie bestanden.
1: Glückwunsch.
0: Ja, vielen Dank. Bin auch wirklich froh drüber. Und sie hat dann auch gesagt, was ist das denn? Ich meine, so irgendwann sollte das doch mal aufhören. Vor allen Dingen, ich habe mich selber dazu entschieden, diese Ausbildung zu machen, Zusatzausbildung, weißt du. Und das ist total komisch, hat sie gesagt, aber du wolltest das doch. Und habe ich gesagt, ja, irgendwie war ich da mutig in dem Augenblick. Aber so im Nachhinein habe ich gesagt, sag mal, wie bescheuert bin ich eigentlich? Und dann hat sie auch gemeint, woher kommt das denn, ne, dass ich jedes Mal, weil sie kennt mich ja auch schon ein bisschen länger, und habe gesagt, ja, damals die und die Prüfung, da habe ich als Jugendliche eine richtige heftige Prüfung verkackt, muss man wirklich sagen. Ja, reden wir nicht weiter drüber, weil das sitzt wirklich noch tief.
1: Ja, vielleicht war das nicht für dich. Vielleicht musstest du sie nicht bestehen.
0: Doch, ich musste sie bestehen. Aber das war halt wirklich blöd, ne? Und das hat mir so den Mut genommen, für ganz lange Zeit da positiv, ja, wie soll ich sagen, so positiv drüber zu denken, ne? So, ah ja, ey, die Prüfung schaffst du. Du musst halt lernen und du musst das und das. Und das habe ich jetzt auch wieder gemerkt, weil ich gedacht habe, sag mal, bin ich eigentlich bescheuert? Ich mach's doch für mich und nicht für andere. Und wenn ich durchfall, dann falle ich halt durch. Wäre ein bisschen doof und wäre auch ein bisschen peinlich, ne? Wie du schon gesagt
1: hast. Ja, auf jeden Fall.
0: Aber dieses, also ich habe mich da echt fertig gemacht, ne? Das war abartig.
1: Ja, das, ich glaube, um darüber hinwegzukommen, braucht man Mini-Erfolge in der Zukunft, die dieses Gefühl überschreiben. Weißt du?
0: Hat aber nicht geklappt. Also ich meine, ich habe schon mehrere Prüfungen hinter mir, weißt du?
1: Ja, ich weiß, aber jetzt, weißt du, wo du vielleicht wieder Angst hattest und es wieder eine große Sache war und du aber jetzt bestanden hast, kann es vielleicht wieder gut machen für die nächste Prüfung, die du in deinem Leben haben wirst.
0: Ja, erstmal will ich keine mehr haben.
1: Nein, ja, das sagt will ja niemand, glaube ich auch.
0: Aber in dem Augenblick bin ich mutig, ne? Ich höre mir das an und denke so, oh ja, das will ich machen und das will ich tun. Und dann bin ich so euphorisch und so mutig, dass ich dann wirklich sage, ich mache es.
1: Ja, und das ist genau das, weil dadurch, dass du mutig warst, hast du die Prüfung auch bestanden. Diese Angst, diese Angst, die du davor hattest, also, dass du die Prüfung bestanden hast, bestätigt, dass die Angst, die du davor hast, eigentlich nur in deinem Kopf hast.
0: Ja, so ist es. Und das ist doof. deshalb haben wir das Thema auch unter anderem mutig sein. Ne? War ja jetzt auch Thema beim katholischen Kirchentag. Und da wollen wir auch von euch wissen. Wann seid ihr mutig? Seid ihr überhaupt mutig? Und wann verlässt euch der Mut? 08900901, die Nummer hier zu uns ins Studio. Und dir, Christian, weiterhin auch viel Mut.
1: Dankeschön.
0: Und toi, toi, toi, ne, für deine Bewerbung. Und ja, dann hören wir uns demnächst wieder, wenn ich dich wieder abgreifen kann. Hab eine schöne Nacht.
1: Dankeschön, du auch.

0: Big FM ist hier mit dem Night Talk. Unser Thema heute lautet Mut. Wie viel Mut habt ihr? 08900901 ist die Nummer hier zu uns im Studio. Seid ihr so mutig, hier anzurufen? Ich bin sehr gespannt. Am Telefon haben wir jetzt Arno. Hallo Arno.
1: Ja, hallo Claudia.
0: So, wo warst du denn schon mal mutig? Erzähle.
1: Gut, ich war mutig im beruflichen Sinne. Ich habe bei der Post gearbeitet, habe Ausbildung gemacht bei der Post in der Ludwigshafen, habe dann 8 Jahre bei der Post gearbeitet und im letzten Jahr, wo ich bei der Post gearbeitet habe, bekam ich durch einen Bekannten die Möglichkeit, als Fotograf bei einer Miss Germany Agentur tätig zu werden und im selbstständigen Bereich. Und dadurch habe ich mich selbstständig gemacht, nicht nur als Fotograf, sondern auch als Mitarbeiter von der Miss Germany Agentur. Habe dann Miss Germany Wahlen organisiert und vermittelt und bin jetzt seit knapp 20 Jahren in der Musikbranche tätig.
2: Das ist ein schönes Beispiel dafür, dass Mut ja auch genau dort beginnt, wo Sicherheit aufhört. Ne? Du bist aus der sicheren Anstellung rein in die Selbstständigkeit und nach 20 Jahren, glaube ich, kann man sagen, du hast es nicht bereut, oder?
1: Nein, das auf keinen Fall. Ich habe super tolle Kontakte bekommen, habe super tolle Leute kennengelernt und muss sagen, also ich würde es jederzeit wieder machen. Und ja.
2: Und hat dich das viel Mut gekostet?
1: Gut, ich habe... muss dazu sagen, das letzte Dreivierteljahr, wo ich bei der Post gearbeitet habe, habe ich ja schon da in das Milieu, sage ich jetzt mal, reingerochen und reinriechen können und reingucken können, ob mir das was bringt oder nicht. Und dadurch habe ich schon mal meine Möglichkeiten abgecheckt. Mache ich das, kann ich das machen und durch das war halt der Mut schon irgendwo da, aber ich wusste, dass es mir wirklich was bringt.
2: Und dann war trotzdem irgendwo bei all den Vorüberlegungen der eine Moment da, wo du gesagt hast, und jetzt mache ich es, oder?
1: Ganz genau, ja. Gut, muss dazu sagen, habe mal bei der Post wie ich noch bei der Post gearbeitet habe, habe ich am Tag eine Misswahl gehabt in der Nähe von Passau. Bin dann von Passau in der Nacht wieder zurückgefahren nach Ludwigshafen und musste dann am nächsten Morgen um 8 Uhr schon wieder bei der Post arbeiten. Und da habe ich gesagt, das bringt mir nichts mehr, das will ich nicht mehr, das mache ich nicht mehr. Ich mache mich jetzt selbstständig.
2: Mhm. Ja, dann hat das eine zum anderen
1: weil halt auch geführt. Weil halt auch das Finanzielle natürlich dementsprechend lukrativer war, wie wir damals bei der Post.
2: Dann hat sich der Mut ja wirklich gelohnt.
1: Das ist richtig, ja. Und ich muss gerade zu dem Thema Mut, was ihr gerade habt, muss ich eins sagen, ich finde, wenn man ein gutes Selbstbewusstsein hat und selbstbewusst genug ist und dann hat man mehr Mut und was zu riskieren als Leute, die weniger Selbstbewusstsein haben, die setzen sich dann lieber irgendwo hin und sagen, ja, ich habe das, was ich jetzt habe und das reicht mir und die könnten vielleicht was ganz anderes erreichen und viel mehr erreichen, wie sie bei mir. Aber sie haben halt das Selbstbewusstsein nicht so und deswegen machen sie das auch nicht.
2: Hast du da einen Tipp für diese Menschen?
1: Ja, auf jeden Fall halt in das Selbstbewusstsein ein bisschen trainieren, dass es stärker wird. Und ich habe ein tolles Buch damals auch gelesen bei der Post und während der Pause Die Macht ihres Unterbewusstseins von Dr. Joseph Murphy. Und das hat mir dann wirklich auch gezeigt, wie man dann irgendwo auch Mut aufbauen kann und wie man dann stärker wird, innerlich stärker wird. Und das hat mir geholfen. Und das wäre ein Tipp, wenn man nicht den Mut hat und nicht so Selbstbewusstsein ist, dass man eventuell, wenn ich schon die Werbung gemacht habe, auch sich mal das Buch ausleiht oder irgendwas kauft. Und das bringt schon viel.
2: Super, Arno. Vielen Dank für den Tipp. Also man kann Mut auch ein bisschen trainieren und anlesen. Und dann hoffen wir, dass wir ein paar mehr mutige Menschen in unserer Gesellschaft.
0: Dankeschön, Arno. Dir noch eine wundervolle Nacht, ja?
1: Ja, danke euch auch.
0: Danke.
1: Und bis zum nächsten Mal.
0: Bis zum nächsten Mal. Tschüss.
2: Tschüss.
0: 08000.
1: Okay, tschüss.
0: Tschüss. 08000 909 01, die Nummer hier zu uns ins Studio. Heute geht es um das Thema Mut. Und da fällt mir gerade noch was dazu ein, ja? In meinem Zeugnis steht, und das ist kein Scherz, Claudia ist sehr schüchtern. So viel zu
2: mal.
0: Selbstbewusstsein, ja. Ja, das hat sich irgendwie wohl ein bisschen geändert. Ich weiß auch nicht. Thema heute Mut hier im Big FM Night Talk.

0: Big FM ist hier mit dem Night Talk und unser Thema heute lautet Mut. Darum geht es ja schon den ganzen Abend. Und ich habe eine so schöne Geschichte rausgesucht, ja?
1: Erzähl.
0: Ja, Moses.
1: Was hat er so Mutiges getan?
0: Ja, das frage ich jetzt dich.
1: Du hast die Geschichte rausgesucht.
0: Ja, ich habe ein bisschen geguckt. Also Gott hat ihn ja berufen, das Volk Israel aus Ägypten zu führen, ne? Und er war so ein bisschen schüchterner unterwegs, wenn ich das richtig interpretiert habe, ne? Warum ausgerechnet ich und so weiter? Ich kann das gar nicht so gut. Ich bin überhaupt kein guter Redner, Führer, wie auch immer, ne? Und er wollte sogar die Aufgabe ablehnen. Ist das richtig?
1: Stimmt, ja.
0: Ja. Und war so ein bisschen, naja, voller Angst und so und hat's dann aber doch gewagt.
1: Richtig, aber auch, weil er wieder jemanden an die Seite gestellt bekommen hat. Ne? Also manchmal braucht's halt auch ein Duo oder jemand anderen nochmal.
0: Das hatten wir heute Abend auch schon. Der einem so Mut zuspricht, ne?
1: Genau, eben, ja. Dass wir so nicht ganz so allein unterwegs sind. Genau. Und das Gefühl haben, hey, da stärkt uns jemand den Rücken und so. Das ist, glaube ich, dann echt nochmal ein Bonus für unseren Mut.
0: Ja. Und vor allen Dingen, wenn einem selber, wie gesagt, so der Mut fehlt, ne? Das ist, ja, es ist ja auch komisch, ne? Wenn man sagt, man ist mutig, dann wirst du ja gleich als eingebildet abgestempelt, ne?
1: Ja, oder großkotzig oder ja, der macht mal nur
0: genau,
1: große Gosche.
0: So ist es. Und dann bin ich lieber ruhig und ja, bin so dann der stille Gewinner. Oder auch nicht, ne? Je nachdem. Wir haben Martina in der Leitung. Martina, du hast auch was zu sagen zum Thema Mut. Leg los.
2: Ja, also ich tue meistens mehr. Also ich bin ja mutig und wie gesagt, dem Vorgänger muss ich recht geben. Das hängt auch mit einem bestimmten Selbstbewusstsein. Und ich denke, das kommt schon von der Kindheit her. Wenn die Eltern die Kinder nicht frei, sagen wir mal, erziehen, sondern ängstigen, komm, du kannst das nicht und hindern die dran, als wie wenn man die Kinder mal gewähren lässt, wenn da mal was schief geht. Das stärkt das Selbstbewusstsein und die werden auch dann sicher, dass man denen was zutraut. Und ich habe eine Freundin, die hatte Angst, beim Metzger einzukaufen. Habe ich gesagt, wieso hast du Angst? Ich habe dir dann Mut zugesprochen. Ja, ich kann doch nicht in Scheiben einkaufen. Habe ich gesagt, ja, es gibt mehr Sinne. Ich bin auch Sinne. Und ich kann nicht sagen, 150 Gramm oder 200 Gramm. Das kann dementsprechend Scheiben sein, wenn sie dick oder dünn geschnitten sind. Und so weißt du, was du isst. Da habe ich ihr mal so vorgerechnet und dann, wenn sie mich nicht dabei gehabt hat, hat sie einfach abgepackte Wurst. Und wenn es dann zu viel war, da hat sie sich nicht geniert. Und da hat sie manchmal die Hälfte weggeschmissen. Da habe ich gesagt, du, andere Leute wären froh, wenn sie was zu essen hätten. Und da, so kommst du auf keinen grünen Zweig, wenn du sagst, du, dein Geld langt nicht bis Ende des Monats. Hascha, du bist so großzügig mit deinen Sachen. Und das haben wir dann ein paar Mal probiert. Und dann hat sie eine Hammer selbst eingekauft, sagte, ja, was denken denn die Leute? Habe ich gesagt, mach da doch keinen Kopf. Die verkaufen dir nur, wenn du sagst, du möchtest 6 Scheiben so haben oder 2 Scheiben so. Das machen die. Das Selbstbewusstsein stärken. Und nachher habe ich es so weit hingekriegt, dass sie dann wirklich in den Metzgerladen rein ist und hat sich dann frische Ware geholt als wie abgepackte.
1: Martina, du bist eine richtige Mutmacherin, höre ich raus.
2: Ja, und sie hatte auch eine Angststörung. Wenn wir aus der Wohnung sind, ist die 3-mal in der Wohnung rum, ob alle Hähne abgedreht sind. Mhm. Und und wenn sie dann unsicher war, und wir waren schon draußen, da ist sie nochmal die Treppe hoch und da habe ich gesagt, nein, du hast sie abgedreht, da musst du jetzt durch, du gehst jetzt nicht rein, es passiert nichts. Also das war noch viel schlimmer mit der Angstphobie, wie das beim Metzger, weil da hat sie sich mehr Gedanken gemacht, was die Menschen denken. Ich habe gesagt, Mensch, lass doch die Menschen denken, die machen doch auch ihr Ding.
1: Ja, das hatten wir heute Abend schon ein paar Mal, gell? Dass man sich viel im Kopf so vorstellt, was einen klein macht oder irgendwie vor so eine riesige Mauer stellt.
2: Ja, aber trotzdem, das stellen die sich vor, aber es passiert aber nichts. Die Menschen denken gar nicht so.
1: Was würdest du denn sagen, wo braucht es denn heute in unserem Leben, in unserer Gesellschaft noch mehr Mut?
2: Ja, ich würde mal sagen, wenn man es nicht so gelernt hat, ist es ganz gut, mit Leuten sich zu beschäftigen, die wo positiv denken, dass sie nicht alles negativ sehen oder sich runterziehen lassen. Durch eine Kleinigkeit werden die Leute gleich schon ängstlich und zwiespältig und steuern mehr auf das Negative zu wie auf das Positive. Weil das Negative komischerweise hat mehr Anziehungskraft nach unten wie das Positive. Das habe ich schon bei vielen gemerkt und man hat es ja manchmal selbst schon mal gemerkt. Aber ich komme in der Hinsicht gut weg, wenn ich lasse mich selten runterziehen. Und wenn man Menschen hat, wo negativ immer denken, sollte man sich mal ein bisschen zurücknehmen, weil das tut nicht gut. Man muss immer mit Leuten sich zusammentun, die wo positiv denken, dass sie wieder ein Selbstwertgefühl bekommen.
1: Und bist du mutig genug dafür auch, öffentlich aufzustehen? Machst du, wenn du merkst, da redet jemand so negativ und zieht alle runter, gehst du dann dagegen vor?
2: Ja, und nicht so knapp.
1: Oh, wie sieht es dann aus?
2: Ja, ich hatte mal im Verein eine Dame, also die war selbst im Verein und hatte unsere Ehrenamtliche, da hat sie was gesagt und da hat die gesagt, du hast zu der Dame, du hast ja nichts zu sagen, du bist ja hier nur unsere Ehrenamtliche. Und da habe ich mich groß gemacht und da habe ich gesagt, hör mal, ich will dir mal eins sagen, du kannst froh sein, wenn wir noch ehrenamtliche Leute haben. So Leute wie du brauchen wir nicht, auf die können wir leicht verzichten. Und da ist die aufgestanden, ist gegangen.
1: Aber schön, du hast wirklich eine Lanze gebrochen für die ja quasi Schwächeren auch.
2: Und bist ja, aufgestanden. Da haben die anderen gesagt, du, da hätte ich mich nicht getraut. Wieso? Das ist nur die Wahrheit. Die war schon unbeliebt, man wird geduldet, aber wenn man jemand so in den Senkel stellt, wo hilfsbereit sind,
0: ja, das also geht das, auch nicht.
1: Da hast du recht.
2: Das geht nicht.
1: Das
2: und dann.
0: Da greift Martina durch. So einfach
1: genau.
0: Ist das.
1: Genau. Mut haben und aufstehen. Nee.
2: Ja, Mut haben und aufstehen. Aber ich muss sagen, das tut mir dann innerlich gut, wenn ich was bewirkt habe. Die anderen haben wir wohl beigepflichtet, aber es hätte keiner den Mut gehabt, aufzustehen.
1: Und da braucht es die Leute, die vorangehen.
2: Ja, und da hat die eine nur gesagt, der hast es aber gegeben. Ja, hab ich gesagt, hast du es gesagt?
1: Ja, vielleicht sind sie dann dadurch ermutigt, tatsächlich in einer anderen Situation auch mal voranzugehen. Tolle Story.
2: Ja, aber man muss gleich zur Sache und nicht nach 5 Minuten reden. Das muss gleich spontan hinter drauf kommen.
1: Das stimmt.
0: Martina, danke schön für deinen Anruf. Dir eine wundervolle Nacht und weiterhin
2: euch
0: viel Mut.
2: Euch auch.
1: Dankeschön.
2: Ne? Jo, danke. Tschüss.
0: Tschüss. Ja Mensch, das war schon wieder mit dem Big FM Night Talk für heute. Mut, darum ging es. Ja, euch allen wünschen wir jetzt auch ganz viel Mut für ja, bevorstehende Aufgaben, die ihr zu bewältigen habt. Ne? Dir, danke schön, dass du heute da warst.
1: Gerne. Ganze. Hat Spaß gemacht.
0: Fand ich auch. Ja, euch allen eine schöne Nacht. Hier geht's jetzt weiter mit Daniel und der Night Lounge. Ich bin Claudi und sage Tschüss und gute Nacht an alle Nachtschwärmer.

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3: Guten Abend, Deutschland. Mein Name ist Daniel Kaiser. Willkommen zur Night Lounge. Heute am Montag, den 18. Mai 2026. Wir starten in eine neue Woche Night Lounge mit einer offenen Runde. Es ist mal wieder soweit. Zwei Wochen sind schon wieder rum seit der letzten offenen Runde. Bedeutet, ja, heute geht's um das, was euch gerade beschäftigt. Habt ihr einen Themenvorschlag? Gibt es irgendetwas, was euch gerade beschäftigt? Dann her damit. Ruft mich an, kostenlos vom Handy und vom Festnetz. Und vielleicht habt ihr sogar ein Thema, das die anderen interessiert. Und wir hatten ja auch die letzten Tage und Wochen immer wieder mal Themen, zu denen ihr eventuell nicht durchgekommen seid. Beste Gelegenheit also anzurufen und vielleicht dieses Thema nochmal aufzumachen.
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3: Die Nummer zu mir ins Studio, kostenlos vom Handy, vom Festnetz. Thema ist natürlich gepostet auf Instagram und auf Facebook unter Night Lounge. Klickt euch also gerne mal rein und besucht uns auch in unserem WhatsApp-Kanal. Den findet ihr ebenfalls auf Insta und Facebook, den Link dazu. Jetzt gehen wir in die erste Leitung für den heutigen Abend. Ich habe sie lange nicht gehört und ich hoffe, sie hatte ein schönes Wochenende. Piroschka aus Mannheim, grüß dich.
4: Ja, hallo Daniel. Ja, das hatte ich, ein schönes Wochenende.
3: Freue mich.
4: Und also um zu sagen, ich kann nur sagen, wie und warum es so schön war, ja. Wir hatten heute unseren 41. Hochzeitstag.
3: Glückwunsch, schön.
4: Ja, danke schön. Und eigentlich wollten wir essen gehen. Und dann kam, also griechisch, ja, haben gesagt, gehen wir essen. Und dann kam überraschend meine Tochter, mein Schwiegersohn. Und die wussten das ja und kamen und haben dann gebracht, ja, einen Kuchen gebacken für uns extra, der Lieblingskuchen, wo wir kein Essen hat, die Tochter gebacken. Und da habe ich mich so gefreut, ja, mein Mann. Und dann haben wir gesagt, nachdem die schon auf der Heimfahrt waren, ja, weil die wohnen ja nicht in Mannheim, so sollen zurückkommen, ja. Und da habe ich gesagt, ne, auf der Autobahn habe ich gesagt, so gibt es auch immer eine Abfahrt. Dann kamen die und du, das war so ein toller Tag, ne, mit der Familie, ja. Und dann was ganz anderes gemacht, haben wir Pizza bestellt, haben zusammen gegessen und es war heute mein schönster, also die schönste Feier vom Hochzeitstag.
3: Ach, wie schön.
4: Das war wirklich toll. Also es war so toll, ne. Und so mit Harmonie und alles, hat alles zusammengepasst.
3: Habt ihr den letzten eigentlich größer gefeiert? Ich meine, jetzt war es der 41. Man feiert ja, die Runden, macht man ja mal ganz groß, ne?
4: Ja, der 40. Ja, da haben wir gefeiert, ja. Auch haben wir größer gemacht, ne?
3: Ah, okay.
4: Und an dem 41. war ja gar nichts geplant, ja. Und da war ich uns immer überrascht, ne? Weil die Tochter hat mir nichts gesagt, dass sie kommt. Und warum hat sie es nicht gesagt? Weil sie wusste, ach, okay, wir gehen zum Griechen essen. Und dann hat sie gesagt, nein, das sage ich vorher nicht, ja. Weil meine Eltern, ich weiß, wie sie sind, dann machen sie es vielleicht so und so und tun das dann alles umkrempeln. Aber ich habe gerade gesagt, als sie gegangen sind, weil sie sagte, also sie hat das Geschenk gebracht, ja. Der Kuchen und eine Flasche Stick. Meine Lieblingsschokolade, ne? Toblerone. Und dann sagte sie, nee, jetzt geht ihr, als ich sie angerufen habe, ich solle kommen nochmal. Nein, machen wir nicht. Und dann hat endlich, Gott sei Dank, mein Schwiegersohn das gepackt, ne? Und sie hat zurückgebracht, also sagt, zu ihr gesagt, dass sie kommen sollen. Hören soll auf mich. Weil, ne, sie dachte, jetzt hat nur wegen dem Geschenk. Aber nein, es war so ein toller Tag. Als ich mir sage, du, Daniel, wir haben so viel Freude gehabt, ja. Wir haben so viel gelacht, ne. Und all die Bilder angeschaut und alles. Und es war toll. Es war wirklich ein sehr, sehr schöner Tag.
3: Wie geht's euch gerade gesundheitlich?
4: Also gesundheitlich, mir geht's ganz gut.

0: Ja, da ist aber schon was Wahres dran, ne? Wenn man so viele Jahre zusammen verbracht hat, ja, das hält einen schon zusammen.
1: Macht ihr dieses Jahr noch was Größeres? Vielleicht eine Reise oder so? Ein Ausflug?
0: Nee, er kann ja nicht mehr so, ne?
1: Also er, dein Mann kann nicht mehr so?
0: Ja.
1: Und
0: ja.
1: Du selbst, dass du nochmal mit den Kindern oder so verreist? Oder was machst?
0: Ja, wir haben es vor, also dass ich mit denen mitgehe, ne?
1: Wohin
0: ich war ja gerade mit meiner Tochter erst vor kurzem. An meinem Geburtstag sind wir auch, hat sie mich abgeholt. Da sind wir verreist, ne?
1: Wohin?
0: Und da waren wir zusammen. Es war nicht weit weg. Das war, ach Gott, wie heißt das? Moment, muss ich sehen. Auf jeden Fall Schwarzwald war es.
1: Na schön. Ja, sowas meinte ich auch. So kleine Ausflüge sind ja auch schon sehr bereichernd.
0: Ja. Und ich finde, es ist sehr schön, ne?
1: Absolut,
0: und
1: ja.
0: Das war die Zeit so Tochter, ne? Mutter zusammen, mal alleine. Das tat auch sehr gut, ne? Weil sie hatte auch immerhin 3 Kinder, ja.
1: Mhm.
0: Und war für die so schöne Zeit.
1: Gerade das macht es ja dann so besonders, ne? Dass man mal Zeit findet füreinander, die man dann auch wirklich intensiv nutzen kann.
0: Ja, man kann mal sprechen über nicht Mama, Mama, ne?
1: Ja, genau.
0: Jeder oder so. Ja, genau.
1: Wie alt sind denn jetzt die Kinder von deiner Tochter?
0: Wie alt? Also, im Moment jetzt noch 10, 8 und 4.
1: Ach, wie süß. Und Oma Piroschka, die verbringt gerne Zeit mit den Kleinen.
0: Oh, ja, heute auch. Ich habe mich auch gefreut, als sie da waren, ja. Mache ich sehr gerne. Ne? Da lasse ich alles liegen stehen.
1: Ja.
0: Weil die sagen auch, spiel mir was, ne? Eldorado, das ist so ein Spiel. Oder Uno oder Kartenspiel ist das. Mhm. Und da bin ich immer dabei. Wow. Aber voll und ganz, ne?
1: Das glaube ich dir. Ich fühle mich ja manchmal selbst wie dein 4. Enkelkind.
0: Ja, genau.
1: Ja. Piroschka, dann vielen Dank für deinen Anruf. Ich wünsche dir einen schönen Abend. Pass auf dich auf.
0: Ja, das wünsche ich auch. Ja, pass auch. Ja,
1: das
0: du ebenso.
1: Tschüss.
0: Okay, tschüss.
1: Offene Runde heute. Kein festes Thema. Ihr entscheidet, welches Thema ihr mitbringt, was euch gerade beschäftigt, worüber ihr sprechen möchtet.
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1: Die Nummer ins Studio. Christian aus Andernach ist jetzt bei uns. Hallo Christian, schönen guten Abend. Christian? Christian hat sich schon wieder verabschiedet. Gut, dann gehen wir zu Gabriele nach Oberkirch. Hallo Gabriele.
3: Hallöchen Daniel.
1: Hattest du ein schönes Wochenende, Gabriele?
3: Ein arbeitsreiches, weil ich habe meistens Wochenenddienst im Casino, habe jetzt die Spielhalle geschlossen, bin jetzt auf dem Heimweg immer, wenn ich mit dir telefoniere von der Spätschicht und habe dann aber dafür dann morgen und übermorgen frei.
1: Ah, auch nicht schlecht, okay.
3: Ja, finde ich echt gut. Man kann auch seine Ärztetermine, wenn du immer Samstag, Sonntag frei hättest, was jetzt auch nicht schlecht ist, aber Erledigungen machen, irgendwo auf ein Amt gehen, zum Arzt gehen, ist dann eigentlich auch raus. Deswegen, ich kann mich mit dieser Variante sehr arrangieren.
1: Ja, finde ich auch besser. War auch mein Gedanke. Man kann viel mehr unter der Woche erledigen. Das stimmt.
3: Richtig.
1: Was führt dich heute zu mir? Was bringst du mit?
3: Ich habe auch Thema, und zwar Kinder. Ich habe auch 2 erwachsene Kinder. Und was ich schön finde, ist einfach, dass die Kinder, jetzt wo sie auch erwachsen sind, meine Tochter ist 30, mein Sohn ist 26, immer noch, das wurde irgendwann mal eingeführt, weil die Kinder damals untereinander eifersüchtig auf die gemeinsame Zeit mit mir waren. Ich war auch immer voll arbeiten. Und da haben wir immer einmal im Monat einen Tochtertag und einmal im Monat einen Sohntag gehabt, sodass wirklich ich auf die Bedürfnisse und Interessen des jeweiligen Kindes eingehen konnte. Weil wenn ich gesagt habe, wir gehen beispielsweise auf den Spielplatz, hat das eine Kind gesagt, nee, kein Bock. Das andere Kind, beim Weggehen Schlittschuh fahren, nee, da will ich nicht hin. Und deswegen haben wir das so eingeführt und das habe ich bis heute durchgezogen. Also heute sind sie erwachsen und trotzdem gibt es einmal im Monat, selbst dass meine Kinder auch voll beschäftigt sind, wir tun dann immer updaten. Du, wann hast du frei? Wann könntest du? Wann hast du Zeit? Ja, für Mamas Tag, da und da. Und dann unternehme ich mit dem jeweiligen Kind an diesem Tag immer was Besonderes. Also ich rede jetzt auch nicht von Kaffee trinken und Kuchen essen, sondern wir besuchen ein Museum, gehen eine Wanderung.

0: machen eine kleinere, machen einen Spaziergang. Also es wird immer dann nur mit den jeweiligen Kindern wird abgedatet. Was läuft bei dir im Moment? Weil diese täglichen WhatsAppen oder Telefonate, die man führt, das ist eigentlich nur amerikanischer Smalltalk. Hast du schon gekocht? Was hast du gegessen? Wie war dein Tag? Aber man kann nie richtig auf jemand eingehen. Und ich wollte das einfach nur sagen, dass selbst im Erwachsenenalter ich das richtig cool finde, dass das beibehalten worden ist.
1: Warum machst du das getrennt? Warum sagst du nicht, komm, wir machen was zu dritt?
0: Das machen wir auch. Also wir sind wirklich als Familie dick fett. Aber ich habe zwei sehr unterschiedliche Kinder, nicht nur vom Geschlecht, auch 4 Jahre vom Alter und auch absolut vom Charakter. Und damals schon als Kind war eben, die Tochter ist die Ältere, die wollte dann was anderes schon, altersgerechtes Unternehmen und der Sohn eben, keine Ahnung, Beispiel Spielplatz oder was, und da war die Tochter dann raus. Und irgendwann habe ich das mal eingeführt. Und es ist bis heute beibehalten. Und trotzdem immer noch jetzt auch im Erwachsenenalter haben die immer noch unterschiedliche Interessen und Bedürfnisse, obwohl sie sich untereinander, Bruder und Schwester, sehr, sehr lieben. Also die Unternehmen auch mit Anhang als Quartett, viel ohne mich. Da gehen sie bowlen oder keine Ahnung. Also die Unternehmen auch wahnsinnig viel als Junge, als Quartett miteinander. Und das finde ich einfach schön.
1: Ja, durchaus. Ihr habt ja eine gute Balance gefunden. Ne? Es gibt ja Sachen, die sie anscheinend dann ohne dich machen, aber da willst du dann auch, glaube ich, gar nicht dabei sein. Ne? Das ist dann so, dass du sagst, nee, sollen die mal machen.
0: Und, ja, ist richtig cool.
1: Genau. Und dann gibt's was ihr zu dritt macht oder auch einzeln. Ja, ich halte das auch für sehr, sehr wichtig. Gerade in der heutigen Zeit wird das immer wichtiger.
0: Absolut.
1: Dass wir mehr miteinander reden.
0: Auch wenn dann einer mal einen Vorschlag hat, hey, ich habe gehört, da gibt es einen Bärenpark oder wir könnten mal die Allerheiligen Wasserfälle hochlaufen, gucken, ob wir das packen und. Also einfach auch Herausforderungen suchen. Heute zum Beispiel, wie gesagt, ich wohne ja in Oberkirch, meine Tochter wohnt in Kehl, 25 Kilometer, mein Sohn wohnt in Gengenbach und ohne dass ich es wusste, sind sie heute vor meiner Spätschicht spontan mit dem Fahrrad zu mir gefahren. Ich war echt positiv überrascht. Erstens haben sie gesagt, wir haben die Mama besucht und wir haben uns sportlich betätigt, alles richtig gemacht. Fand ich cool.
1: Hast du auch eins eigentlich, ein Fahrrad?
0: Nein, ich finde Fahrradfahren total doof.
1: Was?
0: Ich hab auch als,
1: wieso?
0: Ja, ich weiß nicht. Also Inliner fahren oder laufen. Also ich laufe lieber eine Strecke wie mit dem Fahrrad. Und mein Sohn arbeitet sogar bei einem großen E-Bike-Händler. Und er will mich immer bekehren. Mama, ich besorge dir auch eins. Mama, ich bin. Und ich sage immer, nein, möchte ich nicht. Also das wäre wirklich ein Staubfänger im Keller.
1: Habe ich mich gerade verhört oder habe ich gerade gehört, dass du Inliner fährst?
0: Ja, Inliner fahre ich auch gerne.
1: Nein, wirklich jetzt?
0: Doch,
1: wie
0: ja.
1: Cool ist das denn?
0: Ich finde Inliner fahren richtig cool.
1: Das stelle ich mir cool vor. Das magst du immer noch. Wann bist du das letzte Mal Inliner gefahren, sei ehrlich?
0: Vor 10 Tagen oder so.
1: Nein.
0: Vor 10, ja.
1: Ach, das ist ja,
0: ja. Cool. Ich finde einfach, man muss die asphaltierten Straßen ausnutzen.
1: Ey, früher als zu meiner Zeit, so vor 20 Jahren, da habe ich gefühlt viel mehr Leute mit Inlinern auf der Straße gesehen, auch Jugendliche. Und jetzt sehe ich inzwischen alle nur noch auf diesen E-Scootern.
0: Richtig.
1: Durch die Gegend, dann denke ich mir so, ach Leute, wisst ihr, gerade ihr habt es doch überhaupt Richtig. Nicht nötig, mit den Dingern zu fahren.
0: Also ich bin, glaube ich, noch diese, als Kind aufgewachsen, kennst du noch diese Rollschuhe, diese metallischen, wo man mit einer Mutter in der Mitte größer stellen konnte?
1: Ja, die kenne ich noch, ja.
0: Und also die waren ja schon echt robust. Und dann kam irgendwann dann bei meinen Kindern, die echt klein waren, dieses Inliner-Thema. Hm. Und dann habe ich von Anfang an mitgefahren, diese Inliner. Und ich glaube, mein Sohn hat bei mir im Keller immer noch seine Inliner mit Größe 35. Also der hat sie immer noch im Keller, finde ich irgendwie witzig. Aber Inliner fahren finde ich cool. Also viel, viel lieber wie Fahrradfahren. Ich weiß nicht, warum ich Fahrradfahren so doof finde. Ich kann es dir nicht mal einen Grund benennen. Mich hat es jetzt nicht mal hingeschmissen oder dass ich sage, okay, ich habe mir beide Beine gebrochen oder ich bin gar... Nein, ich finde schon als Jugendliche fand ich Fahrradfahren doof.
1: Ja, aber kann ich nachvollziehen. War bei mir ähnlich. Ich fand, man war mit Inlinern auch ein bisschen flexibler wie mit dem Fahrrad.
0: Richtig, richtig. Ja. Und ich hatte wirklich, ich war immer im Besitz schon als Jugendliche. Ich hatte auch ein Bonanza-Fahrrad, hatte dann auch das erste, das war auch in den, ich glaube in den 80ern echt dann der Hype, wenn man so ein französisches Fahrrad hatte mit 5 Gang. Das war ja dann der Hype mit so einem französischen Lenker, ja. So ein geschwungener Lenker. Dann hatte ich mal ein Holland-Fahrrad, da stand sogar so ein weinrotes, da stand Amsterdam drauf mit so einem riesen Lenkerkorb vorne. Also ich hatte verschiedene Modelle, aber richtig anfreunden konnte ich mich mit keinem.
1: Naja, nichtsdestotrotz, du betätigst dich aktiv, das ist das Wichtige. Das sollte man auf jeden Fall nicht aufhören. Und ja, sehr schön, schöne Geschichte. Gabriele, dann wünsche ich dir alles Gute. Grüß deine Kids mal. Wissen die eigentlich, dass du abends in der Sendung anrufst?
0: Ja, ich habe es denen als schon dann ab und zu mal vorgespielt. Und die Mama, hast du schon wieder angerufen? Also die sind, ja, die sind da irgendwie, die sind da neuer, die, keine Ahnung, die finden das irgendwie, ich weiß nicht, ich würde das nicht machen. Also ich finde das cool, ich finde deine Sendung cool, ich finde deine Themen cool. Und deswegen werde ich weiter, wenn ich Chance habe und wenn mir das Thema passt, werde ich weiterhin anrufen. Verfolge auch immer interessant, wenn andere Leute anrufen und denen ihre Meinung, finde es richtig cool. Mhm.
1: Guckst du auch im Internet immer nach oder bist du da eher weniger unterwegs?
0: Null, null. Also wirklich nur telefonisch, Internet gar nicht.
1: Okay. Na gut. Dann wünsche ich dir einen schönen Abend. Alles Gute, Gabriele. Bis bald. Mach's gut.
0: Dankeschön. Tschüss. Mach's gut, Daniel. Ciao, ciao.
1: So, anrufen dürft ihr vom Handy vom Festnetz die Nummer zu mir ins Studio.
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1: So, wir haben an der nächsten Leitung mit der 31. Hallo.
3: Jawohl, Stefan hier.
1: Stefan, ich höre dich sehr schlecht.
4: Jetzt besser?
1: Oh, jetzt ist super. Stefan, wo kommst du her? Ja.
4: Ich aus Augustfehn.
1: Wo ist das noch? Das weiß ich nicht. Nee, wo ist das nochmal?
4: Westerstede, Oldenburg.
1: Bei Oldenburg. Schön.
4: Ja, aber ich habe mal eine Frage an dich. Was bewegt dich dazu oder was hast du gelernt? Oder wie kommst du dazu, dass du so eine Sendung überführst?
1: Oh Gott, das ist eine lange Geschichte. Wie viel Zeit hast du?
4: Ich habe sehr viel Zeit.
1: Sehr viel Zeit.
4: Ich bin Berufskraftfahrer und wie immer mal unterwegs.
1: Um es kurz zu machen, es fing vor 15 Jahren an. Und es war nicht so, dass ich jetzt gesagt hätte, das ist das Format, in das ich möchte, sondern das eine kam zum anderen.
4: Cool. Ja, also ich höre halt die Sendung immer. Wir hatten auch schon mal telefoniert, ist aber schon 1,5 Jahre her.
1: Echt? Okay.
4: Und aber da muss ich sagen, also ich finde das einfach toll, wie du manchen Menschen vielleicht auch dabei hilfst und so, ne?
1: Das ist lieb, danke dir. Ja, also die Umstände, warum in diesem Format? Ich hatte damals noch einen anderen Job, tagsüber, einen ganz normalen, gewöhnlichen Job. Und gab es keine Möglichkeit, meiner Leidenschaft, meinem Hobby, meinem Traum nachzueifern. Und die einzige Show, die zeitlich gepasst hat, naja, eigentlich nicht wirklich zeitlich gepasst hat, ich musste meinen Schlaf dafür kürzen, war die Show in der Nacht. Das heißt, tagsüber normaler Job, abends dann die Show. Und ja, irgendwann habe ich dann die Entscheidung getroffen, beides geht nicht.
4: Okay. Ja, nicht schlecht.
1: Lange ist es her. Hallo. Jetzt sitze ich immer noch hier. Guck mal, Stefan.
4: Ja, aber wie kommt man dazu? Da muss man da irgendwas Spezielles für gelernt haben oder redegewandt bist du auf jeden Fall.
1: Das ist nett. Ja, ich glaube, da hat sich auch vieles verändert. Ich finde das so komisch, sich so alte Folgen von vor 15 Jahren anzuhören. Aber das gehört natürlich dazu, ne? Also, das ist eher so das Spannende, man wächst mit der Aufgabe. Würde ich schon sagen. Und ich muss sagen, wirklich, das meiste habe ich euch zu verdanken. Eure Lebenserfahrung, eure Geschichten, aus denen ich gelernt habe, ihr vielleicht auch was gelernt habt, weißt du? Also Leuten zuzuhören beim Erfolg, beim Verlust oder bei Niederlage, es ist spannend, finde ich.
4: Und, ja gut, und das irgendwie auch so. Ich wollte halt nur halt wissen, ne, wie du so dazu kommst und ja.
1: Ich würde gerne mal von dir wissen, wie wichtig findest du es in der heutigen digitalen Zeit, dass man noch so ein Format wie eine Call-In-Show macht? Weil viele sagen auch, ey, das ist doch voll altbacken, oldschool und so weiter. Da gibt es doch inzwischen neue, moderne Wege. Wie wichtig findest du es, dass man an so etwas Klassischem, sage ich mal, festhält?
4: Also ich finde es schon interessant, wenn man sich auf jeden Fall wirklich von Mensch zu Mensch unterhält. Nicht an irgendeine Maschine, Roboter, Internet oder wie auch immer. Oder KI, was ja jetzt überall ganz groß ist. Ne? Manche Leute machen ihre Doktorarbeiten mit KI. Also ich finde das eigentlich ganz schrecklich. Ne? Und ich finde, wenn man auch Beziehungen und so weiter, dass die Leute, die müssen viel mehr miteinander reden und nicht immer alles gleich wegschmeißen. Ne?
1: Naja, aber du kannst ja heute auch Gespräche mit der KI führen. Also richtig wie so ein Telefonat,
4: ja, quasi. Ja, das ist richtig, aber es ist ja kein Mensch.
1: Macht das am Ende wirklich einen Unterschied oder kommt es eher darauf an, was mir die KI antwortet? Weil ich muss zugeben, die KI gibt manchmal wirklich interessante, gute Antworten. Ich will das gar nicht schlecht reden. Ja, nicht alles ist gut, aber dennoch bin ich manchmal wirklich selbst beeindruckt, was da so für Ratschläge kommen, für Ideen. Und frage mich so, führt das irgendwann dazu, dass wir wirklich sagen, ach, warum soll ich jetzt irgendwie den Stefan anrufen und fragen nach seinem Tipp, frage ich die KI, die gibt mir einen Tipp und wenn mir das nicht reicht, sage ich, hast du noch 5 weitere Vorschläge oder 20 oder 100 und dann hast du in Sekunden weitere Ideen.
4: Ja gut, ich sag mal, eine KI kann vielleicht auf andere Daten zugreifen, um dich halt vielleicht besser zu beratschlagen, wie Anwaltsgespräche oder was weiß ich was.
1: Ja, genau.
4: Aber das Menschliche, das fehlt doch.
1: Was ist das? Was macht das Menschliche aus? Was ist das?
4: Ja, dass ich mal, Mensch, ich bin ganz bei dir. Wenn du willst, dann komm rum, dann helfe ich dir. Oder wir gucken zusammen, dass wir irgendwie eine Lösung finden. Oder wie auch immer. Ne? Halt das Menschliche fehlt. Dass man auch mal gut zuspricht oder jemanden Mut macht. Oder sagt, Mensch, lass das lieber sein. Ne? Oder geh mal lieber zum Fachmann damit. Oder wie auch immer. Ne?
1: Mhm. Ja gut, es wird niemals aus menschlicher Sicht beantworten. Es wird immer nur aus dieser Datenlage beantworten, deine Fragen.
4: Ja, genau. Und das ist ja die KI. Aber ich meine ja von Mensch zu Mensch, so wie jetzt gerade miteinander sprechen. Das finde ich doch viel, viel interessanter. Und vielleicht kommt ja auch wesentlich mehr bei rum, ne? Glaubst dass man du? Sich dann auch aufgehoben fühlt, weil man weiß, da ist ein richtiger Mensch am Telefon und nicht irgendwie ein Roboter oder irgendein Text, den man irgendwo mal gehört, gelesen, geschrieben oder wie auch immer hat. Ne?
1: Ja, die Frage, natürlich, ich finde das ja auch super von Mensch zu Mensch, aber ich frage mich, wie lange es noch dauert, bis wir sagen, mir ist es, die Qualität der Antwort, die Qualität des Gesprächs ist mir bei der KI vielleicht lieber. So, bevor ich irgendwie 10-mal irgendwen aus meinem Umfeld frage, frage ich lieber die KI, kriege ich sofort eine Antwort. Also früher habe ich auch gefragt, so, weiß ich nicht, Papa, was ist die Hauptstadt von Frankreich als Beispiel? Hat er gesagt, Daniel, geh zum Lexikon, schlag's auf, dann lernst du es. So, weißt du, wenn ich dir die Antwort jetzt gebe, dann hast du sie in 5 Sekunden wieder vergessen. Und heute ja, ist es ja ist so, wir merken uns vieles nicht mehr. Wir wissen, unser Wissen ist in der Hosentasche. Rausholen, gucken und danach wieder vergessen.
4: Aber Daniel, ganz ehrlich, wir sind früher doch von der Schule in die Stadtbücherei gegangen, haben den Bibliothekar gefragt, hör mal, wir suchen das und das Buch für irgendeine Hausaufgabe. Der hat uns gesagt, Gang sowieso, Regal sowieso. Und dann haben wir das noch alles selber gemacht. Heutzutage, die Kinder, die haben es doch so einfach, bei Google oder wie auch immer irgendwo nachzufragen. Ich finde, das ist alles so einfach und alles so wischiwaschi ganz schnell. Wir haben früher was dafür getan.
1: Na gut, die Büchereien wurden irgendwann dann so ein bisschen durch, ich hab so den Eindruck jedenfalls, durch Wikipedia ausgetauscht. Ne? Man hat nicht mehr sich ein Buch geholt, man hat in Wikipedia nachgeschlagen oder gegoogelt.
4: Das ist richtig, aber ich sage, zu meiner Zeit, ich bin Baujahr 70, in meiner Schulzeit, da war nichts mit Handy und Internet und so weiter.
1: Ja, ne? Klar.
4: Also wir mussten da noch richtig für kämpfen. Ne? Und wenn wir das wissen, zur Verfügung gehabt hätten, was heute die Kinder haben. Mhm. Und wenn ich sehe, was heute von der Schule nur noch abgeht, es sind keine Doktoren, keine Ingenieure oder wie auch immer mehr. Also das, die Schulbildung, muss ich sagen, hat ganz schön nachgelassen.
1: Ja, aber auch da meinst du nicht, wenn wir damals die Möglichkeiten gehabt hätten, glaubst du nicht auch, dass wir sie genutzt hätten? Wir hätten sie wahrscheinlich genauso genutzt.
4: Ja, natürlich, das sage ich ja. Also wir wären doch wesentlich schlauer vielleicht von der Schule runtergegangen.
1: Nee, ich glaube halt eben nicht. Ich glaube, wir hätten die gleichen Fehler gemacht, wie das die jungen Leute heute machen. Wir hätten auch gesagt so, ach du, wenn das alles nur ein Klick entfernt ist. Meinst du nicht?
4: Ja, vielleicht, ja. Aber ich sag nur, es war vielleicht früher für uns wesentlich schwieriger als heutzutage.
1: Ja, das stimmt.
4: Ne, also wenn ich sehe, mein Sohnemann, der hat letztens Referat schreiben müssen hier über die Stadt Augustfehn, wie die entstanden ist und so weiter. Gibt es im Internet eine ganz tolle Geschichte. Das hat er dann aufgeschrieben, natürlich ein bisschen umgewandelt, damit man es ja nicht sieht, dass man es abschreibt. Aber es war schon wesentlich interessanter und die Informationsquellen waren natürlich viel mehr da, als wenn du früher in eine Stadtbücherei vielleicht gegangen bist. Ja, also das ist natürlich schon schöner, ne?
1: Bist du selbst jemand, der die heutigen Medien, die heutige Technik nutzt und sehr froh ist, dass es sie gibt, oder verfluchst du sie eher?
4: Also ich gucke im Internet schon mal was nach, ja, aber wie ich jetzt zum Beispiel dir da E-Mails da zu manchen Themen da schreiben könnte, ich weiß gar nicht, wo ich deine E-Mail da finde auf dieser Seite, ne? Also da bin ich echt ein bisschen auch zu blöde für, ne? Weißt du, wie ich meine? Ja, was heißt blöde, aber ich kenne mich mit dem Internet nicht so aus. Ne? Also ich weiß wohl, wenn ich irgendwas nachforschen möchte, dann kriege ich das, aber jetzt so wie in deiner Sendung da zu beantworten, da die Fragen, die du dir schon mal online stellst und so, also da weiß ich nicht, wo ich das finden kann. Also das ist ein bisschen schwieriger.
1: Okay, dann eine Frage noch. Was ist für dich der größte Mehrwert, den dir das Internet liefert? Dir persönlich?
4: Mir persönlich, Informationen, eigentlich jegliche Art, wie jetzt, was weiß ich, Astrologie oder wie auch immer. Aber ansonsten muss ich sagen, gehe ich lieber in die Stadtbücherei oder frage danach oder unterhalte mich lieber mit allen älteren Menschen, die vielleicht das alles mal erlebt haben oder so.
1: Astrologie, hast du gesagt?
4: Mhm. Ja, Sterne, Sternkunde und so weiter. Ne?
1: Das interessiert dich? Na, interessant.
4: Ja. Mhm. Ja, das ist nur ein Thema. Also ich habe viele, viele Themen.
1: Cool. Stefan, dann vielen Dank. Dir einen schönen Abend. Alles Gute.
4: Ja, sehr gerne. War schön, wieder mit dir mal zu sprechen. Bis dann. Tschüss.
1: So, anrufen dürft ihr vom Handy vom Festnetz.
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1: Offene Runde heute. Es gibt kein festes Thema. Wir haben über den 41. Hochzeitstag von Piroschka gesprochen, über Freizeitgestaltung mit seinen Enkeln oder Kindern und über Menschlichkeit in der digitalen Zeit. Was ist das nächste Thema? Ich bin gespannt. Nächste Anruferin, Tanja aus Kaiserslautern. Grüß dich.
3: Hi Daniel.
1: Hello.
3: Also KI ist toll.
1: Sehr gut. Einstieg in das Thema. Bleibst du dabei bei dem Thema oder wolltest du das nur so hinzufügen?
3: Wollte ich kurz was dazu sagen. Also mein Sohn, der ist jetzt 8 und der hat sein eigenes Handy. Und ich habe ihm, als er 7 war, hat er sein Handy bekommen, habe ich ihm ChatGPT installiert und habe gesagt, Schatz, wenn du irgendwas wissen willst, frag ChatGPT. Jetzt unterhält er sich da immer regelmäßig mit ChatGPT und ich bin raus aus der Nummer. Weil dann so Fragen kommen, es kamen als Fragen, wo du auch gar nicht wusstest, was sage ich denn da drauf jetzt, ne? Muss ich sagen.
1: Findest du das aber gut, dass er jetzt nicht mehr Mama als Bezugsperson hat, wenn er was fragt, sondern die KI fragt?
3: Ja, er fragt auch schon noch mich, aber nee, ich finde es gut, ja. Weil, er kriegt daraus halt auch Sachen, die stimmen, ja. Also ja, nichts aus den Fingern gezogenes, weißt du?
1: Naja, deswegen frage ich ja gerade, weil die KI, die, du weißt ja selbst, wenn die manchmal keine Antwort hat, dann erfindet sie was. ChatGPT ist ja berüchtigt dafür. Also überprüfst du das, was er gefragt, oder sagst du nach, der fragt dir nur harmlose Sachen?
3: Ja, ich
1: Sachen?
3: Bin schon dabei, wenn er da fragt, dann guck ich, bin ich schon dabei und höre mir das an. Und manchmal hat er doch schon gesagt, ich kann dir jetzt nicht weiterhelfen.
1: Hast du so eine Frage parat gerade, die er dir mal gestellt hat, wo du sagst, wusste ich jetzt nicht?
3: Ah ja, er wollte was wissen in seinem Spiel. Er spielt hier Roblox und da wollte er irgendwas wissen von 99 Nights, so heißt das Spiel. Und da hat er wohl darüber bezüglich eine Frage gestellt. Dann hat sie gesagt, da kann ich dir leider nicht weiterhelfen. Formuliere deine Frage anders. Das war lustig. Ich glaube, nach dem 5. Mal ist er dann zu mir gekommen, Mama, die kann das nicht.
1: Ach so, ja, das kann natürlich auch passieren, durchaus.
3: Ja.
1: Und insofern, naja gut, das war der Einstieg, ja. Aber was ist das Thema?
3: Ich habe kein festes Thema. Dachte, melde mich mal so zu dem Thema jetzt, habe ich gedacht, ruf mal an.
1: Wofür nutzt du denn KI persönlich?
3: Also ich benutze sie zum E-Mail-Schreiben, ja, tatsächlich. Ich habe so Gastro-KI, das ist super. Da kann man auch Übersetzungen eingeben und bekommt dann direkt die Übersetzung. Oder einen freundlichen Text, hier, schreib mir eine Antwort. Ist schon super.
1: Würdest du selbst sagen, dazu wäre ich nicht in der Lage, es so zu formulieren, wie es die KI
3: macht? Natürlich wäre ich in der Lage dazu, doch, wäre ich schon. Also nicht immer. Wenn es jetzt Fachbriefe sind oder so, dann... Also es ist schon fachspezifisch, ja. Also es ist schon... Es hört sich schon edel an, oft, ja. Also professionell.
1: Glaubst du, dass... Also ist es dir wichtig, dass man... Ich weiß nicht, wie ich das formulieren soll. Ist es dir wichtig, dass man, wenn man die E-Mail von dir bekommt, die ja auch abkauft, die ist von dir? Oder würde es dich stören, wenn jetzt jemand sagt, ach Tanja, die E-Mail ist doch mit KI geschrieben? Oder sagst du, nö, das stört mich nicht. Das darf ruhig erkennbar sein.
3: Das stört mich nicht. Also spart man ja jede Menge Zeit auch.
1: Ja, aber Leute, ich habe schon gemerkt, dass das Überhand gerade nimmt. Das heißt, es wird ja nicht nur eine E-Mail beantwortet, es werden Geburtstagsgrüße formuliert, Trauergrüße, alle möglichen Kleinigkeiten, die ja eigentlich auch so eine persönliche Note, sage ich mal, haben, werden inzwischen damit geschrieben. Selbst Liebesbriefe, habe ich mal gehört, werden mit KI geschrieben. Und ich weiß nicht, ich muss ganz ehrlich sagen, klar, für mich zählt dann, wenn ich jetzt zum Beispiel daran denke, ich habe eine Grußkarte bekommen oder irgendwie so ein Liebesding, dann denke ich mir so, hier zählt für mich dann aber eher der symbolische Faktor und nicht mehr der inhaltliche. Gehe ich gerade zu weit? Ich würde sagen, nee,
3: also ich bin da auch sehr altmodisch, was das betrifft. Also gratulieren und irgendwelche Glückwünsche aussprechen, das geht nur persönlich oder telefonisch. Also niemals per WhatsApp oder keine Ahnung, nee.
1: Glaubst du aber nicht, dass, ich meine, du sagst, natürlich kriege ich das hin. Wenn man aber, Tanja, man wird groß mit KI, und das tut ja jetzt die neue Generation, dass man dann einfach sagt, keine Ahnung, was ich da auch antworten soll auf die E-Mail, auf den Brief, whatever. Ich gebe da jetzt einfach ein, bitte schreib eine schöne Antwort. Dass man hat gar nicht so, man kommt gar nicht dazu, es zu lernen, weil man musste es ja nie lernen. Weißt du, was ich meine?
3: Ich weiß, was du meinst.
1: Also wächst gerade eine Generation an, die es verlernt oder auch immer bequemer wird. Ich vermeide immer das Wort faul, weil ich finde, ja. Faul sind wir nicht. Wir machen ja was anderes in der Zeit, weißt du? Es ist ja nicht natürlich. So, dass wir nichts tun. Wir machen was anderes. Aber ich frage mich immer, das andere, was wir machen, ist das wirklich so produktiv, so sinnvoll? Oder ist es eher so, dass wir, ja...
3: Klar, man verlernt irgendwo das eigene Denken, ja.
1: Das ist es, genau. Ja, das, worauf ich hinaus wollte. Und besteht da wirklich die Gefahr oder sagst du, nö? Man kann es als Werkzeug nutzen, um Wissen zu erweitern.
3: Ja, es besteht schon die Gefahr. Es besteht schon die Gefahr, natürlich. Also ich muss sagen, meine Schwiegertochter hat ja auch jetzt eine Bachelorarbeit gemacht und sie hat auch gesagt, also ohne die KI, weißt du, so hätte das ewig gedauert, ja. Also sie hat da auch KI-unterstützt gearbeitet.
1: Siehst du, und Generationen vor ihr haben es ohne machen müssen, mehr oder weniger.
3: Das habe ich ihr auch gesagt. Ich habe gesagt, und andere, die mussten dann auch wirklich alles selbst schreiben. Ne? Ja. Und heute kannst du, wenn du mal einen Fadenriss hast, früher hast du den Aufsatz dann dreimal geschrieben, ja, und wieder neu angefangen und wieder neu angefangen. Ja, und heute... So, das ratzfatz erledigt, wenn du da Hilfe von KI dazu nimmst.
1: Gibt es ein Beispiel, bei dem du ganz klar sagst, dieser digitale Fortschritt hat mir geholfen, denn ohne hätte ich dies und jenes wahrscheinlich nie geschafft? Ich habe ein kleines Beispiel. Ich bin sehr froh, dass als ich meinen Führerschein damals gemacht habe, da kam das erste Smartphone so zu dem Zeitpunkt ungefähr raus, so Pi mal Daumen, gleicher Zeitraum. Und man konnte die ganze Theorie fragen, konnte man als App auf dem Handy machen.
3: So toll, ja.
1: Und ich sag ganz ehrlich, hätte es das nicht gegeben. Ich hatte ein halbes Jahr dieses Buch mit diesen Fragedingern da liegen. Ich hatte keinen Bock, das zu machen. Immer ankreuzen.
3: Und ich musste das alles damit machen, alles. Ja. Nee.
1: Und deswegen sage ich ganz klar, dieser Schritt hat dazu geführt, dass ich das gemacht habe. Ansonsten hätte sich das wahrscheinlich noch Jahre gezogen. Gibt es ein Beispiel von dir?
3: Habe ich jetzt so keins. Nee, fällt mir so jetzt nichts ein, spontan.
1: Ich dachte, die Tanja ist so eine, die, wenn sie was nicht weiß, dann geht sie auf YouTube und schaut sich ein Tutorial an.
3: Mit dem Taschenrechner zum Beispiel, ne? Also ich muss sagen, mit dem Taschenrechner. Wir hatten ja früher, wo wir dann gearbeitet haben, mussten wir dann noch mit dem Taschenrechner, also ohne Taschenrechner alles ausrechnen, ne? Und wenn, danach gab es dann das, die Ottermans, die haben das alles schon zusammen addiert. Und da verlernt man dann auch so das Kopfrechnen, weißt du? Man wird schlechter drin.
1: Stimmt, aber das kann man wirklich trainieren. Das ist wie ein Muskel, den kannst du wieder ganz leicht.
3: Das kann man trainieren, ja.
1: Das geht. Guck mal, kennst du noch den legendären Spruch? Ich glaube, den hat wirklich jeder Lehrer und jede Lehrerin einmal im Leben gesagt. Welcher ist es? Komm, sag. Weißt du?
3: Keine Ahnung.
1: Na, wegen Kopfrechnen. Nee. Wegen Kopfrechnen.
3: Wegen Kopfrechnung?
1: Ja, eben gesagt, das müsst ihr lernen und so weiter. Ihr werdet später im Leben auch nicht immer einen Taschenrechner dabei haben.
3: Ach so, ja, ja.
1: Den hat, glaube ich, jeder damals von uns gesagt bekommen.
3: Ja, und heute.
1: Wenn die mal gewusst hätten, wie sie sich geirrt haben, ne?
3: Ja.
1: Ach ja.
3: Ja, ist ja auch Wahnsinn, was die alles mit den Handys heute machen und die, also überhaupt die Jugend, ne? Das gab es unserer Zeit ja gar nicht.
1: Mhm. Freust du dich auf diese Zukunft, auf diese Entwicklung? Oder?
3: Boah, ich weiß nicht so. Es ist viel, es wird immer unpersönlicher.
1: Ja, aber man kann ja entgegenwirken. Ne? Wir haben das bei Gabriele gehört, die sagt, ja, natürlich kann ich mit meinen Kids auch telefonieren oder schreiben. Ich habe aber diese festen Rituale und die sind mir heilig.
3: Ja, sollte man auch beibehalten. Ich meine, man sieht es ja auch schon jetzt, man sieht wesentlich weniger Kinder auf der Straße draußen spielen, finde ich. Ja, zu unserer Zeit, wir sind auf der Straße rum und haben irgendwelchen Blödsinn gemacht. Und heute sitzen die Kinder nur noch vor dem PC. Oder vor der Konsole oder vom Fernseher oder.
1: Naja,
3: sieht man gar nicht mehr so.
1: Ich weiß es nicht, keine Ahnung, ich hänge nicht mehr mit den Kleinkindern ab. Es ist lange her, dass ich in dem Alter war. Ja. Aber ich glaube schon, es gibt immer noch Kids, die Fahrrad fahren, die irgendwie draußen Zeit verbringen. Das glaube ich schon.
3: Ja, ich muss also meinen Sohn muss ich zum Beispiel auch dazu animieren, ja, wo ich dann sage, es gibt heute keine PlayStation, heute spielst du keine Ahnung was, ja. Und dann kriege ich ein Gesicht gezogen, bin ich die böse Mama.
1: Ja, für die Wintermonate und für die Schlechtwettermonate ist das auch mal okay. Aber für, so wie jetzt gerade, finde ich,
3: ja, da wohl, muss man wobei raus. Ich dann auch darauf bestehe, dass wir Brettspiele machen und sowas. Ne?
1: Ja, sowas auch cool. Ja.
3: Genau.
1: Hast du mitbekommen, letzte Woche, glaube ich, war das Gespräch, wo es darum ging, wenn der Fernseher kaputt geht. Und da hat auch der Anrufer dann gesagt, ja, dann muss ich sofort einen neuen besorgen, weil als Familie braucht man Fernseher.
3: Oh nein. Ja, ist armselig. Nee.
1: Armselig würde ich jetzt nicht sagen. Das finde ich ein bisschen hart.
3: Doch. Ja, aber wenn man sich nicht anders da zu beschäftigen weiß, ist das schon armselig. Oder ja.
1: Naja, ich finde eher, das zeigt, in welche Zeit wir uns bewegen, wie sich das entwickelt hat. Dass man.
3: Ich finde halt, so ein Fernseher ist eigentlich verschwendete Zeit, weißt du? Ja. Ich meine, es ist schön, mal einen Film zu gucken. Ich gucke auch mal eine Serie, aber wenn ich dann so eine Serie habe, verschwende ich furchtbar viel Zeit darin.
1: Hm. Erinnert mich an diesen lustigen Spruch, hey Leute, bei mir zu Hause ist Internet ausgefallen. Hab gerade die beiden Erwachsenen in der Küche kennengelernt. Scheint ganz nett zu sein. Man ist plötzlich gezwungen, sich mit der Realität zu beschäftigen. Ja. Finde ich gut. Tanja, dann wünsche ich dir alles Gute und pass auf dich auf. Bis bald.
3: Ja, gleichfalls. Tschüss. Bis bald. Ciao.
1: So, anrufen vom Handy vom Festnetz. Was beschäftigt euch zurzeit? Worüber möchtet ihr reden? Die Nummer zu mir.
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1: Wer ist dran mit der 71? Hallo.
5: Hi, Daniel. Mohammed hier. Ich grüße dich aus Karlsruhe.
1: Mohammed aus Karlsruhe. Schön, dass du anrufst. Hatten wir schon mal die Ehre? Du kommst mir so bekannt vor, die Stimme.
5: Ja, ich glaube, vor 2 Wochen, da ging es, glaube ich, um Heiraten, um Liebe etc.
1: Ah, okay.
5: Da war ich mit drin. Ja, doch, tatsächlich.
1: Vor mir, das ist alles. Was führt dich heute zu mir?
5: Entweder führen wir das Gespräch mit der KI fort oder ich habe mir überlegt, etwas kontroverser über den Nahostkonflikt.
1: Lass uns, wie du willst, je nachdem. Was möchtest du intensiver? Wenn du sagst, Nahostkonflikt ist etwas tiefer gehend, dann machen wir das.
5: Ich glaube, ich bleibe bei der KI.
1: Okay, gut, dann bleiben wir bei der KI.
5: Weil auch da gerade bei uns im Konzern was ansteht. Also es hat auf jeden Fall seine Daseinsberechtigung. aber gleichzeitig führt das auch riesen Nachteile mit sich. Ich habe das Gefühl, dass die Menschen fauler werden. Und es ersetzt halt auch sehr viele Arbeitsplätze, muss man sagen. Ja, das ist ja, glaube ich, das Interesse vieler Unternehmen, vieler Konzerne, dass man Arbeitsplätze abschafft und dann durch KIs ersetzt, muss man sagen. Ne?
1: Ja. Ja, ich hab mir die letzten Tage auch so angeschaut, so technische Entwicklungen und wie lange es gedauert hat, bis sich gewisse Dinge so umgesetzt haben, ne? Und bis sie sich dann durchgesetzt haben, auch so in so einer Gesellschaft. Und klar, KI ist jetzt gerade das neueste Thema, aber ich finde es auch spannend, so sich alte Techniken anzuschauen. Ich habe zum Beispiel, jetzt habe ich es aber nicht mehr 100%, kann ich das nicht mehr wiedergeben, aber wie lange hat es gedauert, bis Pferdekutschen aus dem Straßenbild Deutschlands verschwunden sind? Fand ich super spannend, die Frage. Ja. Also irgendwann mal kam ja das Auto, ne? 1886. Aber ich kann mir gut merken, weil das war direkt 100 Jahre vor mir. Aber ja. Die Frage war ja, damals hat ja nicht jeder sich sofort ein Auto geholt. Hat ja ein bisschen gedauert, bis das Ganze sich durchgesetzt hat. Viele haben ja damals auch gesagt, boah, weg damit, das wird sich niemals durchsetzen, das ist Quatsch, das will keiner. Und hat ein bisschen gedauert. Wir haben ein bisschen länger gebraucht als die anderen. Ja, New York zum Beispiel hat 10 Jahre gebraucht, um komplett von Pferd auf Auto umzusteigen. Fand ich auch spannend.
5: Mhm. Ja. Also wie gesagt, wenn man sich jetzt wirklich so Zeitspannen anschaut, wie du gerade über die Pferdekutsche sprichst und dann ist man zum Auto gekommen, auch das hat mit Sicherheit seine Vor- und Nachteile. Vielleicht gab es damals, ich weiß nicht, ob das ein dummes Beispiel ist, aber viel sportliche Menschen, die wollten einfach auf die Kutsche drauf oder aufs Pferd drauf ein bisschen Bewegung haben und dann hat man sich als Nachteil gezogen, ja. Man sitzt jetzt nur noch im Auto und man hat keine Bewegung mehr. Das hat alles seine Vor- und Nachteile.
1: Voll.
5: Gegenwärtig erfährt man, dass viele Arbeitsplätze abgeschafft werden. Ich bin jetzt im Konzern, das ist auch offiziell bei Telefonica, das ist O2 Germany, also Deutschlands größter Mobilfunkanbieter. Und da wird auch jetzt massivst Stellen abgebaut aufgrund von den KIs. Ne? Und da reden wir auch wahrscheinlich von ein paar tausend Arbeitsplätzen. Mhm. Wie gesagt, das hat seine Daseinsberechtigung, aber das führt dann zum Nachteil denen gegenüber, die im Konzern sind, ne, weil man die einfach ersetzen kann.
1: In welchen Bereichen wird denn KI eingesetzt bei euch?
5: Viel, also in welchem Bereich wird KI eingesetzt? Also ich kann mir mit Sicherheit vorstellen, was die E-Mails betrifft, dass die tatsächlich nicht mehr manuell verfasst werden, wenn da was groß ausgerollt wird, dass es eine technische Intelligenz sozusagen macht.
1: Aus Kundensicht würde ich fast schon sagen, begrüßend. Ja, weil manchmal schreibt man, also jetzt nicht nur an euch, sondern ich meine generell, wenn man der Firma schreibt, wir melden uns innerhalb der nächsten 3-4 Tage. Das kennt man so standardmäßig. Also sobald du abgeschickt hast, ne, kriegst du eine Bestätigungsnachricht. Und natürlich wäre es cool, wenn man dann schreibt und man kriegt innerhalb von einer Stunde eine Antwort. Natürlich. Also aus Kundensicht will man das. Aber ich verstehe natürlich auch die andere Seite.
5: Vollkommen richtig. Jetzt vergleichen wir uns doch mal zum Beispiel diesen Burger King Automaten oder bei McDonald's diesen Display, wo man daran bestellen kann. Und ich sag mal, der Verkäufer an der Kasse bei McDonald's, ne, da hat sich ja McDonald's auch mit Sicherheit was dabei gedacht, dass die sich dadurch was einsparen.
1: Hast du mitbekommen, so als die damit angefangen haben als Erste, danach haben irgendwie alle Ketten nachgezogen. Hast du mitbekommen?
5: Ja, klar. Ja, ist ja eine Innovation und eine Innovation ist ja dafür da, dass man Geld, es muss ja irgendeine Wirtschaftlichkeit haben. Und Wirtschaftlichkeit ist ja dann, wenn man dadurch Geld einspart oder mehr Umsatz macht etc. Und natürlich, wenn das andere Unternehmen sehen, ziehen die natürlich mit. Das ist selbstverständlich. Warum die dann nicht mitziehen, wenn man diese Innovation sieht? Wir leben ja von Innovation und wenn man das bei jemandem sieht, wo es funktioniert, dann wird man mit Sicherheit da mitgehen.
1: Mhm. Findest du es eigentlich eine gute Sache? Findest du, ja, das beschleunigt den Bestellvorgang, das beschleunigt auch, dass man, oder es vermeidet die Fehlerquote bei der Bestellung, weil manchmal wird was vergessen oder missverstanden und jetzt ist das alles immer relativ on point? Oder sagst du eher, nee, ich finde das blöd, an den Dingern zu bestellen?
5: Nee, ich finde es tatsächlich schon gut, weil vielleicht habe ich ja keine lange Wartezeit. Ich muss da schnell rein, ich bestelle am Automaten. Vielleicht ist da keine Schlange, wie beispielsweise, wenn man mit jemandem spricht. Ne? Vielleicht unterhält man sich noch über das Wetter, weil man sich kennt. Oder wie es der Familie geht, das kann man am Automaten eher weniger. ich finde es in der Form schon keine schlechte Idee. Ich bin auch ein Verfechter der künstlichen Intelligenz und nutze es auch natürlich immer selbst. Habe aber trotzdem das Gefühl, dass man da in eine gewisse Gemütlichkeit gerät, was uns fauler macht. Mhm. Natürlich, man eignet sich Wissen dazu, das ist korrekt. Bei Google ist es so ein bisschen schwieriger. Also natürlich ist Google noch die Plattform Nummer eins, aber es wird auch eine Frage der Zeit sein, wann ChatGPT oder andere Plattformen die Plattform sein wird, die eins sein wird. Ne? Bei ChatGPT, ich unterhalte mich mit dem, ich kriege meine Antworten direkt, ich muss da nichts eintippen. Bei Google muss ich es eintippen, habe ich die Frage richtig gestellt, ich muss es mir selber durchlesen, ich muss es verstehen. Das geht mit einer künstlichen Intelligenz viel besser.
1: Hm. Erschreckend aber auch gleichzeitig. Warum siehst du das so?
5: Man muss natürlich auch prüfen vielleicht oder wissen, ist das, was mir aus der künstlichen Intelligenz gesagt wird, ob es richtig ist. Weil ich habe das Gefühl, dass manchmal ChatGPT nicht oft, aber es kommt hin und wieder mal vor, auch nicht die Informationen mir gibt, die richtig sind. Also ich will jetzt nicht sagen, irgendwie banale Fragen, ich habe jetzt kein Beispiel, aber ich muss da dann wirklich 2-3 Mal hinterfragen, hey, war deine Antwort gerade richtig, will dann nochmal wirklich nach der Antwort suchen, dann gibt er mir eine andere Antwort, wenn man nochmal etwas gezielter dran fragt. Ne?
1: Mhm. Ja, also wie gesagt, ich bin nach wie vor der Meinung, verlasst euch nicht darauf. Es gibt inzwischen ja auch sehr viele verschiedene KI-Modelle, die man nutzen kann. ChatGPT ist zwar sehr bekannt, aber da gibt es durchaus welche, die etwas mehr faktenbasiert arbeiten. Und trotzdem, selbst da würde ich nochmal gucken, stimmt's wirklich oder nicht. Und große Schwierigkeiten habe ich auch festgestellt, macht die KI bei Zahlen. Ja, simple Zahlenaufgaben werden nicht immer richtig gerechnet. Und da muss noch was gemacht werden. Aber wie gesagt, wir sind gerade hier auch an einem Punkt, das kommt ja jetzt gerade erst, Mohammed, ne? Das dürfen wir ja auch nicht vergessen. Das ist jetzt gerade am Entstehen. Dass das noch viele Kinderkrankheiten und Macken hat, ist ja irgendwo klar. Zurück zu dem Beispiel mit dem Auto, war ja damals nicht anders. Die konnten ja damals auch keine 700 Kilometer fahren. Da musstest du alle paar Kilometer oder was weiß ich, 20, 30 Kilometer anhalten, weil der Motor überhitzt war, musste neu geschmiert, neu geölt werden. Aus heutiger Sicht, stell mal vor, jemand verkauft dir einen nagelneuen Neuwagen und sagt, alle 20 Kilometer kurz anhalten und den Motor abkühlen lassen. Sagst du, kaufe ich niemals, ne? Aber das ist Entwicklung.
5: Ja.
1: Und ich glaube, diese Entwicklung werden wir auch in der KI erleben.
5: Ja, so ist es. Also wenn wir über technologische Intelligenz sprechen, wenn wir uns jetzt die ganzen Kfz-Werke anschauen, wie Benz, Audi etc., die haben ja auch mittlerweile eine Intelligenz von Robotern drin, wo man tatsächlich menschliche Arbeitskraft ersetzt und da die Roboter im Einsatz sind. Ne? Das ist natürlich auch eine sehr gute Sache, wo dann wirklich on point gearbeitet wird und wahrscheinlich keine Fehler auftauchen. Ne? Bei so einer Intelligenz ist die Fehlerquote wahrscheinlich gleich null, wie bei einer menschlichen Arbeit, sage ich mal. Ne?
1: Jetzt habe ich das Gefühl, du sitzt so ein bisschen zwischen zwei Stühlen. Auf der einen Seite befürwortest du den technischen Fortschritt, wünschst dir sogar, dass es ein bisschen schneller geht, damit sie besser wird. Auf der anderen Seite siehst du aber auch die Gefahr, dass das dein Leben oder ich sage jetzt auch mal wirklich unser Leben betrifft, weil sich dadurch sehr viel ändert. Was macht man da, wenn man so zwei Dinge im Kopf hat und nicht weiß, so was finde ich jetzt gut, was finde ich schlecht? Muss es neue Regeln, neue Gesetze geben? Sollen wir Jobs zum Beispiel festhalten, auch wenn sie rein theoretisch leicht zu automatisieren sind? Wie siehst du das?
5: Ich bin da, also wir haben ja schon mittlerweile ein paar Jahre auf dem Buckel und wir erleben ja selbst mit, dass also in meinen letzten 34 Jahren ständig gute Innovationen in die Welt gerufen werden und ich bin da auch dafür. Na, also wenn ich jetzt eine Waage hätte und ich setze die Vorteile und die Nachteile drauf, dann bin ich eher dafür. Wie gesagt, der Nachteil ist, ja, man hat eine gewisse Bequemlichkeit und was die Arbeitskräfte betrifft. Ne? Dennoch hat es eine Daseinsberechtigung, weil ich glaube, der Mensch neigt nicht Veränderungen oder Änderungen gut zu sprechen, weil man möchte vielleicht nicht aus seiner Komfortzone raus und möchte sich eher da bewegen, wo man sich gerade befindet. Das ist jetzt erstmal pauschal gesagt und natürlich rücke ich jetzt nicht jeden in eine Schublade, aber ich glaube, dass trotzdem die Mehrzahl nicht, also Veränderungen nicht mögen oder nicht mitmachen wollen. Und deswegen sind da viele davon vielleicht betroffen, die sagen, nee, ich finde es in der Form nicht gut. Was aber nicht bedeutet, man soll es nicht nutzen. Mhm. Ich kann mir sehr gut vorstellen, dass trotzdem diejenigen, die das nicht gut finden, oder ich sag mal, Arbeitskräfte, die jetzt aufgrund wirklich KI gekündigt werden, trotzdem irgendwie KI nutzen werden. Weil vielleicht ist es ja so eine Sache, dass es im Alltag unabdingbar ist. Wenn ich jetzt mir jetzt vorstelle, wenn irgendwann mal das erste Kind kommt und ich habe keine Ahnung, wie ich in der ersten Erziehungsphase mein Kind zu erziehen habe oder zu ernähren habe, ja, dann hole ich mein Handy raus und frage ChatGPT, hey, was empfiehlst du mir da? Mhm. Ne, bevor ich jetzt irgendwie zum Arzt fahre, da auf einen Termin warte und der vielleicht auch nur aus seiner eigenen Erfahrung spricht oder das, was er gelernt hat, mir da Informationen gibt, dann sage ich, okay, nee, ich hole mir lieber die KI, ist vielleicht eher objektiv, nicht subjektiv und rückt mir Informationen, die viel allgemeiner sind. Deswegen befürworte ich das schon. Hm.
1: Aber wenn das wirklich die Antworten auf alles liefert, müsste sich unsere Gesellschaft nicht unglaublich positiv entwickeln? Weil man kann sie ja auch fragen, wie kann ich mich leistungsmäßig steigern? Wie kann ich mich erfolgsmäßig steigern? Sie liefert Antworten, mit Sicherheit liefert sie Antworten. Eigentlich müssten ja jetzt plötzlich alle richtig krass erfolgreich werden. Sie haben ja den besten Profi-Experten an Ihrer Seite.
5: Genau, man hat ja einen gewissen Berater und wie ich glaube schon gesagt habe, nicht viele wollen aus ihrer Komfortzone raus. Jetzt bin ich seit 13 Jahren Angestellter und strebe auch irgendwann mal vielleicht eine gewisse Selbstständigkeit an, die mich vielleicht in einer gewissen Form unabhängiger macht. Bin jetzt aber noch nie dazu gekommen, ChatGPT zu fragen, hey, was sind die ersten Schritte, was soll ich machen? Weil man sieht das ja auch von vielen Bekannten, hey, wie die in die Selbstständigkeit geraten sind. Und da kann man sich vielleicht ein bisschen was abschauen oder mit den Kollegen sprechen, wie das funktioniert hat. Hm. Aber ich glaube, dass der größte Teil tatsächlich eher nicht abgeneigt ist, aber einfach nicht vielleicht mehr aus sich machen wollen. Weil
1: ich glaube, wollen, weiß ich nicht. Mal
5: als Berater.
1: Ja.
5: Also ich merke es in meinem Konzern, als Vertriebler jetzt sozusagen, ja, man kommt 8 Stunden auf die Arbeit, man macht seine Verträge und das war's. Mhm. Und da ist dann der Schritt zu einer, also dass man die Karriereleiter noch weiter anstreben möchte, höher gehen möchte, eher gering, muss ich jetzt gestehen. Und das ist das, was ich mit Komfortzone meine. Das muss ja nicht nur die Arbeit betreffen, sondern vielleicht auch allgemein das Leben, ne? Weiß ich, vielleicht sagt ja, ich möchte 8 Stunden, ich möchte 5 Stunden schlafen, 8 Stunden schlafen anstatt 5 Stunden schlafen. Da fängt es ja auch vielleicht schon irgendwo an. Ne? Man möchte ungern Veränderungen eingehen, weil man vielleicht Angst vor gewissen Risiken hat. Mhm. Oder es wird nicht funktionieren oder man möchte die Chance erst gar nicht wagen.
1: Aber Chancen sind da. Heute mehr denn je, würde ich sagen. Chancen sind da. Also ich habe vor kurzem erst einen 25-Jährigen kennengelernt, der es geschafft hat, mit den KI-Modellen der letzten Jahre richtig vermögend zu werden. Also der hat wirklich Millionen gemacht damit. Ich kenne aber auch 20, 25-Jährige, die mit KI lustige Bilder machen und mehr nutzen sie eigentlich. Ja. Also sie nutzen nicht das Potenzial, das da drin steckt. Und das finde ich auf der einen Seite erschreckend, auf der anderen Seite aber auch nachvollziehbar.
5: Ja, ich stufe mich da in der Form in die zweite Kategorie ein, dass ich es noch nicht
1: lustige Bilder machen. Dazu.
5: Ja, lustige Bilder machen, schöne Karikaturen von der Familie etc. Ja, ja, dafür nutzt man es schon. Ne?
1: Ja.
5: Aber ich glaube auch bei mir ist eine gewisse Angst da, den nächsten Schritt einzugehen, wirklich in die Selbstständigkeit zu gehen. Also, aber wie gesagt, hilft uns auf jeden Fall weiter. Also vor allem, wenn man jetzt schon weiß, dass es bei gewissen Plattformen, was Aktien und Krypto betrifft, auch da schon künstliche Intelligenzen eingesetzt werden, um da vielleicht die beste Performance am Tag oder im Monat rauszuholen.
1: Ja, das stimmt. Machen wir demnächst als Thema Aktien und Krypto, denn es wird sich steuerlich vermutlich demnächst was ändern, sobald es dann da konkrete Änderungsideen, nicht Ideen, aber konkrete Ergebnisse gibt, dann werden wir das mal behandeln. Dir erstmal einen schönen Abend, Mohammed, und danke dir fürs Gespräch.
5: Danke dir, Mann.
1: Bis
5: schönen
1: bald.
5: Abend dir auch.
1: Tschüss, ciao, ciao. Mach's gut. Ciao. So, anrufen dürft ihr vom Handy vom Festnetz. Die Nummer zu mir ins Studio.
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1: Wen haben wir in der nächsten Leitung? Bei mir ist Regina aus Bielefeld. Hallo Regina, schön, dass du da bist.
6: Mensch, moin Daniel, das ist ja ein Hörgenuss heute Abend. Ich bin total begeistert. Alle waren sie bis jetzt gut zu verstehen. Keiner lag in der Badewanne und tauchte mit seinem Handy unter. Und ich komme gleich auf das Thema, weswegen ich anrufe, unsere Sprachkultur in den Medien. Und heute alle, die jetzt vor mir waren, die haben so wunderbar flüssig erzählt und geredet. Wen ich auch gerne höre, ist die Dame, die nicht gerne Fahrrad fährt. Der höre ich immer sehr gerne zu. Ich habe ihren Namen jetzt vergessen.
1: Gabriele.
6: Ja, aber alle vor mir haben wunderbar flüssig gesprochen. Und jetzt mein Thema, unsere Sprachkultur in den Medien. Ich höre lieber Radio, als dass ich Fernseh schaue, ne? Und es ist mir schon ganz, ganz lange aufgefallen, dass Moderatoren, wenn sie ablesen, können sie wunderbar flüssig sprechen. Aber wer, sie müssen frei reden. Dann geht's los mit der Eierei. Am Telefon habe ich jetzt Herrn Professor Meyer vom Institut für so, und dann wird dem Professor eine Frage gestellt und die Antwort erstmal, ja, verstehst du, was ich meine? Das geht mir so auf den Senkel, weil du dann als Hörer nicht in dem Thema bleiben kannst, weil immer ständig diese Unterbrechungen mit diesem es war mal eine Chefredakteurin, das weiß ich noch, auf dem Deutschlandfunk, die wurde interviewt. Nach jedem dritten Wort hat die also da habe ich erstmal in die Zeitung eine E-Mail geschickt, eine entsprechende Kritik geschrieben, weil letztendlich wusstest du nicht, was sie an dich sagen wollte. Es wundert mich immer, es sind Politiker am Telefon, Wissenschaftler, Korrespondenten, sogenannte Experten, die haben studiert, die kommunizieren täglich mit allen Leuten drumherum. Aber wenn die denn anfangen, nicht alle, wenn die anfangen, frei reden zu müssen, dann geht das Gestotter los. Ich erinnere mich, beim WDR 5 gab es früher mal mittwochs immer das Tischgespräch von 20 bis 21 Uhr. Und da hat dich mal, die Gisela Steinhauer hat die Doris Dörte-Hansen interviewt, eine Buchautorin, eine Stunde. Es war wunderbar, du hast sofort auch mitgehört und hast auch verstanden, weil dich eine Stunde lang zu hören war. Und das Gleiche war auch bei dem Markus Rex, dieser Polarforscher, als der eine Stunde von seiner Expedition erzählte. Es war hochspannend. Das ist bei dir nicht der Fall. Das muss ich gleich zuvor sagen. Das ist jetzt keine Schleimerei, das ist eine Tatsache. Also du bist auch noch in der Lage, flüssig zu sprechen. Und ich glaube ich auch. Ich habe weder Abi noch habe ich studiert, aber ich bin noch in der Lage, flüssig zu reden. Und das waren auch meine Vorgänger heute Abend, alle. Und deswegen war das so ein Hörgenuss für mich. Ich frage mich dann immer, warum fangen die an zu stottern? Sind die in Gedanken dann schon beim nächsten Termin? Oder ist das eine gewisse Unsicherheit? Oder ist das Nichtwissen, warum manche Gesprächspartner am Telefon dann anfangen zu stottern? Was sehr unruhig ist, für mich jedenfalls als Hörerin. Frage an Radio Erivan.
1: Ich könnte mir vorstellen, unter Umständen, dass wir heute in so einer schnelllebigen Zeit leben, in der alles schnell, schnell, schnell, aber manchmal ist der Kopf gar nicht so schnell wie der Mund. Und dadurch entsteht das. Ich habe jetzt zum Beispiel sehr gezielt, vielleicht haben jetzt auch die anderen ganz genau darauf geachtet, ob du das sagst. Du hast es nicht gesagt. Was aber auffällt, ist, dass du kurze Denkpausen machst. Das heißt, minimal würde ich sagen, also man hört das wirklich fast gar nicht. Aber du setzt einfach kurz aus und redest dann weiter. Und in diesen Kurzpause und dann weiter sagen die anderen so als Füllwort oder als Füllgeräusch, sag ich mal.
6: Und das ist so störend immer. Und das haben meine Vorgängerinnen alle nicht gemacht. Die haben alle wunderbar gesprochen, sodass du dann wirklich aufmerksam zuhören kannst. auch was sie denn erzählen und was sie sagen, ihre Meinung, das war wirklich wunderbar bis jetzt.
1: Das ist, glaube ich, aber auch eine Übungssache. Das kann man lernen. Ich muss aber sagen, ich glaube, ich bin nicht frei von Ärm. Ich habe mal so eine Sendung gehabt, wo ich meine Praktikantin damals darum gebeten habe, alle Ärms rauszuschneiden, und das waren sehr viele.
6: Oh, ja. Aber du verstehst, was ich meine, ne?
1: Ja, natürlich verstehe ich das.
6: Da kommt immer so eine gewisse Unruhe über den Äther, wenn die Leute dann anfangen rumzustottern. Also ganz schlimm ist der Thaddäus.
1: Sagt mir gerade gar nichts. Wir reden gleich weiter. Kurze Pause machen wir. Regina, bleibt dran. Und ihr könnt anrufen. Bis gleich.
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1: Schön, dass ihr da seid. Offene Runde heute. Es gibt kein festes Thema. Heißt, ihr habt die Möglichkeit, das Gespräch immer in eine andere Richtung zu lenken. Themen, die euch gerade beschäftigen, Gedanken, die euch beschäftigen, Momente, Emotionen, alles, was dazu passt. Ruft mich an vom Handy, vom Festnetz. Regina ist gerade bei mir in der Leitung aus Bielefeld. Sie möchte mit mir über die Sprachkultur sprechen und sagt, dass es sie stört, wenn die Leute in Denkpausen immer irgendwelche Geräusche von sich geben, wie das klassische Ähm. Ich dachte sofort an Boris Becker, der war ja berühmt und berüchtigt dafür. Macht er, glaube ich, heute noch, ne?
6: Zum Beispiel, ja.
1: Ja, das war was.
6: Ja gut, also das Thema ist jetzt für mich erledigt. Das wollte ich nur mal, also eigentlich wollte ich gar nicht anrufen, aber als ich jetzt meine Vorgängerinnen alle so hörte, da habe ich gedacht, genau, das tut mir heute Abend so gut, dem zuzuhören. Jetzt rufst du auch nochmal an.
1: Weißt du, was mir aufgefallen ist, Regina? Ich weiß nicht, ob dich das genauso ärgert, wie, also nicht ärgert, sondern eher so stört, sage ich mal, weil es dich irgendwie vom Klang einfach stört. Ich war jetzt am Wochenende auf einer Veranstaltung, da waren sehr viele junge Menschen, ich kann jetzt sagen, wo ich war. Ich war auf den Creator Days in Düsseldorf. Das ist so eine Veranstaltung, wo ganz viele so Influencer und Online-Schaffenden sich präsentieren, und dann kannst du Fotos mit denen machen, Autogramme. Hab mir das mal angeschaut, und sehr viele junge Menschen waren dort. Und was mir aufgefallen ist, wenn man denen so zuhört, wenn sie reden, dann beenden sie oft den Satz mit "und ja". Und das macht mich verrückt, macht mich das. Ich weiß nicht, warum es mich verrückt macht. Aber die sagen dann so: Ja, dann war ich gestern da und da und ja. Dann hört das so auf. Es hört dann auf mit "und ja". Mhm. Und das macht mich irre, macht mich das.
6: Ja, zum Beispiel, siehst du? Das macht dich jetzt wieder irre.
1: Weißt du, was ich meine? Hast du schon mal gehört, dieses "und ja"? Und wie war's Wochenende? Ach, ganz gut. Ich habe meine Eltern besucht, dann haben wir was gegessen und ja. Und ja, was?
6: Ja.
1: Das ist kein Punkt. Du musst...
6: Ja, stimmt.
1: Stell dir mal vor, ich würde meine Sätze so schreiben. Sehr geehrte Damen und Herren, ich möchte mich hier mit bei Ihnen bewerben und ja. Das wird mich irre machen. Das macht mich verrückt.
6: Aber es ist doch so wunderbar, wenn man reden kann, wenn man sprechen kann. Also alle aus meinem Bekanntenkreis, so Freundeskreis, denen geht es genauso. Da ist keiner dabei, der rumeiert und anfängt, niemand. Wie kommt das, dass ausgerechnet die Studierten, sage ich mal in Anführungsstrich, aber wie gesagt, unsere Politiker, Wissenschaftler, Experten, dass die dann so plötzlich unsicher nicht mehr durchgehend ihre Sätze gestalten können? Weißt du auch nicht, ne?
1: Nee, das weiß ich auch nicht. Aber ich gewöhne mir immer an, so ein bisschen dagegen zu wirken, indem ich dann etwas anderes sage. Zum Beispiel jetzt in dem Fall mit "und ja", beende ich dann den Satz mit "und nein". Das irritiert völlig. Die sind dann komplett irritiert, gucken einen an wie so ein Auto und finden das großartig. Ja. Den Satz immer mit "und nein" zu beenden. Mhm. Weil dann merken sie es. Und du könntest das "ähm" zum Beispiel auch mal ersetzen, indem du ein anderes lustiges Wort verwendest. Bum, bum. Oder irgendwas Irritierendes, weil dann fällt es, glaube ich, auf, und dann merkt man das. Manchmal merkt man das nämlich, glaube ich, gar nicht. Dann nehme ich mich
6: das
1: mit ein.
6: Das ist richtig. Stimmt. Aber ich kann das nicht. Ich habe das schon so oft versucht, aber ich kann das nicht. Ich habe das so gelernt, fließend zu sprechen, und von daher fällt es mir schwer immer. Geht nicht. Also es war auf jeden Fall sehr wohltuend bis jetzt noch. Und wie gesagt, keine Nebengeräusche, alle haben sie wahrscheinlich vom Festnetz aus telefoniert. Das ist ja auch mal so eine Sache, was mich immer ein bisschen nervt.
1: Es war alles Handy, ja. Die Zeiten sind rum, dass sie mit Festnetz anrufen.
6: Ja, In diesem Sinne, alles Gute
1: für dir auch, euch Regina. Alle da draußen. Mach's gut. Auch.
6: Tschüss.
1: Tschüss. Anrufen dürft ihr auch vom Handy und vom Festnetz die Nummer zu mir ins Studio. Und ja.
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1: Was beschäftigt euch zurzeit? Worüber denkt ihr gerade so nach? Und ja. Wen haben wir dran? Gucken wir doch mal. Da haben wir Jörg aus Königstein. Grüß dich.
7: Daniel, ja, hier, ach so, yes, ja, Jörg, also ich mache mich jetzt mal ganz unbeliebt.
1: Ja, freue mich, dich zu hören und ja.
7: Ja, du, wieso? Ich weiß, dass ich mich jetzt unbeliebt mache, aber ich muss das machen. Die Welt hat Probleme. Übrigens, das sind kreative Schaffenspausen. Menschen, die viele Äs einbauen, was wirklich auch übertrieben unangenehm sein kann, die sind voll im Element

0: kann auch, nehmen wir mal Boris Becker, der hat es übrigens verbessert. Der hat sehr
1: dran gearbeitet.
0: Damals, der ist geschult worden. Oh, ja, gut, bei ihm war es ja damals auch. Es klang ja einfach so ein bisschen dumm. Ja. Aber ich weiß, was Sie meinen. Nur Leute, wir haben Probleme. Ich könnte heute Abend nur lachen über das, was da alles kommt. Ich wollte mit dir über IK sprechen. Weil alle wollen KI. Ich würde gerne mit dir über IK sprechen.
1: Musst du mich jetzt mal abholen.
0: Intelligente Kunst.
1: Noch nie KI von gehört.
0: KI ist künstliche Intelligenz und ich will über IK, intelligente Kunst. Kannst du mir das erklären, was das ist?
1: Intelligente Kunst?
0: Ich wollte nur KI mal umdrehen.
1: Du hast mich trotzdem zum Nachdenken gebracht, aber intelligente Kunst wäre für mich...
0: Ja.
1: Was versteht man unter intelligente Kunst statt künstliche Intelligenz? Vielleicht Kunst, die sich verändert, würde ich jetzt zum Beispiel als intelligente Kunst bezeichnen. Ein Bild, das du malst und das tagsüber anders aussieht als nachts. Aber das tut ja generell ein Bild, finde ich. Ich finde, ein Bild, wenn man sich es abends anschaut, sieht es anders aus als tagsüber.
0: Übrigens, was mich viel mehr stört, ist, und das sagst du auch sehr viel, im Jargon sprechen viele, weißt du, wie ich meine? Aber du sagst auch immer, verstehst du, wie ich meine? Das kann ich zum Beispiel nicht, das mag ich nicht, das sagen viele. Weißt du, wie ich meine? Verstehst du, wie ich meine?
1: Ja, das benutze ich wirklich. Ja. Oder absolut, auch eines meiner Lieblingswörter.
0: Absolut, absolut.
1: Ja, das liegt an meinen 20ern, da habe ich ziemlich viel davon getrunken. Aber...
0: Mega, mega. Gibt es auch jemanden, der sagt, mega, mega.
1: Das ist doch Bohlen.
0: Mega, du bist im Recall. Mega.
1: Ja. Aber weißt du was, ich finde, das macht es doch auch irgendwo aus. Stell dir vor, wir würden nicht diese Personen haben, die so diese Eigenheiten haben, diese typischen, das wäre doch so langweilig.
0: Eben, und das habe ich doch schon mal bei dir in der Sendung gesagt, dass da die vielen sind, die Dialekt sprechen und sonst was, deine schwäbischen Anrufe, da könnte ich mich jedes Mal wegschmeißen. Und ich meine das gar nicht böse, das ist toll, das sind Originale, das sind Menschen, die reden und das gefällt mir gut, muss ich ganz ehrlich sagen. Also ich könnte auch mit dir Hessisch babbeln, aber es liegt mir nicht so ganz.
1: Okay. So, was ist dann?
0: Sächsisch. Ja, freie Themen nach dir. Ich könnte jetzt erzählen, übrigens, wer hat jetzt vorher angerufen? Sag mir nochmal den Namen, ich habe es jetzt gerade vergessen, damit ich mich nicht ganz unbeliebt mache.
1: Eben gerade war Regina dran.
0: Regina, weil, ist alles ein bisschen ähnlich. Also Regina hat übrigens auch eine sehr angenehme, deutliche Aussprache. Das wollte ich eigentlich schon immer mal sagen. Trotzdem muss ich jetzt darüber lachen und mich ein bisschen lustig darüber machen. Mich darf man da auch nicht zu ernst nehmen, so bin ich. Ich ziehe mir ganz gerne mal die Leute schon Kakao. Ja, ich könnte heute Abend sagen, dass ich einen Halbmarathon gelaufen bin in, was waren das, 2,5 Stunden ungefähr.
1: Sind 19 Kilometer? Wie viel sind das nochmal?
0: Nein, 21 und ein paar zerquetschte.
1: Ja, toll. Ich habe 2 Kilometer vertan. Komm, so schlecht war ich nicht.
0: Das ist aber ein Unterschied. Also wenn du bei Kilometer 16 bist, dann weißt du, dass du noch 6 Kilometer vor dir hast. Und dann bist du auch froh, wenn du die hinter dir hast. Und ich habe da aber nichts offiziell oder so. Ich muss mich auch immer, ich könnte mich jetzt äußern über diese ganzen Fitnessuhren und was da neulich bei dir alles Thema war und nach was die Leute sich alles richten und ich muss so und so viel schauen. Ich kann es nicht mehr hören. Bleib doch mal bei euch. Lass doch die KI ins Leben kommen. Mich stört sie nicht, mich interessiert sie nicht und keine Ahnung, ChatGPT, vielleicht werde ich es irgendwann mal benutzen. Ich finde es furchtbar, wenn man jetzt googelt, wenn da plötzlich diese KI-unterstützten Antworten sind, weil die nerven mich. Die sind nämlich oft, wie du sagst, überhaupt nicht stimmig. Das geht mir so auf den Keks, aber wie kriegt man noch die normale Antwort über Google? Die kriegst du nämlich teilweise gar nicht mehr. Da steht da ein ganz kleinen KI. Und das nervt mich zum Beispiel. Also lass das Leben einfach laufen. Es gibt keine schlechten Zeiten, keine guten, also keine, so war damals besser und war schlechter. Und wir haben alle, und wir hatten ja das Thema eben 70er Baujahr, und ich bin ja auch 70er Baujahr. Ich kann nur sagen, hätten wir Handy-KI gehabt, wir hätten es genauso benutzt bis zum Umfallen. Das ist doch gar kein Thema. Also zerreißt nicht immer die ganzen Jugendlichen, die machen das schon und die sind auch nicht so blöd. Und die müssen auch erstmal die Chance haben, groß zu werden. Also es, da könnte ich mich immer aufregen. Also früher und wir hätten alles besser und tralala. Also ich hoffe nie, dass ich so reden werde.
1: Glaubst du nicht, aber sie werden etwas verlernen oder gar nicht erst

0: sich aneignen als Wissen, weil sie gar keinen Nutzen, gar keinen Grund dafür haben durch die heutige Digitalisierung?
1: Ich hatte das, glaube ich, schon mal gesagt. Alles hat seine Berechtigung. Und ich behaupte nach wie vor auch die Menschen, wir hatten genauso dumme Nasen damals und da gab es keine KI. Und die jungen Leute sind nicht dümmer. Natürlich kriegen die heute andere Informationen und sie müssen aber lernen, damit umzugehen. Ich sehe da überhaupt keine Gefahr drin, überhaupt nicht. Was mir viel mehr Sorgen macht, ist diese ganzen Despoten, die es hier auf der Welt gibt, die irgendwelche Kriege ständig anzetteln. Ein, zwei verschiedene Menschen und ganze Nationen müssen sich danach richten und werden im Krieg. Das macht mir viel mehr Sorgen als irgendwas, was die jungen Leute in Ruhe. Die sind genauso intelligent oder nicht intelligent, wie wir es damals waren oder wie es vor 100 Jahren war. Nee. Also da lasse ich, ich sehe das etwas anders.
0: Hast du auch keine Sorge davor, dass das Menschliche verloren geht, das Zwischenmenschliche, die Menschlichkeit?
1: Kann alles sein, aber das ist sowieso schon der Fall. Aber wenn du 100 Jahre zurückgehst, dann sagen die, ach, vor 100 Jahren war alles besser oder vor 50 Jahren. Das Thema kennen wir doch. Alles hat seine Berechtigung. Ich weiß nicht, ob alles gut ist. Vielleicht werden wir uns irgendwann selbst zerstören. Das wäre meine Theorie. Aber guck mal, heute war zum Beispiel der Wahl. Timmy ist ja jetzt raus, dass das der Wahl ist, der in Dänemark verendet ist. Das müssen wir mal vorstellen. Da fahren jetzt Leute hin und stellen sich auf den Wahl und machen Selfies. Wie krank ist das denn? Wie krank ist das denn, bitteschön? Ja. Das ist etwas, da kann man sich drüber aufregen und das ist doch so würdelos, das muss man sich einfach mal vorstellen. Stellen sich auf den Wahl und fotografieren sich. Das ist ja nicht ganz sauber, oder? Ja, könnt ihr mal googeln. Das kann man wirklich mal googeln. Darf ich eins noch loswerden? Wir haben ja freie Themennacht. Du hattest uns ja vor 14 Tagen oder so, waren wir nach 2 Uhr nochmal in einer Runde mit mehreren. Und die Tanja hatte ja heute schon mal angerufen, deswegen muss ich ja ein bisschen dieses KI durch den Kakao ziehen mit IK. Das ist ja scheinbar so eine Powerfrau. Das gefällt mir auf der einen Seite und nur das mit dem KI, da konnte ich jetzt auch nicht so viel anfangen. Wir hatten uns ja hinterher nochmal unterhalten und wir waren, die Tanja und ich, zum Schluss in der Leitung und dann sind wir, wie das immer so ist, nach 1,5 Stunden brachial getrennt worden. Entweder warst du dran schuld oder die KI, ich weiß es nicht. Und wir hatten irgendwie kurz bevor das so war noch gesagt, naja, vielleicht hört man sich mal wieder, wenn sie Interesse hat. Ich sage jetzt ganz ehrlich, wenn sie Interesse hat. Du kannst gerne meine Nummer an sie weitergeben. Sie darf mich gerne auf WhatsApp kontaktieren, wenn sie das möchte. Das wollte ich nur mal noch so. Weil das Gespräch war an sich sehr, sehr angenehm mit ihr, muss ich sagen.
0: Okay, machen wir so. Jörg, dann vielen Dank für deinen Anruf.
1: Alles klar. Und bitte nehmt mich nicht ganz immer so ernst, aber nehmt das Leben etwas lockerer. Ich weiß, auch ich habe nicht immer die Lockernis und Coolness, aber lasst alle haben ihr Daseinsberechtigung, die Alten, die Jungen, die Mittleren und. Und macht einfach mal einen Halbmarathon abends in 2,5 Stunden. Dann geht's euch, dann seid ihr fit für die Nacht. Ciao, Iga.
0: Bis dann. Anrufen dürft ihr auch vom Handy vom Festnetz die Nummer zu mir ins Studio.
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0: Auf eine Runde heute in der Night Lounge und in der nächsten Leitung. Da haben wir wen mit der Endziffer 49. Guten Abend, hallo, wer da? Woher?
3: Hallo?
0: Hallo?
3: 49? Ich dachte 09 wäre meine Endung.
0: Nicht ganz. Wie heißt du? Wie darf ich dich nennen?
3: Ja, hier ist Vicky aus Düsseldorf.
0: Vicky aus Düsseldorf, haben wir schon mal gesprochen?
3: Ja.
0: Ich wollte gerade sagen, irgendwie kam mir Vicky aus Düsseldorf bekannt vor. Freue mich, was ist dein Thema heute?
3: Ja, ich habe schon angerufen, aber jetzt schon länger nicht mehr. Ja, auf jeden Fall, ich hatte jetzt kein spezielles Thema. Ich wollte jetzt auch schon bald schlafen, aber ich werde Bezug auf die Dame nehmen, Regina, weil mich hat das richtig sauer gemacht, da muss ich jetzt was zu sagen. Und zwar ist das, was sie da gesagt hat, das ist eher abwertend, das hat nichts mit Sprachkultur zu tun. Schön für sie, dass sie es gelernt hat, andere hatten ja vielleicht nicht das Glück, ne? Und hat sie vielleicht auch mal daran gedacht, dass die Leute, auch wenn die jahrelang schon im Fernsehen arbeiten, vielleicht immer noch nervös sein können. Sowas kann man nicht studieren. Sie hat ja nicht studiert.
0: Ja.
3: Ja, also ich stottere auch, wenn ich richtig nervös bin oder wenn ich richtig aggressiv werde. Und außerdem, hier rufen echte Menschen an mit echten Problemen. Hier sind auch manchmal emotionale Themen und auch richtig krasse Themen, die auch vielleicht für jemanden, der anruft und davon erzählt, retraumatisierend sind. Und dann darf man auch stottern. Und mir ist jetzt auch sowas von egal, was sie darüber denkt, wie ich rede und was weiß ich. Da kann man auch einiges zu sagen. Ich rede, weiß ich, mit dem, dass ich nicht richtig ausspreche und so weiter. Das ist so. Das haben ja auch schon Leute gesagt, das interessiert mich nicht. Dann müssen die nicht mit mir sprechen. Punkt. Können also auch jetzt abschalten, wenn die Leute das stört.
0: Nein. Ich merke auf jeden Fall, dass du emotional, dass sich das sehr, sehr beschäftigt. Allerdings war das sehr klar und deutlich, deine Position, definitiv.
3: Ja.
0: Also dich ärgert es, wenn man dir unterstellt, nur weil man gerade nervös ist oder emotional irgendwie, dass man dich dann perfekt auszudrücken hat. Das ist Quatsch, sagst du.
3: Ja, genau. Und dann so, ach, die anderen habe ich sehr genossen. Ja, vielleicht hätte ich zum Beispiel, ich merke jetzt auch, dass ich in Stottern gerate, aber wenn ich jetzt davor gesprochen hätte und ich hätte vielleicht wegen einem anderen Thema angerufen, hätte sie dann auch gesagt, ach, die jungen Leute heutzutage und ach, was weiß ich nicht alles. Auf alle Fälle, ich mag das nicht, wenn man so, ich weiß nicht, also so wie jemand spricht, das kommt halt auch so manchmal unbewusst. Das kann man manchmal nicht richtig steuern, egal wie man es versucht. Und sie macht dann vielleicht eher lange Pausen, andere sagen oder M, aber das hat nichts irgendwie mit Sprachkultur zu tun.
0: Was ist es denn für dich? Was macht, also stellst du für dich selbst eine Veränderung in unserer Sprache fest, dass du sagst, die Leute reden heute irgendwie anders? Oder sagst du, nö, ich finde eigentlich nicht?
3: Ja, und doch, mit der Sprachkultur, da geht es doch langsam bergab. Und das habe ich auch, als sie erst angefangen hat zu sprechen, dachte ich, wow, jetzt kommt was Interessantes. Ne? Dann dachte ich auch, dass sie damit meint, dass die Grammatik immer schlechter wird. Und das bemerke ich auch, dass viele so die Sätze und so, das ist gar kein richtiges Deutsch mehr, ehrlich gesagt. Ne?
0: Und das, Moment mal, das stört dich? Das findest du nicht gut?
3: Das fällt mir halt auf, dass die Sätze so immer kürzer werden und alles. Und das fällt mir auf, aber mit dem M und alles, das ist ja eher so aus Nervosität und das hat dann auch nichts mit Sprachkultur zu tun, weil sie sagt selber, das machen Moderatoren im Fernsehen, die da jahrelang sind und dann kann man sich doch denken, dass das Nervosität ist, weil da ist immer noch eine Kamera auf die gerichtet. Da kann man immer noch nach Jahren nervös sein. Auch Stars, die sind vor jedem Konzert teilweise noch nervös. Das geht nicht weg. Das hat nichts damit zu tun, dass man nicht irgendwie kultiviert ist.
0: Nein, ich glaube, das glaube ich, so hat sie das nicht gemeint. Aber das Argument lasse ich jetzt einfach mal so stehen. Das kann ja durchaus Sinn machen. Interessant finde ich, dass du selber beobachtest, wie die deutsche Sprache sich verändert. Und das findest du anscheinend nicht so gut. Jetzt könnte man sagen, na ja, das ist halt die Entwicklung. Schauen wir doch mal, wohin die Reise geht. Du selbst siehst es kritisch oder sagst du, muss man ändern? Da muss man irgendwas machen, verbessern, verändern. Die Sätze werden immer kürzer. Ist mir auch aufgefallen. Der Satzbau ist immer irgendwie... Ey, lass Kino.
3: Oh,
0: lass Kino. Das ist der Satz.
3: Ja,
0: fertiger
3: richtig.
0: Satz.
3: Ja.
0: Aber die Frage ist jetzt, reicht das? Es reicht ja anscheinend zur Kommunikation. Jeder weiß, was damit gemeint ist, so ungefähr.
3: Ja, schon. Und vor ein paar Jahren hat das ja auch schon angefangen, als ich noch jugendlich war, ne? Und da fanden wir das alle total cool, so zu reden und was weiß ich nicht alles. Und jetzt denke ich auch manchmal, oh Mann, das hat sich jetzt auch bei mir geändert und das mache ich nicht mehr und so möchte ich nicht mehr reden, aber unter deren Gleichen ist das halt so und dann redet man eben so. Das ist dann in dem Moment deren Sprachkultur.
0: Findest du eigentlich, ist jetzt ein bisschen was anderes, aber findest du es schlimm, dass es immer mehr englische Worte im Deutschen gibt?
3: Ja, ich finde es halt, ja, auch das Jugendwort, das letzte war jetzt irgendwie crazy, glaube ich, ne?
0: Boah, muss ich nachgucken. Hab ich schon wieder vergessen, was das Jugendwort war. War das schon dieses Jahr oder war das letztes Jahr?
3: Das von letztem Jahr, das wird ja immer irgendwie jetzt das wurde ja jetzt dieses Jahr bekannt gegeben dann.
0: Letztes Jahr war, glaube ich, checkst du, oder? War das nicht? Nee, das ist crazy, du hast recht. Siegerwort letztes Jahr, das ist crazy.
3: Genau.
0: Stimmt. Ja, Ja, aber viele Worte. Ne, es gab zum Beispiel Low-Key war auch mit einer der Wörter in den Top 10.
3: Safe,
0: ja.
3: Ich habe nie so gesprochen. Und das ist etwas, wo ich richtig darauf achte, dass ich mir das nicht angewöhne.
0: Warum?
3: Weil ich möchte nicht so wie jeder reden. Und wenn jeder das Gleiche sagt, ich habe noch so einen eigenen Sprachstil, das merke ich so selber auch, dass ich anders als andere Leute in meinem Alter rede. Aber ich möchte da nicht alles von übernehmen.
0: Aber es ist doch eine Tatsache, dass Sprache sich verändert und dass die Leute früher anders gesprochen haben, als sie es heute tun. Das war auch,
3: ja, weiß natürlich. Ich
0: nicht. Man muss ja keine großen Schritte machen. Mach 20 Jahre zurück, 40, 50, 100 Jahre zurück. Je weiter du zurückgehst, irgendwann mal würdest du sagen so, was? Ich, Gott, ich verstehe das gar nicht. Die reden alle ganz komisch hier. Aber ja, es hat sich entwickelt.
3: Wenn wir über sowas reden, dann reden wir über Sprachkultur. Und was sie halt eben gesagt hat, das hat nichts mit Sprachkultur zu tun, weil das aus der Nervosität heraus entsteht.
0: Na ja, gut. Ja, Vicky, wenn das der Beitrag war, sage ich danke dir.
3: Ja, ich danke dir auch.
0: Alles Gute, mach's gut. Tschüssi.
3: Ciao.
0: Ciao. So, anrufen dürft ihr vom Handy, vom Festnetz und eure Meinung gerne loswerden. Die Nummer zu mir.
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0: Wen haben wir in der nächsten Leitung? Jemand mit der 1-0. Guten Abend, wer da?
4: Ja, grüß euch. Hier David aus Michelstadt. Könnt ihr mich hören?
0: David, woher? Welche Ecke war das nochmal?
4: Ja, Michelstadt.
0: Michelstadt war das, jetzt habe ich es gehört. Freue mich, dass du mal wieder da bist, David. Was ist dein Thema heute?
4: Ich war schon öfters mal da und so weiter, aber heute echt ein gravierendes Thema, was hier echt passt. Ich hatte man sollte vielleicht kurz ein bisschen ausholen. Ich selber bin Unternehmer, bin selber krebskrank gewesen, bin momentan in der Genesungsphase, aber war jetzt eben gestern und vor allem heute am Sonntag mit meinem Sohn so ein bisschen shoppen und habe dann über das Thema Finanzen, Geld und so weiter das Thema aufgenommen und hatte da echt ein Streitgespräch mit meinem Sohn, ja, der jetzt mittlerweile 15 ist oder jetzt im Juli 15 wird, ja, auf dem Gymnasium ist und ja, alles, was man von einem Kind erwarten sollte, auch erfüllt wird, ja. Was man auch vorhin schon als Thema irgendwie schon hatte. Aber ich finde halt trotzdem irgendwie schwierig, das Thema ja, Geld und ja, Kleidung und Lebensunterhalt etc. Der hat sich jetzt gestern zwei Kleidungsstücke gekauft, wo mich über 500 Euro gekostet hat, von einer Firma, die ich niemals gehört habe, ja, die Firma Faratech. Ja, und so weiter. Da sollte man echt mal ansetzen, ganz ehrlich, in der aktuellen Situation mit Ukraine-Krieg, Iran etc. Mein Sohn weiß das eigentlich auch. Der macht auch schon recht viel. Er macht hier bei uns im Odenwald dreimal in der Woche, geht er los mit fünf seiner Klassenkameraden vom Gymnasium aus Michelstadt und macht hier die Stadt sauber. Aber dennoch hatte immer noch dieses Gefühl, irgendwie Markenklamotten zu tragen. Ja. Ich selber kenne irgendwie Adidas, Nike, Puma, alles in Ordnung, aber Faratech mit irgendwie ja, Jumper, keine Ahnung, wie das Ganze heißt, mit 200 Euro für einen Pulli, ja, das sieht bei mir aus. Ja.
0: Aber da Papa hat gekauft oder hat Papa nicht gekauft?
4: Ich habe es gekauft, ich habe ihm zwei Pullis gekauft für über 500 Euro. Ich selber, Daniel, das weißt du selber, ich habe schon vor über einem Jahr mal bei dir zum Thema aufgenommen, ich bin Unternehmer. Ich kaufe mir 6 Outfits am Jahresanfang komplett, ja, für über 2.000, 3.000 Euro. Und das habe ich dann über das ganze Jahr hinweg. Aber mehr kaufe ich auch nicht, ja. Und so ist es auch bei meinem Sohn, ja. Aber trotzdem, der wird jetzt 15 im Juli. Der ist momentan noch 14, jetzt wird er 15 und hat aber schon gewisse Ansprüche.
0: Ja. Warum hast du ihm das dann doch schlussendlich gekauft? Weil du es finanziell einfach kannst oder weil du keine Lust hattest, dich mit ihm hinzusetzen und darüber zu reden?
4: Ja, weil ich einfach kann. Ja, ich habe mit ihm schon drüber geredet, aber auch nicht mehr. Ja, aber ich wollte jetzt einfach mal die Community fragen, wie die dazu steht, ja, Klamotten im Vorfeld zu kaufen. Also mein Sohn Maximilian, der weiß jetzt, okay, gut, die zwei Pullis, die trägt er auch noch im Dezember zur Weihnachtsfeier in der Schule. Ja, da gibt es nichts anderes mehr. Ja, er hat genug im Kleiderschrank, ja. Mir geht es einfach im Prinzip darum, um Klamotten vielleicht vorzukaufen, um vielleicht auch Zeitersparnis zu haben, morgens am Kleiderschrank, aber auch in gewisser Weise um gewisse Marken. Also ich kannte diese Marke gar nicht. Also wie gesagt, Fahrradtech, ja, und so weiter. Also da wollte ich jetzt einfach mal kurz nachfragen. Ich habe ja schon öfters mal mit dir kommuniziert und so weiter, aber irgendwo nimmt das Ganze so langsam wirklich überhand.
0: Ja, verstehe deine Argumente. Was ich aber nicht verstehe, ist, dass du es auf der einen Seite anprangerst, aber auf der anderen Seite es mitmachst. Du veränderst es ja nicht.
4: Genau, aber auf der einen Seite ist es ja so, wenn ich jetzt irgendwie bei Kick einkaufe, ja, dann muss ich wahrscheinlich alle 2 Tage irgendwie in die Stadt fahren mit meinem Sohn. Ja, und so muss ich halt alle 8 Wochen mit meinem Sohn irgendwie einkaufen fahren. Ja,
0: darum geht es gar nicht. Ich finde es eher interessant, dass du mit ihm nicht darüber gesprochen hast, dass wir hier über einen wahren Wert in der Produktion von vielleicht 20, 30 Euro reden. Das ist, glaube ich, sogar noch hochgeschätzt, den du aber für 500 Euro, also die Gewinnmarge ist definitiv abnormal, ne? Das ist unnormal. Und trotzdem machst du da mit.
4: Es scheint so, ganz ehrlich, ja, bin ich auch ganz ehrlich deine Meinung, aber auf der einen Seite ist es eben so, ja, nur mal kurz als Beispiel, ja, wenn ich jetzt ein Kleidungsstück kaufe, irgendwie bei C&A, ja, dann wasche ich das und ich bin alleine zu einer Papa. Ich weiß nicht, ob du meine letzten Calls oder ihr alle hier in Hessen und so weiter, ich bin aus Michelstadt, David Weidenbacher, Unternehmer und so weiter, kennt, ja. Ich bin allein in der Papa, ich wasche die Wäsche selber, ich bügel, ich koche, mache alles komplett selber, ja. Und wenn ich jetzt ein Kleidungsstück irgendwie vom C&A kaufe, ja, dann wasche ich das 3-mal, dann hat es irgendwie Spliss, ja, das ist dieses Peeling. Ja, also diese Spliss eben an diesen Kleidungsstücken, ja. Und da muss ich ein neues Kleidungsstück kaufen, ja.
0: Naja, und du willst mir sagen, dass die beiden Kleidungsstücke jetzt für 500, die sind von der Qualität besser?
4: Tatsächlich ja, ja. Aber ob das jetzt gerechtfertigt ist ob ich jetzt eben 3-mal zum C&A rennen soll, weiß ich jetzt halt eben nicht, ja. Und da wollte ich jetzt eben mal kurz nachfragen, wie es da in der Community ausschaut, ja. Weil es kann ja auch nicht sein, ganz ehrlich, Daniel, in der heutigen Zeit, wenn ich für 10 Euro oder 15 Euro einen Pulli kaufe und ich den 2-mal wasche, ja, und der dann irgendwie Spliss hat und Peeling hat, nochmal kaufen muss. Das kann ja auch nicht sein, ja.
0: Ja, aber dann kaufe ich bei dieser Marke nicht mehr ein. Aber es gibt so viele andere günstige Marken, die jetzt keine schlechte Qualität haben. Es gibt auch ein paar Modehäuser, die ich meide, weil das Gleiche, was du gerade beschreibst, man geht hin, man wäscht es 1-mal, 2-mal, dann hat es nicht mehr die Form, nicht mehr die Farbe oder was weiß ich, oder ist eingegangen.
4: Ganz genau.
0: Aber wie gesagt, da gibt es genug andere günstige Anbieter, die No-Name sind, sage ich jetzt einfach mal, und die sind trotzdem gut. Mhm.
4: Aber genau das ist der Punkt, Daniel, ist mir nicht bekannt. Ja, wenn ich jetzt H&M kaufe, C&A, Kick, was auch immer, und ich bin wirklich nicht irgendwie einer, der hier in einem Swimmingpool, Villa lebt und so weiter, ja, und meinem Kind alles ermöglicht, ja, ja, aber ich habe auch schon gekauft bei C&A. Und dann habe ich einmal gewaschen und dann war es eben zunichte, dann muss ich es nochmal kaufen, ja. Dann habe ich bei dem Kundensupport bemängelt, die sagen, naja, falsch gewaschen. Ja, aber das stimmt eben nicht. Ich habe eine Miele-Waschmaschine und, ja.
0: Und dann streichst du den Laden einfach und gehst woanders hin, David. Du hast ihn jetzt schon so oft erwähnt, dann denke ich mir auch so, naja, wenn man da unzufrieden ist, dann kauft man halt woanders ein. Und da gibt es ja, wir sind ja heutzutage in der Zeit, da gibt es Auswahl.
4: Und da sind wir beim Punkt, ist dann eben günstig oder hochpreisig besser? Und da sind wir beim Punkt. Und das wollte ich eben wissen. Ist günstig besser oder hochpreisig besser?
0: Das kann man pauschal nicht beantworten.
4: Ja, aber das war meine Frage, ja. Weil C&A, Kick und wie sie alle heißen, war eben seither so. Jetzt habe ich eben ein paar hundert Euro für ein Klamottenstück ausgegeben, wo es deutlich besser war. Und da wollte ich einfach mal die Community fragen.
0: Ja, vielleicht meldet sich dazu jemand. Das kann ich mir gut vorstellen. Heutzutage ist aber, glaube ich, auch Fast Fashion sehr angesagt. Bedeutet, ich kaufe etwas, ich ziehe das ein paar Mal an und danach will ich es auch gar nicht mehr tragen.
4: Naja, das ist ja bei den Jugendlichen genauso, ja. Aber die Frage ist, wo kriege ich dann im Prinzip die Klamotten her, die die Jugendlichen dann tragen wollen? Und wo gebe ich die Klamotten hin, wo die Jugendlichen nicht mehr tragen wollen? Weil ich selber auch nicht einsehe, dass ich dann im Prinzip die Klamotten irgendwie in den Altkleidersack schmeiße oder in den Restmüll schmeiße, weil das einfach zu schade ist von den Ressourcen, ja. Also dein Einsatz, also dein Ansatz von dir finde ich in Ordnung, ja. Aber da wollte ich im Prinzip wirklich drauf hin. Wo kann aber die Reise hingehen?
0: Danke dir. David, dann schauen wir mal. Vielleicht kommt was rum. Ich wünsche dir einen schönen Abend. Alles Gute dir.
4: Und naja,
0: bis zum nächsten Mal.
4: Bin mal gespannt.
0: Ja, ich auch.
4: Wo die Reise hingehen kann, wie die Reise dann bei mir ankommt. Ich danke dir und wünsche allen anderen noch einen wunderschönen Abend. Ganz liebe Grüße und schönen Abend. Ja? Euch. Ciao.
0: So, schauen wir doch mal. Wenn ihr euch zum Thema Kleidung äußern wollt, könnt ihr das gerne machen. Die Nummer zu mir.
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0: Und wenn ihr ein eigenes Thema habt, könnt ihr das auch gerne machen. Offene Runde, kein festes Thema heute. Wen haben wir dran als nächstes mit der Endziffer 66?
5: Bin ich das?
0: Hallo, wer da?
5: Bin ich das?
0: Wer ist dran?
5: Der Emilian aus Madrid.
0: Nochmal, wie sein Name?
5: Emilian.
0: Emilian?
5: Ja.
0: Hallo, aus?
5: Neuwied. Bei Koblenz.
0: Schön, dass du da bist. Emilian, was ist dein Thema?
5: Also, ich wollte mal das Thema also zum vorherigen Menschen ansprechen.
0: Zum David gerade?
5: In Klamotten.
0: Ja. Sag mal, du also klingst, als ob du ein junger Mensch bist, der gerne Markenklamotten trägt, oder nicht?
5: Ja, ich bin jetzt relativ jung, ich bin noch 13 Jahre alt, aber also ich sag's, wie es ist. Es gibt viele teure Klamotten, die sich wirklich gar nicht lohnen, aber es gibt auch gute Klamottenmarken, wie zum Beispiel Jack & Jones, die jetzt nicht oberhochwertig teuer sind, aber auch gute Qualität haben.
0: Okay. Hast du zu Hause einen Pulli für 250 Euro?
5: Nee, ich hab sowas nie bekommen.
0: Hättest du Bock da drauf? Sagst du irgendwie, boah, solche Klamotten hätte ich gerne? Oder sagst du, brauche ich selbst nicht? Ich weiß selbst, wie teuer das ist und dass es voll unnötig ist. Wie siehst du das?
5: Ich bräuchte sowas niemals.
0: Wenn jetzt alle in deiner Klasse mit einem Pulli für 250 Euro rumrennen, würdest du sagen, boah, dann muss ich mir auch einkaufen? Oder sagst du, nee, ist mir doch egal?
5: Also, ich muss mir dann auf jeden Fall nicht einkaufen, aber wenn mir dann halt einer angeboten wird, dann sage ich halt nicht, nein, also dann nehme ich auch gerne an.
0: Wie meinst du, wenn dir einer angeboten wird?
5: Also, ich meine, dann wäre es mir relativ egal. Also.
0: Es ist interessant, auf der einen Seite, dass Markenklamotten halt sehr teuer sind, auch eine gewisse Qualität haben. Aber es scheint uns ja gar nicht so sehr um die Qualität zu gehen, wenn ich daran denke, dass viele, die aus dem Auslandsurlaub dann nach Deutschland kommen, plötzlich Koffer voll haben mit gefakten Klamotten, ne? Also mit gefälschten Klamotten, um beim Deutschen zu bleiben, wo dann irgendwie, was weiß ich, irgendwelche Luxusmarken draufstehen. Und in meiner Meinung nach hat das dann nichts mehr mit Qualität zu tun, sondern hier geht es einfach nur darum, etwas nach außen mehr Schein als Sein, oder?
5: Ja, das hatte mein Vater auch schon mal gemacht. Er ist nach Istanbul geflogen und da hat er mir eine Louis Vuitton-Tasche gefaked mitgebracht. Und die hat 2 Wochen gehalten und danach ging sie kaputt.
0: Okay. Warum hast du sie gewollt oder wolltest du die gar nicht?
5: Nee, ich habe sie nicht gewollt. Der hat sie mir einfach so mitgebracht einfach.
0: Okay.
5: Damit er was mitbringt halt.
0: Ich finde das manchmal irgendwie so, man sieht diese Tasche und man sieht eigentlich auch gleichzeitig, die ist nicht echt.
5: Also bei den meisten Taschen mittlerweile sieht man auf jeden Fall, die sind, also erkennt man kaum Unterschied. Aber An der Qualität merkt man es auf jeden Fall.
0: Ja. Na gut.
5: Ja.
0: Dann danke ich dir für deinen Beitrag.
5: Ja.
0: Emilia.
5: Gerne.
0: Dir alles Gute.
5: Tschüss.
0: Bis bald. Tschüss. Also, ein junger Hörer, der sagt, ich brauche keine teuren Luxusmarken, keine teuren Klamotten. Gibt auch gute, günstige Qualität bei den bekannten Marken in der Stadt. Gut, gehen wir in die nächste Leitung.
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0: Wen haben wir in der nächsten? Schauen wir doch mal. Da ist jemand dran mit der 77. Wer dran? Hallo? Die 77. Gerade war sie noch auf dem Bildschirm. 77. Hallo?
6: Hallo?
0: Wer ist dran?
6: David.
0: David, hast du gerade schon angerufen?
6: Nein, ich bin ein anderer.
0: Ah, oh, schade. Ich habe nämlich gerade gedacht, die 77 wäre vorhin schon mal in der Leitung gewesen und hätte gewartet.
6: Das kann sein. Ich habe da lange gewartet und dann habe ich
0: Sprach mal
6: gewartet.
0: Ja, ja, genau. Okay. Ich wollte gerade sowieso zu dir, zu der 77 am Ende. David, woher bist du? Aus welcher Ecke?
6: Ja, das ist doch schön. Ich bin aus der Nähe von Bonn.
0: Ecke Bonn, schön. Guck mal, da war ich sogar, also in der
6: genau.
0: Ecke. So, erzähl doch mal, was ist dein Thema? Schön. Was bringst du mit?
6: Ich würde mich erstmal zu den ganzen anderen Themen, wenn es geht, erstmal äußern. Alleine A, das Thema Sprachgebrauch. Da muss man ganz einfach sagen, da muss man deine Worte sich mal sacken lassen, indem man einfach sagt, von Jahr zu Jahr ändert sich der Sprachgebrauch einfach. Wenn ich daran denke, wie wir früher gesprochen haben in der Jugend, da kamen auch die Wörter zustande, chill mal, wir haben kurze Sätze gesprochen, wir haben verschiedene Abkürzungen benutzt. Ich glaube nicht, dass das irgendwas mit Intelligenz, Kultur oder sonst irgendwas zu tun hat, sondern es ist einfach die natürliche Entwicklung des Menschen. Und die Sprache wird sich auch noch in den nächsten 10, 20 Jahren ändern. Da wird auch viel mehr Englisch mit reinkommen. Es heißt ja jetzt nicht mehr, ich glaube, Denglisch wird das ja jetzt genannt in der Businesswelt. Da wird das ja auch tagtäglich benutzt. Das wollte ich einmal zu dem Thema sagen.
0: Ganz kurz, ich möchte da ganz noch ein paar Rückfragen stellen. Findest du die Entwicklung gut oder schlecht, dass zum Beispiel immer mehr englische Worte in unsere Sprache kommen?
6: Ich sag mal so, es ist definitiv gut, weil ich sag mal, in jedem Land wird in der Schule automatisch Englisch gelehrt, sage ich jetzt mal, weil das ja unsere Weltsprache ist, beziehungsweise wo in jedem Land, also da kommuniziert man ja automatisch mit, ob man im Urlaub ist, ob man irgendwo beruflich ist, Englisch ist die Hauptweltsprache. Und es ist für die Jugend heutzutage, wenn sie damit früher konfrontiert werden, auch viel einfacher im Allgemeinen diese Wörter zu lernen oder wo man auch weiß, wo muss ich sie hinstecken. Und es zeigt auch nochmal die Wichtigkeit im Großen und Ganzen darüber, wie wichtig die Sprache im Allgemeinen einfach ist.
0: Man muss sagen, unsere deutsche Sprache hat sehr viele Worte, die sehr speziell sind, die so spezifisch sind, dass es in anderen Sprachen kein Wort dafür gibt. Das heißt, wir haben wirklich toll, ich finde das wirklich großartig, dass die deutsche Sprache das hat. Und ich sehe und merke und spüre, wie das immer weniger wird, wie diese Worte nicht mehr verwendet werden, in Vergessenheit geraten, verschwinden und dann durch simplere Worte ersetzt werden, die aber nicht dieselbe Bedeutung haben, die, weißt du, die irgendwie nur ein Bruchteil davon eigentlich sind.
6: Ja, stimme ich dir voll und ganz zu. Wenn wir mal bedenken, wie man vor 30, 40 Jahren gesprochen hat, so spricht kaum noch einer. Ne? Und das wird sich auch weiterhin so ändern oder so verändern, dass diese Worte immer weniger werden.
0: Ich merke das zum Beispiel, wenn ich lese sehr viel. Ne? Gut, in letzter Zeit viele Hörbücher, aber ich lese auch gerne und das hilft enorm beim Lernen. Und ich merke auch, wenn ich so ein Buch durch habe, dann benutze ich plötzlich Wörter, die ich vorher nicht benutzt habe, weil ich sie gelesen habe.
6: Ja, aber da muss man auch wieder andersrum sagen, das merkt man auch immer wieder mehr in der Kultur. Es wird kaum noch gelesen, es ist genau wie du sagtest, es werden sehr viele Hörbücher gehört, da wo man auch dann vielleicht nur halbherzig hinhört. Wenn man aber selber ein Buch lesen würde oder müsste, dann setzt man da halt einfach die volle Konzentration drauf. Und es ist ja auch schon alleine in der schulischen Hinsicht total wichtig, Bücher zu lesen, weil allein nur durch das Lesen lernt man automatisch Grammatik und Rechtschreibung, wenn man sich komplett auf das Buch konzentriert.
0: Ja, okay, geht auch.
6: Also ist meine persönliche Meinung, ich habe viele Lehrer im Bekanntenkreis und die sagen auch selber, wenn es da Schüler gibt, die mit der deutschen Sprache Probleme haben, ob es Grammatik, Rechtschreibung ist oder allgemein der Satzbau. Da sagen sie von vornherein, guck, dass du viele Bücher vorliest und schau, dass du auch Bücher findest, die die Kinder interessieren, weil nur interessante Bücher für die Kinder sind gute Bücher, wo sie auch automatisch durch lernen können. Einfaches Beispiel, du wirst auf irgendein Hobby gedrückt, worauf du eigentlich gar keine Lust hast. Du machst es gar nicht oder halbherzig. Machst du aber etwas mit Leidenschaft, dann liest du dich durch, du machst richtig mit und so weiter und so fort. Also du kannst nur eine Sprache vernünftig lernen oder auch allgemein Grammatik, Rechtschreibung, wie auch immer, wenn du eben interessiert daran bist. Wie viele Leute gibt es, die ich sag es mal, zweisprachig aufwachsen? Ne, die Hauptsprache, die dominiert natürlich, aber wenn du die andere Sprache auch benutzt, weil du daran Interesse hast, dann lernst du sie. Hast du da keine große Interesse dran, dann wirst du auch nur die Basics lernen. Mhm. Und das ist auch halt in der deutschen Sprache so, wie du schon sagtest. Ne? Es gibt so schöne Wörter, die eine spezielle Bedeutung haben. Oder auch wenn man sich die ganz alten Bücher durchliest, wie zum Beispiel Faust oder. Ja, das sind so schöne Sätze dabei, wo ich mir denke, die, wie du auch schon erwähnt hast, die würde kein Mensch mehr benutzen.
0: Das ist weniger geworden. Ich habe jetzt gerade mal rausgeschaut nebenbei. 2005, also vor, na, wie viel sind's? 21 Jahren, da wurden rund 16.000 Wörter täglich zur Kommunikation verwendet in Deutschland. 2019, vor 7 Jahren, waren es nur noch 12.700, die wir verwendet haben. Also wir verwenden immer weniger Worte.
6: Ja.
0: Und ich sehe darin Vor- und Nachteile.
6: Vor- und Nachteile?
0: Ja.
6: Ja, ja. Na, also ich sag mal so, es wird irgendwann so sein, dass die Welt sich dahin entwickeln wird, dass es demnächst wirklich nur noch die Hauptsprache gesprochen wird. Schau dir die Niederlande an oder Belgien an. Ja, die Hauptsprache ist in Belgien normalerweise Französisch, aber da wird auch so viel Englisch gesprochen. In den Niederlanden, die haben auch ihre eigene Sprache, aber die haben keine wirklichen Kinofilme, die auf ihre Sprache übersetzt werden. Die sind auf gut Deutsch gezwungen, die englische Sprache zu lernen. Und daran sieht man ja auch einfach mal die Wichtigkeit dieser Sprache.
0: Es gibt es ja Länder, die, du hast Frankreich gerade erwähnt, die ja auch so dafür kämpfen, sich einsetzen, dass diese Sprache bleibt. Ne? Die wird kultiviert da, die wird da verteidigt. Findest du, sowas brauchen wir auch für die deutsche Sprache noch mehr? Oder würdest du sagen, ach Quatsch, wenn die Leute in 10 Jahren, wenn die Jugendlichen nicht mehr wissen, was das deutsche Wort für crazy ist, dann ist das okay, dann ist das halt so. Dann hat das Wort das einfach ersetzt und
6: nein,
0: dann ist das so.
6: Nein.
0: Warum?
6: Nein, definitiv. Nein, weil ich sag mal so, es gibt, ich habe jetzt zwar nicht Frankreich gesagt, sondern Belgien, wo sie Französisch sprechen, aber wenn du jetzt stimmt, zum Beispiel mal Frankreich siehst, wenn du jetzt nach Frankreich fährst, du machst da Urlaub und du sprichst mit denen Englisch, die sind total sprechvoll in dem Englischen, weil du schon sagtest, die wollen ihre Sprache weiterhin weiterführen. Ne? Also sie wollen die gar nicht in Vergessenheit geraten lassen oder in den Hintergrund stellen. Dann musst du teilweise Französisch sprechen, damit du da überhaupt gut durchkommst. Ne? Klar gibt es immer wieder Ausnahmen, dass du da welche Touristengegenden hast, die da auch gut Englisch sprechen können und so weiter und so fort. Aber machst du jetzt einfach mal so einen Städtetrip oder sowas, ja, also wirklich keine Hotspots, da sind sehr viele Franzosen, die sprechen mit dir kein Englisch. Wenn du kein Französisch sprichst, bist du da verloren. Und ich sag mal so, es ist genau das gleiche wie mit der deutschen Sprache oder mit den deutschen Gebräuchen, sage ich jetzt mal. Ne? Die gehen ja auch immer wieder in Vergessenheit oder werden umbenannt oder wie auch immer. Ich finde sowas sehr, sehr schade. Ich finde es wichtig, dass wir uns als Land oder auch in der Sprache natürlich weiterentwickeln, dass wir uns auch in der EU besser anpassen und so weiter und so fort. Aber es darf auch eben einfach nicht unsere Herkunft vergessen werden. Wo kommen wir her? Wie ist unsere Sprache? Was sind unsere Bräuche? Was sind unsere Feiertage? Was bedeuten die? Ja, wenn du jetzt mal so total viele Leute ansprechen würdest, ja, für was ist Ostern da? Für was ist Weihnachten da? Ja, den Weihnachtsmann gibt es in dem Moment gar nicht. Ja, das ist einfach nur eine Erfindung von der Firma Coca-Cola. Es war immer das Christkind. Ja, viele Leute wissen das gar nicht, weil sie einfach mit dieser Kultur Weihnachtsmann zum Beispiel aufwachsen. Und das finde ich halt total schade, ja, dass es so gewisse Dinge gibt, die man einfach in Vergessenheit geraten lässt oder wo man sich einfach nicht mehr vernünftig mit auseinandersetzt. Oder?
0: Naja, aber wenn es den Leuten nicht mehr, also es scheint ja einen Grund dafür zu geben, warum das immer weniger wird. Glaubst du nicht, dass es einfach daran liegt, dass es den Leuten einfach weniger wichtig geworden ist? Und warum soll ich etwas, was den Leuten weniger wichtig geworden ist, ihnen wieder eintrichtern, es sei aber wichtig? Wenn es ihnen nicht wichtig ist, dann lass sie doch. Dann ist es ihnen halt nicht wichtig.
6: Ja, definitiv. Aber ich sage halt auch einfach, das ist halt, ja, wie soll man jetzt sagen, da würde man jetzt schwer in die politische Themen gehen, in meinen Augen, weil ich eben einfach sage, ich habe es selber nicht am eigenen Leib gespürt, aber zumindest mitbekommen, wir haben unser schönes St. Martin-Fest, ja, und wenn die Politik dann sagt, nur weil wir Zuwanderer haben, die wir auch in Deutschland brauchen, also verstehe mich bitte nicht falsch, aber weil die mit diesem Fest nichts anfangen können oder sich damit nicht identifizieren können, weil es ein christlicher Feiertag ist, dass man es dann einfach in Sonne, Mond und Sternefest umbenennen möchte oder umbenennt, das finde ich auch von der Politik einfach den falschen Weg. Weil die Politik sorgt ja auch dafür, dass gewisse Dinge in Vergessenheit geraten bzw. Geändert werden. Wo ich auch sage, da müsste die Politik auch standhaft bleiben und sagen, nein, egal wer sich dagegen wehrt oder dagegen beschwert, der sich damit nicht identifizieren kann, der muss damit einfach leben. Wie du schon sagtest, wenn er dieses Fest nicht feiern möchte, vollkommen in Ordnung. Aber ich glaube nicht, dass wir für andere in Deutschland Dinge abschaffen müssen oder verändern müssen.
0: Ja, ich finde aber, es gibt einen Unterschied zwischen das, was beschlossen wurde in irgendwelchen Bundestag oder so, und das, was im Volk dann auch passiert, das sind zwei Paar Schuhe.
6: Ja, nein, das definitiv, ne? Aber wir wissen das ja auch in ganz vielen anderen Dingen, dass man in Deutschland halt sehr schnell als deutscher Staatsbürger als Nazi oder rechtsextrem abgestempelt wird, wenn man einfach für seinen Glauben oder für seine Kultur einfach da ist. Ja, und das ist auch eine persönliche Meinung von mir. Ich stehe zu meiner deutschen Herkunft. Ich feiere auch die Feiertage und kenne auch zum größten Teil alle Bedeutungen von denen, aber es gibt sehr viele im Freunden- und Bekanntenkreis, die sagen, wir können das bei uns nicht mehr feiern, weil wir sonst Probleme mit Nachbarn oder Bekannten bekommen, weil sie diese Tradition oder diese Festlichkeiten einfach nicht haben.
0: Eine Frage hätte ich dazu noch. Kultur, Traditionen, alles hatte irgendwann mal seinen Anfang. Irgendwann mal hat mal jemand mit etwas angefangen und dann hat es sich über Jahre, Jahrzehnte zu einer Tradition entwickelt. Bist du offen für neue Traditionen? Oder sagst du, nee, alles, was da neu kommt und sich etablieren soll, das bin ich erstmal dagegen?
6: Nein, ich bin definitiv offen für neue Traditionen, aber ich finde, man darf die alten einfach nicht in Vergessenheit geraten lassen oder einfach durch neue ersetzen.
0: Aber wieso? Es gab doch in der Geschichte auch viele Traditionen, wo wir heute sagen, Gott sei Dank gibt es die nicht mehr.
6: Zum Beispiel?
0: Naja, ob das eine Hexenverbrennung ist oder sonst was. Also ich denke jetzt gerade an irgendwelche Dinge, wo ich sage, so Gott sei Dank haben wir uns davon entfernt und sagen nicht mehr, dass das normal ist.
6: Ja, aber...
0: Du bist ja gleich als Hexer bezeichnet, wenn du jemanden geheilt hast, ne, mit Kräutern oder so.
6: Ja, definitiv, definitiv. Aber da muss man ja auch wieder sagen, das ist ja... ich rede jetzt im Großen und Ganzen eigentlich von diesen positiven Traditionen.
0: Ja, aber wer entscheidet denn, was positiv, was negativ ist?
6: Immer weniger.
0: Stell dir mal vor, es wäre die Tradition, immer zum ersten eines Monats ein Tier zu opfern. Überlegst du noch, welches Tier, oder?
6: Ja.
0: Ich fände es problematisch. Andererseits denke ich mir, naja, jeden Tag sterben so viele Tiere durch unsere Ernährung. Also insofern, ja, schwierig.
6: Ja, nein, definitiv. Also es ist sehr, sehr, sehr schwierig. Ne? Aber wie gesagt, ob es die Sprache ist oder eben auch Allgemeintradition, auch Tradition aus anderen Ländern, die hier nach Deutschland rüberkommen, die finde ich klasse. Ja, ich nehme sie auch gerne oder ich saug sie auch gerne mit auf, feiere sie auch mit, wenn die Freunde oder Bekannten das mitfeiern. Aber ich möchte halt auch dann, sage ich jetzt mal, im Gegenzug teilweise auch haben, dass man meine Tradition, ja, oder unsere Tradition in Deutschland oder wie das mit der Sprache teilweise ist, auch mit adoptiert. Ja, aber das wird im Großen und Ganzen teilweise einfach nicht mehr tolerant gesehen. Na, weil, wie gesagt, alte Tradition oder deutsche Tradition im eigenen Land ist jetzt, was ich auch persönlich schon mitbekommen habe, da wird man schon abgestempelt für.
0: Ja.
6: Aber das würde einfach zu stark nachher in die politische Richtung gehen. Ich glaube, wenn wir das vertiefen, dann würden wir irgendwann richtig ausschweifend werden. Und ich glaube, das ist nicht die geeignete Plattform hierfür.
0: Das, ja, ich muss auch schon wieder weiter.
6: Aber wie gesagt, Sprache ist wichtig. Ja, schade. Ich wollte eigentlich noch was anderes äußern, zwecks dem einen Herrn, der mit den die 500-Euro Pullover von seinem Sohn was gesagt hat, wo er sagte, zwecks Qualität und so weiter. Da muss man ganz einfach sagen, es kommt darauf an, wie man die Sachen einfach pflegt. Ne? Also ich kaufe auch C&A, H&M, alles Mögliche ein und ich glaube, das ist einfach eine Art der Pflege und ich glaube, am Ende des Tages, egal wie viel man für einen Pulli ausgibt, wenn man damit vernünftig umgeht, dann hält der auch länger als 2-3 Wäschen. Das wollte ich einfach nochmal dazu sagen.
0: Okay, danke dir. Dann dir einen schönen Abend. Bis bald.
6: Alles klar.
0: Mach's gut, ciao. So, anrufen dürft ihr auch. Wir haben noch ein paar Minuten. Ich versuche schnell zu machen. Wen haben wir dran mit der Endziffer 24? Hallo? 24?
7: Hallo?
0: Hallo, wer da?
7: Schönen guten Tag, hier ist der Hendrik.
0: Hendrik, woher bist du?
7: Nähe Dortmund.
0: Nähe Dortmund, cool. Was ist dein Thema? Was bringst du mit?
7: Und zwar habe ich da ein Anliegen und ich weiß nicht, ob ich mich dazu äußern darf oder nicht. Und zwar geht es um so Selbstharm und so.
0: Um was geht es?
7: Also wenn man sich selbst schädigt, so sage ich mal, so Selbstverletzung und so weiter.
0: Oh, ja. Also reden wir von was reden wir gerade? Also verletzt du dich selbst? Oder warum ist dir das Thema, warum machst du das Thema gerade?
7: Naja, nicht ganz. Also ich sag mal, es waren ja gerade welche in der Leitung, die hatten... Da ging es um Diskussionen wegen Pullovern und Markenklamotten und so weiter. Aber ich bin der Meinung, es gibt viel wichtigere Probleme im Leben. So, also ich bin jetzt so ein Mensch, zum Beispiel zu Hause, ich habe zu Hause viele Probleme und äußerlich lasse ich mir das nicht anmerken und ich rede auch nicht drüber eigentlich. Und jedes Mal, wenn ich am Auto fahren bin oder so, dann... Es ist halt schon so ein bisschen so, dass ich mir diesen Gedanken sehr wünsche, dass ich einfach einen Unfall bauen würde, aber dann habe ich jedoch wieder die Angst, dass ich den Unfall dann auch wieder überlebe.
0: Oh mein Gott, Henrik, das sind ja furchtbare Gedanken. Warum hast du diesen Gedanken?
7: Da spielt viel mit, also Familie, feurige Beziehungen, Laufbahn meines Lebens.
0: Wie alt
7: viele
0: bist du
7: falsche
0: jetzt?
7: Sachen, die ich gemacht habe. 18 Jahre alt.
0: Du bist 18 Jahre jung. Du bist stets am Anfang von allem und du willst nicht mehr leben, oder wie?
7: Also einerseits ja, aber auch einerseits nein. Das ist schwierig zu erklären.
0: Hendrik, also ich höre mir gerne Geschichten an, aber ich kann dir in diesem Punkt keine Hilfe geben. Ich kann dir nur Hilfe weiter vermitteln, indem ich dir die richtigen Kontakte vielleicht gebe, wenn du nicht selbst schon jemanden hast, mit dem du darüber sprechen kannst. Und das wäre wichtig.
7: Ja, das stimmt, aber...
0: Bist du in Therapie? Hast du jemanden, mit dem du darüber sprechen kannst?
7: Also ich habe Personen, mit denen ich da ab und zu mal drüber spreche, aber meistens, wenn ich dann versuche zu sprechen, dann kommt halt nichts aus meinem Mund raus. Und dann im Endeffekt ziehe ich mir dann das Lächeln wieder aufs Gesicht und dann ist alles wieder gut.
0: Seit wann hast du das? Seit wann spürst du das? Seit wann hast du das Gefühl, so alles hat keinen Sinn?
7: Boah, das geht schon ein paar Jahre jetzt so. Ich würde sagen, also ich war auch damals drogenabhängig mit 14.
0: What? Okay.
7: Und Deswegen, ich kann auch sein, dass es damit zusammenhängt, dass ich dadurch einfach viel Energie oder ich sag mal Lebensfreude verloren habe. Aber da gibt es auch viele Gründe für, dass es einfach ein schwieriges Thema und dann kann ich mich da nicht immer zu äußern.
0: Das ist definitiv ein schwieriges Thema. Wem hast du dich anvertraut? Du sagst, ich habe mit ein paar Leuten gesprochen. Wer sind diese Menschen?
7: Unter anderem ein Kollege von mir. Ich habe eine bekannte alte Freundin. So mit meinen Eltern rede ich da jetzt nicht so drüber. Weil zu meinem Vater habe ich jetzt nicht so ein gutes Verhältnis. Und meiner Mutter könnte ich das nicht erzählen. Die wird in Tränen ausbrechen.
0: Du, also ich merke gerade selber, dass mich das unglaublich beschäftigt. Was sagen deine Freunde, denen du dich anvertraut hast? Wie gehen die damit um?
7: Also der eine hatte jetzt sowas auch. Aber er ist halt, ich glaube, er ist mental einfach stärker. Und er hat das irgendwie gemeistert bekommen, ich weiß nicht wie. Und er versucht mir auch zu helfen. Und ich will diese Hilfe auch annehmen, aber ich kann das nicht.
0: Warum nicht?
7: Das weiß ich ja eben nicht. Also wenn ich das wüsste, dann wäre ich ja schon weiter.
0: Weil du es aus eigener Kraft schaffen willst oder weil du es gar nicht schaffen willst? Weil du sagst, ich habe gar keinen Bock, weil ich will mir ja gar nicht helfen lassen, weil ich will ja gar nicht. Oder willst du eigentlich schon ein besseres, schöneres Leben haben?
7: Ich will eigentlich schon, aber dann wiederum versuche ich's und dann kommen wieder diese tieferen Schläge und eigentlich ist es ja so, dass, ich meine, es ist nicht alles gut im Leben. Es gibt schlechte und gute Tage und so weiter.
0: Absolut, hat aber, jeder, genau, aber?
7: Wenn dann halt immer dieses Schlechte aufeinander folgt, ich denke, das macht auch viel mit einem Menschen. Und ich hatte jetzt die letzten Jahre, waren wirklich schlimme Jahre. Ich habe viel Bindung zu meiner Familie verloren. Und ich habe auch viele Personen verloren, die mir sehr wichtig waren. Und dadurch sind meine Drogensucht und alles Mögliche halt sehr stark angewachsen.
0: Bist du inzwischen clean oder nimmst du noch was?
7: Also ich bin nicht ganz clean. Ich war jetzt mit 16, 17 war ich so an einem Punkt, da habe ich wirklich durchgehend zum Beispiel gekifft oder so. Mhm. Und jetzt ist das so, mache ich das noch vielleicht ein, zweimal die Woche oder so. Das ist dann immer so an schwierigen Tagen, wo ich dann einfach abschalten möchte.
0: Geht es darüber hinaus oder sind wir nur beim Kiffen?
7: Es ging schon mal drüber hinaus, aber da möchte ich lieber nichts zu sagen.
0: Aber jetzt aktuell ist Kiffen das Einzige?
7: Momentan nicht. Richtig.
0: Alkohol auch?
7: Und halt, ja.
0: Bist du jetzt gerade berauscht?
7: Jetzt gerade nicht. Ich war heute auch, ich lag auch den ganzen Tag im Bett heute.
0: Ich muss das fragen, weil ich merke sowas nicht. Ich sag dir ganz ehrlich, ich habe mit so vielen Leuten zu tun, dass ich nicht jedem unterstellen kann, nur weil er anders redet oder weiß ich nicht, weißt du, kannst ja nicht immer davon ausgehen, dass jemand getrunken oder was geraucht hat und so. Außerdem bin ich in Frankfurt groß geworden und in Frankfurt erlebst du alles.
7: Ja, das stimmt.
0: Da ist das, wie in jeder Großstadt wahrscheinlich, leichter Zugang zu solchen Mitteln und ich habe das... Fand das immer schwierig, sage ich dir ganz ehrlich. Ich mochte das nicht, wenn meine Freunde was genommen haben, weil ich immer das Gefühl hatte, ich rede nicht mit ihnen. Ich rede irgendwie mit einer Standby-Version von denen.
7: Ja. Das macht auch viel mit einem Menschen, sage ich mal. Also.
0: Wo stehst du gerade aktuell in deinem Leben? Studierst du, arbeitest du oder bist du zu Hause nur? Was machst du gerade? Allgemein meine ich nicht jetzt, sondern so.
7: Also momentan mache ich mein Fachabi. Ich hatte ich habe Realschulabschluss 2024 gemacht. Mhm. Dann habe ich eine Ausbildung angefangen. Die habe ich aber nicht gemacht, weil ich dann halt, wie gesagt, jeden Tag auf Drogen war.
0: Das war hart.
7: Ja.
0: Henrik, hast du noch ein paar Minuten oder musst du schon wieder auflegen?
7: Ich habe noch ein paar Minuten.
0: Dann bleib doch bitte dran und ich sage erstmal allen anderen da draußen, vielen Dank fürs Zuhören, fürs Mailschreiben, fürs Posten. Das war die Night Lounge für heute. Wir hören uns dann wieder ab 12 Uhr mit einem neuen Thema und hoffentlich auch spannenden Geschichten von euch. Bis dahin, bleibt gesund, alles Gute euch und bis später. Macht's gut, tschüss.
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